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1: In vier Abend mit diesen Themen. Die Hitze, die hat teilweise einen Einfluss auf die Spitäler in unserer Region. Beim Kletterunfall in Schwarzenberg verletzen sich zwei Frauen schwer. Das Paar wird das Naturschutzgebiet Lorzentobel vergrössert. Und Geraldine Titizio Frey hat an der EM über 100 Meter heute Grosses vor.
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2: Unser Herz arbeitet in einer Hitzewelle unter Hochdruck. Und so in der Nacht gibt es keine grosse Erholung für unsere Pumpe. Stichwort Tropennacht. Das wirkt sich auch auf die Belegung in den Spitälern. Die Herzklinik vom Unispital Zürich bis unter das Dach voll, berichtet die Zeitung Tagesanzeiger. Wie sieht es in der Zentralschweiz aus? Der Marc Zimmermann hat nachgefragt.
3: 30% mehr Patienten wegen der Hitze in den letzten Tagen. Das meldet die Herzklinik vom Unispital Zürich im Tagi. Das könnte auch damit zu tun haben, dass sich eine Stadt noch mehr aufheizt als ländliche Gebiete. Mehr Patienten hat aber auch das Kantonsspital Uri, sagt der Spitaldirektor Fortunat von Planta.
4: Wenn wir das dann vergleichen mit anderen Jahren, können wir sicher sagen, dass wir mehr Patienten haben, teilweise sogar deutlich mehr. Und das ist zurückzuführen auf die Hitzewellen der letzten Woche. Wir reden von rund 15% mehr Patienten.
3: Bis jetzt sagen sie aber gut zurechtgekommen, sagt der Fortunat von Planta vom Kantonsspital Uri.
4: Wir müssen natürlich regelmässig zusammensitzen und diskutieren, was zu tun ist. Wir müssen diskutieren, ob wir zum Beispiel gewisse Operationen dort besser verschieben, welche Personen vielleicht den Tag früher reichen können.
3: Wir wechseln zu den Spitälern vom Luzerner Kantonsspital, zu der Lux-Gruppe. Dort sei die Belegung der Akutbetten aktuell im Normalbereich. In den letzten paar Wochen habe ich es aber immer wieder Tage mit einer höheren Belegung, sagt Patrick Äppli, ärztlicher Direktor der Lux-Gruppe. Das habe ich unter anderem mit den Temperaturen zu tun.
5: Wir sehen tatsächlich einen Zusammenhang. Im Vergleich zum letzten Sommer hat die Zahl der Notfalleintritte, die zu einer stationären Aufnahme geführt haben, deutlich zugenommen. Und die Zunahme fällt zeitlich mit der anhaltenden Hitze und Trockenheit zusammen. Wir sehen vermehrt Patientinnen und Patienten mit Kreislaufproblemen, Flüssigkeitsmangel oder einer Verschlechterung von einer bestehenden Erkrankung.
3: Die Hitze sage ich aber nur einen von verschiedenen Faktoren, die die Auslastung eines Akutspitals beeinflussen können. Die hohen Temperaturen haben einen relativ grossen Einfluss aufs Herz. Unser Körper muss zusätzlich Wärme abgeben. Dabei muss unter anderem das Herz mehr leisten. Noch anstrengender wird es, wenn noch Tropennächte dazukommen, sagt Patrick Äppli von der Lux-Gruppe.
5: Weil je länger eben eine Hitzeperiode dauert, umso stärker summiert sich die Belastung. Vor allem dann, eben, wenn die Erholung in der Nacht ausbleibt. Und genau darum sind auch die Tropennächte so entscheidend. Oder? Der Körper kann die Wärme nicht mehr genug abgeben und sich nicht genug gut regenerieren. Das heisst, wenn die Tage, aber auch die Nächte, insbesondere über eine längere Zeit heiß bleiben, dann steigt das Risiko für Kreislaufprobleme.
3: Besonders gefährdet sind ältere Personen oder Leute mit einer Vorbelastung. Wichtig sage ich aktuell unter anderem, dass man genug Wasser trinkt, ausser in seltenen Ausnahmen, wo Patienten sich beim Trinken beschränken müssen. Wir schauen noch weiter herum in der Zentralschweiz. Das Spital Schweiz meldet auf Anfrage aktuell eine normale Sommerauslastung in Bezug auf Bettenbelegung. Auch beim Zuger Kantonsspital sei die Belegung für die Sommermonate aktuell normal, heisst es auf Anfrage.
2: Der Beitrag von Marc Zimmermann. Auf dem Vielwaldstättensee ist die Trockenheit für die Schifffahrt noch kein Problem. Zwar ist der Seepegel in den letzten Wochen auch gesunken, die Schiffe kommen aber immer noch überall durch, sagt der Michael Scheurer, Chefkapitän bei der Schifffahrtsgesellschaft Vielwaldstättensee.
6: Wir haben Stand heute Morgen, am Ende, ca. Pegel von 433,45. Und das ist immer noch 20 cm über der kritischen Grenze. Und da das Reusswehr fast geschlossen ist oder einfach noch die Restwassermenge im Reusswehr runtergeht, ist es kein Problem. Und da bleibt mehr oder weniger jetzt auf dem Stand. Und die kleinen Gewitter, die wir natürlich jetzt gehabt haben, in den letzten Nächten, sei es im Engelbergtal oder auch im Gotthardmassiv, das bringt natürlich auch immer wieder ein paar Kubik Wasser in See.
2: Anders als auf dem Vierwaldstättensee ist die Situation an anderen Orten. Auf dem Zürichsee zum Beispiel können die Schiffe nicht mehr alle Stationen anfahren und die Oberseefähre hat den Betrieb wegen dem tiefen Wasserstand sogar müssen einstellen. Im Kanton Luzern haben am Wochenende ein Töffli und ein E-Bike-Fahrer vor der Polizei flüchten. Das Knutwil ist ein 14-jähriger Töffli-Fahrer dabei, ein Autotouch. Er und sein Beifahrer sind umgekehrt und geflüchtet. Der polizierte Fahrer eingeholt, er hat Alkohol und Drogenintus gehabt. Beim Unfall hat ein Töffli angefangen zu brennen. Die Polizei und ein Feuerwehrmann haben den Brand gelöscht. Zu Dagmersellen ist ein E-Bike-Fahrer einfach auf die Gegenfahrbahn gekommen. Dort hat ihn die Polizei anhalten. Dann ist er in einen Polizist hineingefahren. Der 38-jährige E-Bike-Fahrer hat sich dabei verletzt. Ein Polizist hat es nie gemacht. In Schwarzenberg sind zwei Kletterinnen bei einem Unfall schwer verletzt worden. Eine 38-jährige und eine 45-jährige Frau sind am Samstagnachmittag im Gebiet Mittaggipfli unterwegs gewesen. Nach erster Erkenntnis hat sich auf einer Kletterroute ein Stück von einem Felsen gelöst und den Unfall verursacht, schreibt die Luzerner Polizei. Zwei Rettungshelikopter haben die verletzten Frauen in ein Spital geflogen. Wie der Unfall genau passiert ist, wird jetzt abgeklärt. Die Zentralschweizer Wirtschaft kommt momentan kaum vorwärts. Im dritten Quartal bleibt die wirtschaftliche Lage praktisch unverändert, schreibt die Industrie- und Handelskammer Zentralschweiz in einer Mitteilung. Positive Signale kommen aus dem Grosshandel. Dort läuft das Geschäft bei vielen Firmen besser. Insgesamt beurteilen die Unternehmen die Lage in der Zentralschweiz besser als im Schweizer Durchschnitt. Für den Rest des Jahres sind die Aussichten grundsätzlich gut. Der Iran-Konflikt und die US-Zölle machen die weitere Entwicklung aber schwer planbar. Zug sind zwei Männer bei einem Streit beim Einkaufszentrum Metalli verletzt worden. In der Nacht auf den Sonntag haben zwei Unbekannte einen 64-jährigen Schweizer und einen 52-jährigen Deutschen geschlagen und ein bisschen verletzt, schreibt sogar die Polizei. Beide Männer müssen ins Spital gebracht werden. Die mutmaßlichen Täter sind nachher mit weiteren Personen in einem weissen VW Golf geflüchtet. Sogar die Polizei sucht jetzt Zeugen zum Vorfall. Zentralschweizer Polizeikorps haben am Wochenende mehrere Autofahrer gestoppt, die Alkohol oder Drogenintus hatten. In einer gemeinsamen Aktion haben sie auf der A4 Dutzende Fahrzeuge und fast 270 Personen kontrolliert. 24 Leute haben Drogenintus und 7 haben zu viel Alkohol im Blut gehabt. Außerdem hat es noch weitere Anzeigen wegen verschiedener Delikte gegeben, schreiben die Zentralschweizer Polizeikorps unter anderem, weil Leute mit schlechten Pneus oder ohne Fahrausweis unterwegs waren. In der Gemeinde Buttisholz ist der Josef Huber in stiller Wahl zum Nivek Gemeinsratsmitglied gewählt worden. Bis heute Mittag ist bei der Gemeinde nur der Wahlvorschlag von Mitte-Politiker eingegangen. Damit braucht die geplante Ersatzwahl Ende September nicht. Naturschutz im Wald, aber nicht mit Verbot, sondern mit Vertrag. So macht der Kanton Zug schon über 20 Jahre Wald-Naturschutz. Waldbesitzer können freiwillig mithelfen, wertvolle Lebensräume und die Artenvielfalt schützen. Dafür werden sie vom Bund und vom Kanton entschädigt. Heute Mittag ist zu Baar gerade der neueste Wald-Naturschutzvertrag unterschrieben worden. Dan-Julie Menor ist dabei gewesen.
7: Also heute haben wir den 10.08.2026.
8: Unterschrieben wird es auf der Baarburg.
9: So, hätten wir das.
8: Auf eine gute Zusammenarbeit.
9: Auf eine weiterhin gute Zusammenarbeit, ja, besten Dank. Kooperation.
8: Und Kanton.
10: Ja, so hat es heute zu Baar getönt, wo der Landammann Andreas Horstettler und der Martin Urschela von der Kooperation Baar-Dorf den neuen Wald-Naturschutzvertrag unterschrieben haben. Dank dem Vertrag wird das bestehende Naturschutzgebiet vergrössert. Der Kooperation Baar-Dorf gehört ein grosser Teil vom Wald zu Baar. Zusammen mit dem Kanton Zug hat man sich im Vertrag jetzt auf gemeinsame Naturschutzziele geeinigt. Der Andreas Horstettler, Landammann vom Kanton Zug, freut sich.
9: Es ist extrem speziell, weil einfach gerade die heutige Situation sehr warm, sehr trocken, das Thema Wald eh schon im Zentrum auch steht. Und jetzt wirklich können den Vertrag abschliessen, einen Vertrag mit einer Zukunftsperspektive, wo wir wirklich den Wald-Naturschutz wirklich können vorantreiben können. Mehr Vielfalt, verschiedene Baumarten, Pflanzen, Tiere, die wir wollen stärken wollen, Tag zum Feiern.
10: Spezifisch geht es im Vertrag um das Waldgebiet im Lorzentubel. Das Gebiet gehört zu den ökologisch besonders wertvollen Waldlandschaften im Kanton, sagt der Armin Helbling vom Amt für Wald und Wild.
11: Da geht Lorzen durch eine riesige Region, Gletscherablagerungen. Es ist weder richtiger Fels noch richtiges Kies. Wir haben recht viel Erosion dort. Das führt zu einer speziellen, artenreichen Vegetation.
10: In diesem Gebiet soll vor allem die Baumart Eibe geschützt werden und die Bäume, die schon besonders alt sind. Für diese Naturschutzziele verzichtet die Kooperation Bardorf auf einen Teil vom Holz aus ihrem Wald. Insgesamt gehören der Kooperation Bardorf 300 Hektar Wald. Fast 21 davon werden jetzt zum Waldnaturschutzgebiet Lorzentubel dazugenommen. Warum so vor allem alte Bäume sollen stehen bleiben, erklärt der Revierförster Severin Nick.
12: Der Baum soll alt werden, absterben, dann sollen mal Käferli rein, dann geht der Specht Höhlen machen, dann kommen vielleicht mal Wildbienchen sogar noch rein. Es ist einfach für die Artenvielfalt enorm wichtig.
10: Wie gut die Zusammenarbeit zwischen dem Kanton und den Waldbesitzern funktioniert, zeigt auch das Waldnaturschutzgebiet Barburg. Vor über 20 Jahren hat sich die Kooperation Bardorf damals in einem Vertrag mit dem Kanton auf gemeinsame Naturschutzziele geeinigt. Dabei ist es vor allem um den Schutz und die Förderung der Traubeneichen gegangen, sagt Martin Urscheler, Präsident der Kooperation Bardorf.
13: Die Traubeneichen ist resistent gegen Trockenheit, also resistenter als beispielsweise Buchen. Buchen, wo eigentlich sonst Traubeneichen überwachst und ihnen eigentlich den Lebensraum einnimmt. Und an dem Ort kommt sie eher zum Wachsen im Vergleich zu den Buchen. Das heisst aber trotzdem, dass wir sie den Lebensraum auch schützen oder dass da das Wild nicht kommt und nachher verbeisst und somit eigentlich das Leben dann beendet.
10: Mit dem Waldnaturschutzgebiet Barburg und dem neu erweiterten Waldnaturschutzgebiet Lorzentubel sind im Kanton Zug fast ein Drittel vom Wald Naturschutzfläche. Insgesamt gibt es im Kanton Zug mittlerweile 28 vertraglich gesicherte Waldnaturschutzgebiete.
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1: Ja, und beim Stichwort Wetter, da habe ich das Gefühl, erzähle ich seit gefühlt Wochen immer das Gleiche. Quirnbeck, wie geht es dir?
14: Ja, nicht anders, ich erzähle auch immer das Gleiche, aber es ist schon noch ein bisschen etwas los, wenn man sich auch so astronomisch ein bisschen das anschaut, ist schon zum Beispiel partielle Sonnenfinsternis, die uns hier am Mittwoch bevorsteht, aber jetzt sonst wirklich vom Wetter her passiert hier wirklich fast täglich das Gleiche. Jetzt am Abend doch vielleicht mal noch ein Regensputzen oder ein Gewitter, so über dem Mäntlebuch könnte so doch noch ein Gewitterzellenbild und dann so Richtung Osten abdriften, so kleine Alpen könnten auch noch mal ein Regensputzen oder ein Gewitter abbekommen. In der Nacht ist es dann aber nur noch gering bewölkt bis klar und morgen dann eigentlich ein ähnlicher Tag wie heute, wieder recht sonnig. Im Laufe des Tages wieder Quellwolken und aus diesen Quellwolken kannst du besonders in den Alpen mal ein Regensputz oder ein Gewitter mit dabei. Die Temperaturen sind auch morgen wieder recht hoch, so um die 32 Grad. Dazu haben wir im Flachland eine schwache Brise, auf den Bergen meist nur einen schwachen Westwind.
1: Also eben gerade für die Sonnenfinsternis ist eigentlich ja gutes Wetter. Man wird wahrscheinlich viel sehen in der Nacht dann.
14: Ja, ganz genau. Mittwoch dann eben ähnliches Wetter eigentlich im Flachland, dann wirklich fast schon wolkenlos. In den Bergen auch wieder Quellwolken, sind dann größtenteils auch noch harmlos, fallen dann auch in sich zusammen. Und ja, die Sonnenfinsternis, die partielle Sonnenfinsternis, findet dann im Laufe vom Abend statt, so kurz nach der Nacht, wo man einfach schauen, dass man doch eine gute Fernsicht hat, so ein bisschen Westen gesehen kann, nicht, dass irgendwie ein Berg dazwischen ist oder so. Und natürlich muss man seine Augen schützen, wenn man dann wirklich in die Sonne reinschaut, da langt keine Sonnenbrille, da muss man dann wirklich so eine Sonnenfinsternisbrille sich besorgen, wenn man das dann noch kann. Aber das Wetter passt auf jeden Fall und der, der Lust hat, der könnte dann noch in der Nacht, also in der Nacht vom Mittwoch auf den Donnerstag auch noch ein paar Sternschnuppen gesehen, dann haben wir dann auch den Höhepunkt von der Perseiden, die hier momentan rum sind.
1: Und dann bleibt es sonnig und heiß auch am Wochenende. Ich schaue jetzt gleich mal ein bisschen weiter voraus. Der Regen, ich sehe da am Dienstag und am Mittwoch, also das heisst, morgen in der Woche könnte es mal wieder ein bisschen länger regnen. Wie gross ist die Wahrscheinlichkeit, dass es dann wirklich so eintrifft? Oder ja, wird es dann gleich wieder eher sonnenheiss?
14: Ja, es ist schwierig. Also gewisse Modelle machen sogar schon von Sonntag ein bisschen Wetteränderung rein, so ein bisschen Trog, der dann reinkommt. Und ich gehe schon davon aus, dass es dann schon eher in die Richtung geht, dass dann spätestens ab dem Sonntag wieder ein bisschen wechselhafter wird, dass dann die Temperaturen auch wieder ein bisschen zurückgehen und dass sich dann spätestens auf die nächste Woche dann doch schon wechselhaftes Wetter einstellt, so ein bisschen Westschlag sich einstellt und dass wir dann auch wieder den ein oder anderen Regenguss abbekommen, aber eben, wir haben so eine Wetterlage auch schon mal gehabt und dann ist wieder gar nicht gekommen. Man muss schon ein bisschen Geduld haben, wie sich das dann entwickelt, aber die Tendenz zeigt schon eher, dass es dann nächste Woche wieder ein bisschen wechselhafter und ein bisschen weniger heiß wird.
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15: Ja, neue Woche. Das Wetter, das bleibt aber gleich. Viel Sonne, hohe Temperaturen und eben kaum mal Regen. Schön für alle die, die den Sommer am Geniessen sind. Weniger gut aber für unsere Seen. Die Pegelstände, die sinken. Evelyn Lehmann.
16: Ja, vor allem wenn wir Richtung Ostschweiz schauen. Der Bodensee hat einen historisch tiefen Pegel. Viele Boote stehen im Sand oder weit draussen. Doch wie ist die Situation bei uns in der Zentralschweiz? Über das reden wir heute Morgen mit Michel Scheurer, Chef-Captain der Schifffahrtsgesellschaft Vierwaldstättersee. Schönen guten Morgen, Herr Scheurer.
17: Guten Morgen, liebe Zuhörer.
16: Tiefe Pegel im Bodensee, wie ist denn die Situation bei uns?
17: Ja, auf dem Vierwaldstättersee haben wir momentan auch einen niedrigen Tiefstand, aber natürlich nicht zu vergleichen wie im Bodensee, weil dank dem Reusswehr in Luzern kann man natürlich den Vierwaldstättersee regulieren, im Gegensatz zum Bodensee.
16: Habt ihr aber mit anderen Captains auf anderen Seen Kontakt und tauscht ihr euch da untereinander aus?
17: Ja, das habe ich natürlich, speziell eben mit der Schifffahrtsgesellschaft unter See und Rhein, die natürlich stark betroffen ist, sie, die zwischen Schaffhausen und Kreuzlingen fahren. Und ja, die sind sehr stark betroffen und können auf gewissen Streckenabschnitten nicht mehr fahren.
16: Was machen die dort in dem Fall im Moment?
17: Ja, wenn es mir recht ist, können sie zwischen Diessenhofen und Stein am Rhein nicht fahren. Und dort ist zum Teil Busersatz. Und dann bis auf Kreuzlingen auf können sie wieder fahren. Gerade auf dem Ungersee und vor allem auf dem Rhein sind sehr tiefe Wasserstände. Also rund 1,50 Meter ist der Boden tiefer als normalerweise um die Jahreszeit.
16: Auf dem Vierwaldstättersee da kann man fahren, Sie haben es gesagt. Auch dank dem Reusswehr hat sich der Pegelstand in den letzten Wochen trotzdem verändert. Nehmt ihr das auch wahr?
17: Ja, er hat sich von Mitte Juli bis Ende Juli ist er sehr rund 20 cm runter. Wir haben Stand heute Morgen, Ende, ca. Pegel von 433,45 und das ist immer noch 20 cm über der kritischen Grenze. Und da das Reusswehr fast geschlossen ist oder einfach noch die Restwassermenge im Reusswehr runtergeht, ist es kein Problem und da bleibt mehr oder weniger jetzt auf dem Stand. Und die kleinen Gewitter, die wir natürlich jetzt gehabt haben, in den letzten Nächten, sei es im Engelbergtal oder auch im Gotthardmassiv, das bringt natürlich auch immer wieder ein paar Kubik Wasser in See.
16: Das Wetter, es bleibt ja sonnig und heiß. Auf dem See, da geht ein leichtes Lüftchen. Zieht das jetzt auch die Leute zu euch?
17: Ja, selbstverständlich. Wir haben sehr viele Passagiere, vor allem am Morgen, die natürlich dann weitergehen Richtung Rigi, also in die Höhe, oder auch Klevenalp, auf Beckerried, auf Klevenalp, wo viele Passagiere natürlich in die kühleren Temperaturen gehen. Also unsere Schiffe sind sehr gut besetzt, wir können gar nicht jammern.
16: Eben, das Wetter, es bleibt heiß. Wie ist es als Captain? Habt ihr denn auch heiß während dem Arbeiten oder eine Klimaanlage?
17: Nein, Klimaanlage haben wir nicht. Das ist ja so. Also, als Kapitän oder vor allem auch die Maschinisten auf dem Dampfschiff, in den Maschinenräumen, oder, die haben natürlich schon sehr, sehr warm und sehr heiß. Also, für uns würde es auch nichts schaden, wenn es unter 30 Grad gehen. So 6, 27 Grad wäre für uns eigentlich optimal. Also, das Personal von uns ist sehr belastet momentan mit der Hitze. Also, grundsätzlich wären wir auch froh, wenn es ein paar Grad kälter würde.
16: Die paar Grad kann ich Ihnen leider nicht anbieten, eben, weil es bleibt warm auch diese Woche. Was gefällt Ihnen an Ihrem Job am meisten?
6: Ja, natürlich die Abwechslung, die wir haben, auf dem See, der Kundenkontakt. Das Schöne ist, bei uns kommen Fahrgäste in der Freizeit, die sind ganz anders drauf, also sagen wir in einem Bus drin, wo sie müssen arbeiten müssen. Und der Kontakt eben mit den Fahrgästen, die wir haben, den ganzen Tag ist spannend. Und natürlich auch die verschiedenen Gewetterlagen auf dem See. Momentan haben wir zwar nicht viel Wind oder Sturm, aber die Abwechslung auf dem See ist wirklich das, was eigentlich interessant ist.
16: Bei welchen Wetterbedingungen fahren Sie selber am liebsten?
6: Ja, ja, also ich sage mal, gewisse anspruchsvolle Wind oder auch Föhn ist natürlich schon herausfordernd, aber nur Föhn hat ja auch nicht unter stark. Also vor allem eigentlich am liebsten auch bei schönem Wetter, wo wir auch viele Fahrgäste haben und Fahrgäste dürfen begrüßen, fahre ich schon am liebsten.
16: Und eben Temperaturen natürlich auch auf dem Schiff warm bis heiss, je nachdem, wo man sich platziert. Welches ist der beste Platz?
6: Ja, sicher auf dem Aussendeck, wo gedeckt ist, im Schatten. Gerade auf dem Dampfschiff unter dem Segelzelt, das wir haben, ist natürlich auch dort zieht. Gerade der Fahrtwind gibt immer ein bisschen kühle Brise. Wenn wir stehen, wird es natürlich auch wieder extrem warm.
16: Und eben, eure Pegel im Moment noch alles okay. Wasser würde man sich aber trotzdem wünschen, ein bisschen mehr von oben runter.
6: Ja, natürlich. Also für uns auch, vor allem für die Landschaft, wo, wenn man jetzt so gerade schaut, zum Teil die Wälder und so, die natürlich stark leiden. Also für und ein bisschen mehr Wasser im See schadet auch nicht, wobei wir natürlich momentan wirklich mit dem Pegel kein Problem haben.
16: Dann würde ich sagen, dann wünschen wir weiterhin einen ganz guten Sommer und geniessen es.
6: Ja, merci vielmals und wir freuen uns natürlich auch wieder in den nächsten paar Wochen zahlreiche Fahrgäste auf dem Fjordstättersee dürfen zu begrüßen.
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1: Das ist das Abendinfo von Radio Zentral und das sind unsere Schlagzeilen. Nach einem tödlichen Unfall bleibt der Kärntner-Bergtunnel bis morgen Morgen zu. Die Hitze hat teilweise einen Einfluss auf die Spitäler in der Senderregion. Zwar wird das Naturschutzgebiet Lotzentobel vergrössert. Und Geraldine Di Tizio Frey hat an der EM über 100 Meter heute Grosses vor.
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1: Einen guten Abend wünscht am Mikrofon der Janik Köhn. Nach einem tödlichen Unfall auf der Wallensee-Autobahn bleibt der Grenzenbergtunnel bei Vilsbach bis morgen Morgen um 6 Uhr gesperrt. Das wegen der Aufräumarbeiten und wegen einer Nachtbaustelle. Heute Morgen ist ein Mann von einem Lastwagen angefahren worden, sagt die Mischa Stucki von der Glarner Kantonspolizei.
2: Im Grenzenbergtunnel hat das Auto eine Panne gehabt und der Lenker hat versucht, das Auto in die nächste Ausstellbucht und ist im Zuge dessen von einem Lastwagen erfasst worden und tödlich verunglückt.
1: Die Kantonspolizei und die Glarner Staatsanwaltschaft klären ab, wie es zum Unfall gekommen ist. In diesem Zusammenhang rät die Polizei, dass man sich bei einer Panne immer zuerst selber in Sicherheit bringt.
2: Also wenn man merkt, dass man eine Panne hat, dann sollte man versuchen, wenn das noch geht, ganz rechts anzufahren. Wenn man eine Weste hat, unbedingt die Weste anlegen, noch im Auto rein. Und dann bei der verkehrsabgewandten Seite aussteigen und so schnell wie möglich in eine Bucht reinzulaufen und dort dann alarmieren.
1: Man sollte dabei laut der Glarner Kantonspolizei in so einer Situation, wenn es möglich ist, auch den Warnblinker einschalten. Glarner Kantonsschüler haben invasive Pflanzen am Escherkanal bekämpft. Knapp ein Dutzend Schüler hat während der Sommerferien rund ums Lindwerk Neophyten ausgerissen und entsorgt. Ziel dieser Aktion ist es, unerwünschte Pflanzen zu kontrollieren und einheimische Pflanzen zu fördern. Das Ganze ist eine Aktion vom Lindwerk, der Pächter vom Land und dem Kanton Glaris. Die Stadt Rapperswil-Jona hat pünktlich zum Schulstart die Erweiterung der Primarschulanlage Weiden abgeschlossen. Auch der Baukredit in der Höhe von rund 18 Millionen Franken hätte eingehalten werden, schreibt die Stadt in einer Mitteilung. Im neuen Gebäude hat es Platz für 6 Primarklassen und 2 Kindergartenklassen. Dazu kommen Gruppen, Aufenthalts- und Arbeitsräume. So reagiert die Stadt auf die steigenden Schülerzahlen. Mitte September ist dann noch ein Anbieg von der offenen Tür für die Bevölkerung. Im Kanton Zürich sind die Ferienangebote für Kinder und Jugendliche auch in diesem Sommer sehr beliebt. Besonders gefragt ist der Ferienpass vom Zürcher Verkehrsverbund ZVV. Für 30 Franken haben die 6- bis 16-Jährigen unter anderem freien Eintritt in etwa 130 Schwimmbäder, über 30 Museen und den Zoo Zürich. Im letzten Jahr haben knapp 30'000 Kinder und Jugendliche den Ferienpass vom Zürcher Verkehrsverbund genutzt. Der ZVV rechnet das Jahr mit ähnlich vielen. Unser Herz arbeitet in einer Hitzewelle unter Hochdruck. Und auch in der Nacht gibt es keine grosse Erholung für unsere Pumpe. Stichwort Tropennacht. Das wirkt sich auch auf die Belegung in den Spitälern aus. Die Herzklinik vom Unispital Zürich ist bis unter das Dach voll, berichtet die Zeitung Tagesanzeiger. Wie sieht es in der Zentralschweiz aus? Der Marc Zimmermann berichtet.
3: 30% mehr Patienten wegen der Hitze in den letzten Tagen. Das meldet die Herzklinik vom Unispital Zürich im Tagi. Das könnte auch damit zu tun haben, dass sich eine Stadt noch mehr aufheizt als ländliche Gebiete. Mehr Patienten hat aber auch das Kantonsspital Uri, sagt der Spitaldirektor Fortunat von Planta.
4: Wenn wir das dann vergleichen mit anderen Jahren, können wir sicher sagen, dass wir mehr Patienten haben, teilweise sogar deutlich mehr. Und das ist zurückzuführen auf die Hitzewelle der letzten Woche. Wir reden von rund 15% mehr Patienten.
3: Bis jetzt sagen sie aber gut zurechtgekommen, sagt der Fortunat von Planta vom Kantonsspital Uri.
4: Wir müssen natürlich regelmässig zusammensitzen und diskutieren, was zu tun ist. Wir müssen diskutieren, ob wir zum Beispiel gewisse Operationen dort besser verschieben. welche Personen vielleicht den Tag früher haben könnten.
3: Wir wechseln zu den Spitälern vom Luzerner Kantonsspital zu der Lux-Gruppe. Dort sei die Belegung der Akutbetten aktuell im Normalbereich. In den letzten paar Wochen habe es aber immer wieder Tage mit einer höheren Belegung, sagt Patrick Eppli, ärztlicher Direktor der Lux-Gruppe. Das habe ich unter anderem mit den Temperaturen zu tun.
5: Wir sehen tatsächlich einen Zusammenhang. Im Vergleich zum letzten Sommer hat die Zahl der Notfalleintritte, die zu einer stationären Aufnahme geführt haben, deutlich zugenommen. Und die Zunahme fällt zeitlich mit der anhaltenden Hitze und Trockenheit zusammen. Wir sehen vermehrt Patientinnen und Patienten mit Kreislaufproblemen, Flüssigkeitsmangel oder einer Verschlechterung von einer bestehenden Erkrankung.
3: Die Hitze sage ich aber nur einen von verschiedenen Faktoren, die die Auslastung eines Akutspitals beeinflussen können. Die hohen Temperaturen haben einen relativ grossen Einfluss aufs Herz. Unser Körper muss zusätzlich Wärme abgeben. Dabei muss unter anderem das Herz mehr leisten. Noch anstrengender wird es, wenn noch Tropennächte dazukommen, sagt Patrick Eppli von der Lux-Gruppe.
5: Weil je länger eben eine Hitzeperiode dauert, umso stärker summiert sich die Belastung. Vor allem dann, eben, wenn die Erholung in der Nacht ausbleibt. Und genau darum sind auch die Tropennächte so entscheidend. Oder? Der Körper kann die Wärme nicht mehr genug abgeben und sich nicht genug gut regenerieren. Das heisst, wenn die Tage, aber auch die Nächte insbesondere über eine längere Zeit heiß bleiben, dann steigt das Risiko für Kreislaufprobleme.
3: Besonders gefährdet sind ältere Personen oder Leute mit einer Vorbelastung. Wichtig sage ich aktuell unter anderem, dass man genug Wasser trinkt, ausser in seltenen Ausnahmen, wo die Patienten sich beim Trinken beschränken müssen. Wir schauen noch weiter rum in der Zentralschweiz. Das Spital Schweiz meldet auf Anfrage aktuell eine normale Sommerauslastung in Bezug auf Bettenbelegung. Auch beim Zuger Kantonsspital sei die Belegung für die Sommermonate aktuell normal, heisst es auf Anfrage.
1: Der Beitrag von Marc Zimmermann. Auf dem Vierwaldstättensee ist die Hochheit für die Schifffahrt noch kein Problem. Zwar ist der Seepegel in den letzten Wochen auch gesunken. Die Schiffe kommen aber immer noch überall durch, sagt der Michel Scheurer, Chefkapitän bei der Schifffahrtsgesellschaft Vierwaldstättensee.
6: Wir haben Stand heute Morgen, am Ende, ca. Pegel von 433,45 und das ist immer noch 20 cm über der kritischen Grenze. Und da das Reusswehr fast geschlossen ist oder einfach noch die Restwassermenge im Reusswehr runtergeht, ist es kein Problem und da bleibt mehr oder weniger jetzt auf dem Stand. Und die kleinen Gewitter, die wir natürlich jetzt gehabt haben in den letzten Nächten, sei es im Engelbergtal oder auch im Gotthardmassiv, das bringt natürlich auch immer wieder ein paar Kubik Wasser in den See.
1: Anders als auf dem Vierwaldstättensee ist die Situation an anderen Orten auf dem Zürichsee zum Beispiel, können die Schiffe nicht mehr alle Stationen anfahren. Und die Obersee-Ferie hat den Betrieb wegen dem tiefen Wasserstand sogar müssen einstellen. Die Zentralschweizer Polizeikurs haben am Wochenende mehrere Autofahrer gestoppt, die Alkohol oder Drogen intus hatten. In einer gemeinsamen Aktion haben sie auf der A4 dutzende Fahrzeuge und fast 270 Personen kontrolliert. 24 Leute haben Drogen intus und 7 haben zu viel Alkohol im Blut gehabt. Außerdem hat es noch weitere Anzeigen wegen verschiedenen Delikten gegeben, schreiben die Zentralschweizer Polizeikurs. Unter anderem, weil Leute mit schlechten Pneus oder ohne Fahrausweis unterwegs waren. Zu Zug sind zwei Männer bei einem Streit im Einkaufszentrum Metalli verletzt worden. In der Nacht auf den Sonntag haben zwei Unbekannte, einen 64-jährigen Schweizer und einen 52-jährigen Deutschen, geschlagen und leicht verletzt, schreibt die Zuger Polizei. Beide Männer mussten ins Spital gebracht werden. Die mutmaßlichen Täter sind nachher mit weiteren Personen in einem weissen VW Golf geflüchtet. Die Zuger Polizei sucht jetzt Zeugen zum Vorfall. Die Zentralschweizer Wirtschaft kommt kaum vorwärts. Im dritten Quartal bleibt die wirtschaftliche Lage praktisch unverändert, schreibt die Industrie- und Handelskammer Zentralschweiz in einer Mitteilung. Positive Signale kommen aus dem Grosshandel. Dort läuft das Geschäft bei vielen Firmen besser. Insgesamt beurteilen die Unternehmen die Lage in der Zentralschweiz besser als im Schweizer Durchschnitt. Für den Rest des Jahres sagen die Aussichten grundsätzlich gut. Der Iran-Konflikt und die US-Zoll machen die weitere Entwicklung aber schwer planbar. Naturschutz im Wald, aber nicht mit Verbot, sondern mit Verträgen. So macht der Kanton Zug schon über 20 Jahre Wald-Naturschutz. Waldbesitzer können freiwillig mit.
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7: Ja, und beim Stichwort Wetter, da habe ich das Gefühl, erzähle ich seit gefühlt Wochen immer das Gleiche. Quer im Deck, wie geht es dir?
8: Ja, nicht anders, ich erzähle auch immer das Gleiche. Aber es ist schon noch ein bisschen etwas los, wenn man sich auch so astronomisch ein bisschen das anschaut. Ist schon zum Beispiel partielle Sonnenfinsternis, die uns hier am Mittwoch bevorsteht. Aber jetzt sonst wirklich vom Wetter her passiert hier wirklich fast täglich das Gleiche. Jetzt am Abend doch vielleicht mal noch ein Regensputz oder ein Gewitter. So über dem Mäntlebuch könnte so doch noch ein Gewitterzellenbild und dann so Richtung Osten abdriften. So kleine Alpen könnten auch noch mal ein Regensputz oder ein Gewitter abbekommen. In der Nacht ist es dann aber nur noch gering bewölkt bis klar und morgen dann eigentlich ein ähnlicher Tag wie heute, wieder recht sonnig. Im Laufe des Tages wieder Quellwolken und aus diesen Quellwolken kann es besonders in den Alpen mal ein Regensputz oder ein Gewitter mit dabei. Die Temperaturen sind auch morgen wieder recht hoch, so um die 32 Grad. Dazu haben wir im Flachland eine schwache Brise, auf den Bergen meist nur einen schwachen Westwind.
7: Also eben gerade für die Sonnenfinsternis ist eigentlich ja gutes Wetter. Man wird wahrscheinlich viel sehen in der Nacht dann.
8: Ja, ganz genau. Mittwoch dann eben ähnliches Wetter eigentlich im Flachland, dann wirklich fast schon wolkenlos. In den Bergen auch wieder Quellwolken, sind dann größtenteils auch noch harmlos, fallen dann auch in sich zusammen. Und ja, die Sonnenfinsternis, die partielle Sonnenfinsternis, findet dann im Laufe vom Abend statt, so kurz nach der Nacht. Muss man einfach schauen, dass man doch eine gute Fernsicht hat, so ein bisschen Westen gesehen kann, nicht, dass irgendwie ein Berg dazwischen ist oder so. Und natürlich muss man seine Augen schützen, wenn man dann wirklich in die Sonne reinschaut. Da langt keine Sonnenbrille, da muss man dann wirklich so eine Sonnenfinsternisbrille sich besorgen, wenn man das dann noch kann. Aber das Wetter passt auf jeden Fall und der, der Lust hat, der könnte dann noch in der Nacht, also in der Nacht vom Mittwoch auf den Donnerstag auch noch ein paar Sternschnuppen gesehen, dann haben wir dann auch den Höhepunkt von der Perseiden, die da momentan rum sind.
7: Und dann bleibt es sonnig und heiß auch am Wochenende. Ich schaue jetzt gleich mal ein bisschen weiter voraus. Der Regen, ich sehe da am Dienstag und am Mittwoch, also das heisst, morgen in der Woche könnte es mal wieder ein bisschen länger regnen. Wie gross ist die Wahrscheinlichkeit, dass es dann wirklich so eintrifft? Oder ja, wird es dann gleich wieder eher Sonne heißen?
8: Ja, es ist schwierig. Also gewisse Modelle machen sogar schon von Sonntag ein bisschen Wetteränderung rein, so ein bisschen Trog, der dann reinkommt. Und ich gehe schon davon aus, dass es dann schon eher in die Richtung geht, dass dann spätestens ab dem Sonntag wieder ein bisschen wechselhafter wird, dass dann die Temperaturen auch wieder ein bisschen zurückgehen und dass sich dann spätestens auf die nächste Woche dann doch schon wechselhaftes Wetter einstellt, so ein bisschen Westschlag sich einstellt und dass wir dann auch wieder den ein oder anderen Regenguss abbekommen, aber eben, wir haben so eine Wetterlage auch schon mal gehabt und dann ist wieder gar nicht gekommen. Man muss schon ein bisschen Geduld haben, wie sich das dann entwickelt, aber die Tendenz zeigt schon eher, dass es dann nächste Woche wird ein bisschen wechselhafter und ein bisschen weniger heiß wird.
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9: Ja, neue Woche. Das Wetter, das bleibt aber gleich. Viel Sonne, hohe Temperaturen und eben kaum mal Regen. Schön für alle die, die den Sommer am Geniessen sind, weniger gut aber für unsere Seen. Die Pegelstände, die sinken. Evelyn Lehmann.
10: Ja, vor allem wenn wir Richtung Ostschweiz schauen. Der Bodensee hat einen historisch tiefen Pegel. Viele Boote stehen im Sand oder weit draussen. Doch wie ist die Situation bei uns in der Zentralschweiz? Über das reden wir heute Morgen mit Michel Scheurer, Chefkapitän der Schifffahrtsgesellschaft Vierwaldstättersee. Schönen guten Morgen, Herr Scheurer.
11: Guten Morgen, liebe Zuhörer.
10: Tiefe Pegel im Bodensee, wie ist denn die Situation bei uns?
11: Ja, auf dem Vierwaldstättersee haben wir momentan auch einen niedrigen Tiefstand, aber natürlich nicht zu vergleichen wie im Bodensee, weil dank dem Reusswehr in Luzern kann man natürlich den Vierwaldstättersee regulieren, im Gegensatz zum Bodensee.
10: Habt ihr aber mit anderen Captains auf anderen Seen Kontakt und tauscht ihr euch da untereinander aus?
11: Ja, das habe ich natürlich, speziell eben mit der Schifffahrtsgesellschaft unter See und Rhein, die natürlich stark betroffen ist, sie, die zwischen Schaffhausen und Kreuzlingen fahren. Und ja, die sind sehr stark betroffen und können auf gewissen Streckenabschnitten nicht mehr fahren.
10: Was machen die dort in dem Fall im Moment?
11: Ja, wenn es mir recht ist, können sie zwischen Diessenhofen und Steyr am Rhein nicht fahren. Und dort ist zum Teil Busersatz. Und dann bis auf Kreuzlingen auf können sie wieder fahren. Gerade auf dem Ungersee und vor allem auf dem Rhein sind sehr tiefe Wasserstände. Also rund 1,50 Meter ist der Boden tiefer als normalerweise um die Jahreszeit.
10: Auf dem Vierwaldstätter See da kann man fahren. Sie haben es gesagt, auch dank dem Reusswehr hat sich der Pegelstand in den letzten Wochen trotzdem verändert. Nehmt ihr das auch wahr?
11: Ja, er hat sich von Mitte Juli bis Ende Juli ist er sehr rund 20 cm runter. Wir haben Stand heute Morgen, Mandy, ca. Pegel von 433,45 und das ist immer noch 20 cm über der kritischen Grenze. Und da das Reusswehr fast geschlossen ist oder einfach noch die Restwassermenge im Reusswehr runtergeht, ist es kein Problem und da bleibt mehr oder weniger jetzt auf dem Stand. Und die kleinen Gewitter, die wir natürlich jetzt gehabt haben in den letzten Nächten, sei es im Engelberg oder auch im Gotthardmassiv. Das bringt natürlich auch immer wieder ein paar Kubik Wasser in See.
10: Das Wetter, es bleibt ja sonnig und heiß. Auf dem See da geht ein leichtes Lüftchen. Zieht das jetzt auch die Leute zu euch?
11: Ja, selbstverständlich. Wir haben sehr viele Passagiere, vor allem am Morgen, die natürlich dann weitergehen Richtung Rigi, also in die Höhe, oder auch Klevenalp, auf Bäckerin auf Klevenalp, wo viele Passagiere natürlich in die kühleren Temperaturen gehen. Also unsere Schiffe sind sehr gut besetzt, wir können gar nicht jammern.
10: Eben, das Wetter, es bleibt heiß. Wie ist es als Captain? Habt ihr denn auch heiß während dem Arbeiten oder eine Klimaanlage?
11: Nein, Klimaanlage haben wir nicht. Das ist ja so. Also, als Kapitän oder vor allem auch die Maschinisten auf dem Dampfschiff in den Maschinenräumen, oder, die haben natürlich schon sehr, sehr warm und sehr heiß. Also, für uns würde es auch nichts schaden, wenn es unter 30 Grad gehen. So 6, 27 Grad wäre für uns eigentlich optimal. Also, das Personal von uns ist sehr belastet momentan mit der Hitze. Also, grundsätzlich wären wir auch froh, wenn es ein paar Grad kälter würde.
10: Die paar Grad kann ich Ihnen leider nicht anbieten, eben, weil es bleibt warm auch diese Woche. Was gefällt Ihnen an Ihrem Job am meisten?
11: Ja, natürlich die Abwechslung, die wir haben, auf dem See, der Kundenkontakt. Das Schöne ist, bei uns kommen Fahrgäste in der Freizeit, die sind ganz anders drauf, also sagen wir in einem Bus, wo sie müssen arbeiten müssen. Und der Kontakt eben mit den Fahrgästen, die wir haben, den ganzen Tag ist spannend. Und natürlich auch die verschiedenen Gewetterlagen auf dem See. Momentan haben wir zwar nicht viel Wind oder Sturm, aber die Abwechslung auf dem See ist wirklich das, was eigentlich interessant ist.
10: Bei welchen Wetterbedingungen fahren Sie selber am liebsten?
11: Ja, ja, also ich sage mal, gewisse anspruchsvolle Wind oder auch Föhn ist natürlich schon herausfordernd, aber nur Föhn hätte ich auch nicht unter stark. Also vor allem eigentlich am liebsten auch bei schönem Wetter, wo wir auch viele Fahrgäste haben und Fahrgäste dürfen begrüssen, fahre ich schon am liebsten.
10: Und eben die Temperaturen natürlich auch auf dem Schiff warm bis heiß, je nachdem, wo man sich platziert. Welches ist der beste Platz?
11: Ja, sicher auf dem Aussendeck, wo gedeckt ist, im Schatten. Gerade auf dem Dampfschiff unter dem Segelzelt, das wir haben, ist es natürlich auch dort zieht. Gerade der Fahrtwind gibt immer eine kühle Brise. Wenn wir stehen, wird es natürlich dann auch wieder extrem warm.
10: Und eben, eure Pegel im Moment noch alles okay. Wasser würde man sich aber trotzdem wünschen, ein bisschen mehr von oben runter.
11: Ja, natürlich. Also für uns auch, vor allem für die Landschaft, wo, wenn man jetzt so gerade schaut, zum Teil die Wälder und so, die natürlich stark leiden. Also für unter klein mehr Wasser im See schadet auch nicht. Wobei wir natürlich momentan wirklich mit dem Pegel kein Problem haben.
10: Dann würde ich sagen, dann wünsche ich mir weiterhin einen ganz guten Sommer und geniessen es.
11: Ja, merci vielmals und wir freuen uns natürlich auch wieder in den nächsten paar Wochen zahlreiche Fahrgäste auf dem Vierwaldstättersee dürfen zu begrüßen.
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Es ist 4 Uhr.

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0: ganz guten Dienstagmorgen. Jetzt ist es 5 Uhr, aktuell 18 Grad in Rüsbühl und 21 Grad zu Hurden.
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2: Bei einem Fährtschaft von uns verletzen sich 4 Feuerwehrleute. Nach dem schweren Erdbeben in Kolumbien bietet die Schweiz Unterstützung an. Und Zugerin Geraldine Di Tizio Frey verpasst knapp die E-Medaille. Im Nachrichtenstudio Diana Baumgartner. In der Stadt Schaffhausen ist gestern eine Scheune in der Nähe des Güterbahnhofs in Brand geraten. Anwohner berichten von heftigen Explosionen sowie von Brand und Rauch. Die Erschütterungen seien noch aus mehreren hundert Metern Entfernung spürbar gewesen. Der Brand ist mittlerweile unter Kontrolle, so eine Polizeisprecherin. Ein Übergreifen der Flammen auf andere Gebäude konnten die Einsatzkräfte verhindern. Die Löscharbeiten dauern jedoch noch an, teilte die Polizei weiter mit. 4 Feuerwehrleute wurden beim Einsatz verletzt. Die Brandursache ist noch unklar. Nach dem schwersten Erdbeben seit Jahrzehnten in Kolumbien mit mehr als 100 Toten ist das ganze Ausmaß der Katastrophe noch nicht absehbar. Rettungskräfte suchten in eingestürzten Gebäuden nach Überlebenden. Die Regierung des südamerikanischen Landes riefen einen landesweiten Notstand aus. Philipp Snidar berichtet aus Lateinamerika.
3: Besonders schwer getroffen sind Städte im Westen Kolumbiens. In Pereira und Cali sind zahlreiche Gebäude eingestürzt. Nun suchen Rettungskräfte und Anwohner in den Trümmern nach Überlebenden. Beschädigt wurden auch Krankenhäuser und Schulen. Mehrere Flughäfen sind zudem vorerst geschlossen. Das jetzt schon bekannte große Ausmaß der Schäden, es überrascht ein wenig, ereignete sich das Beben doch in einer Tiefe von etwa 100 Kilometern. Trotzdem waren die Erschütterungen bis in die Hauptstadt Bogotá zu spüren. Auch dort berichteten Bewohner von schwankenden Gebäuden.
2: Bereits mehrere Länder haben ihre Unterstützung angeboten und ihre Solidarität bekundigt, darunter auch die Schweiz. US-Präsident Donald Trump will Impfempfehlungen für Kinder deutlich reduzieren. Dazu hat er eine Verordnung unterschrieben. Künftig werden in den USA Impfungen gegen Hepatitis B, Grippe und Covid nicht mehr pauschal für alle Kinder empfohlen. Zudem will Trump, dass die Kombi-Impfung gegen Masern, Mumps und Röteln in 3 Dosen aufgeteilt wird. Er behauptet, mehrere Impfungen gleichzeitig zu verabreichen können ziemlich tödlich sein. Belege dafür nannte er nicht. Zum Leichtathletik. Zugerin Geraldine Di Tizio Frey verpasst die E-Medaille über 100 Meter knapp. Sie landet auf dem undankbaren 4. Platz, gerade mal 1/100 hinter Bronze. Gegenüber SRF zeigt sich Geraldine Di Tizio Frey enttäuscht.
4: Es tut weh. Ich habe das Gefühl, ich hatte sie dabei. Ich habe mich am Schluss wieder ein bisschen verkrampft. Ich hatte noch einen kleinen Mini-Krämpfchen in der Wade. Ja, es ist eine super Zeit eigentlich. Muss ich mega zufrieden sein, dass ich das Finale geschafft habe. Aber um 100. Medaille verpassen, tut halt gleich mega weh.
2: Die St. Gallerin Salome Cora hat es auf den 8. Rang geschafft. Die schnellste über 100 Meter war Britin Amy Hunt. Auch Dominik Lobalu hat über 5000 Meter die E-Medaille verpasst. Der 27-jährige St. Galler schafft es auf den 7. Rang. Gold geht an Norweger Jakob Ingebrigtsen.
0: Ab 5 ist es, wenn ihr aktuell schon irgendwo auf der Strasse im Zentralland unterwegs seid, dann habt ihr freie Fahrt. Ich habe keine Meldungen für euch. Wenn ihr gleich irgendetwas seht, dann sagt es uns doch per WhatsApp direkt ins Studio. Das geht am einfachsten über unsere Zentral-App. Jetzt am Morgen Temperaturen zwischen 19 und 20 Grad. Es gibt auch heute wieder ganz viel Sonne. Vor allem über den Bergen kann es dann auch einmal Platzregen oder ein Gewitter geben. Sommerliche Temperatur am Nachmittag um die 32 Grad. 0 Grad Grenze liegt auf 4200 Meter. Im Flachland bläst auch noch eine schwache Brise. Am Mittwoch und am Donnerstag ebenfalls viel Sonne mit Quellwolken, vor allem über den Bergen. Vor allem am Mittwoch kann es dann einmal einen Platzregen oder ein Gewitter geben. Im Flachland bleibt es trocken und die Temperaturen die bleiben sommerlich. Es gibt 33 Grad am Mittwoch und 34 Grad am Donnerstag. Die Brise die begleitet uns dann auch in den nächsten Tagen.
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0: Schön startet ihr mit uns in Dienstagmorgen hier.
5: I don't wanna fall asleep, 'cause Heute im Programm haben wir die Rockballade von der Aerosmith, I Don't Want to Miss a Thing.
6: Wieder Sommer, Sommer in der Stadt.
5: Spider Murphy Gang, Sommer in der Stadt, gehört ihr bei uns und startet immer ganz mit Soul Sister, The Way to Your Heart. Ich bin Nadine Wechsler. Habt einen guten Dienstagmorgen.

Musik aus Bayern, München, Spider-Murphy-Gang, Sommer in der Stadt, passt auch perfekt für eine heutige Dienstag und auch Temperaturen wieder weit über 30 Grad aufklettern. Jetzt am Morgen, wenn ihr Glück habt, noch knapp unter 20 Grad, aber auch an vielen Orten im Zentraland. Jetzt sollte wieder ein Tropfen abgeben. Ich hoffe, ihr seid gut erholt, startet voller Energie in den Dienstagmorgen rein. Viertel ab 5 ist es jetzt.

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0: Jetzt ist es 17:30 Uhr.
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2: Im Nachrichtenstudio Diana Baumgartner. Nach dem schwersten Erdbeben seit Jahrzehnten in Kolumbien mit mehr als 100 Toten ist das ganze Ausmaß der Katastrophe noch nicht absehbar. Rettungskräfte suchten in eingestürzten Gebäuden nach Überlebenden. Die Regierung des südamerikanischen Landes riefen einen landesweiten Notstand aus. Bereits mehrere Länder haben ihre Unterstützung angeboten und ihre Solidarität bekundet, darunter auch die Schweiz. In der Stadt Schaffhausen ist gestern eine Scheune in der Nähe des Güterbahnhofs in Brand geraten. Anwohner berichten von zwei heftigen Explosionen sowie von Rauch und Brand. Der Brand ist mittlerweile unter Kontrolle, so die Polizei. Ein Übergreifen der Flammen auf andere Gebäude konnten die Einsatzkräfte verhindern. 4 Feuerwehrleute wurden beim Einsatz verletzt. Die Brandursache ist noch unklar. Und US-Präsident Donald Trump will Impfempfehlungen für Kinder deutlich reduzieren. Künftig werden in den USA Impfungen gegen Hepatitis B, Grippe und Covid nicht mehr pauschal für alle Kinder empfohlen. Zudem will Trump, dass die Kombi-Impfung gegen Masern, Mumps und Röteln in 3 Dosen aufgeteilt wird. Er behauptet, mehrere Impfungen gleichzeitig zu verabreichen, könne ziemlich tödlich sein. Belege dafür nannte er nicht. Zum Leichtathletik. Zugerin Geraldine Di Tizio Frey verpasst EM-Medaille über 100 Meter knapp. Sie landet auf dem undankbaren 4. Platz, gerade mal 100stel hinter Bronze. Gegenüber SRF zeigt sich Geraldine Di Tizio Frey enttäuscht.
3: Es tut weh. Ich habe das Gefühl, ich hatte sie dabei. Ich habe mich am Schluss wieder ein bisschen verkrampft. Ich hatte noch ein kleines Mini-Krämpfchen in der Wade. Ja, es ist eine super Zeit eigentlich. Muss ich mega zufrieden sein, dass ich das Finale geschafft habe. Aber um 100stel Medaille verpassen, tut halt gleich mega weh.
2: Die St. Gallerin Salome Cora hat es auf eine Nacht in Rang geschafft. Auch Dominik Lobalu hat über 5'000 Meter die EM-Medaille verpasst. Der 27-jährige St. Galler schafft es auf einen 7. Rang.
0: Alles frei aktuell auf der Strasse im Zentralland. Ich wünsche euch eine gute Fahrt. Die Sonne spienzelt schon ein bisschen hinter den Bergen führen. Auch heute begleitet sie uns wieder den ganzen Tag durch. Es gibt vor allem entlang der Berge auch einmal einen Regensprutz oder ein Gewitter im Flachland bleibt trocken. Die Temperatur jetzt am Morgen bei 19 bis 20 Grad, am Nachmittag gibt es um die 32 Grad. Es bläst dazu auch noch eine schwache Brise. Der Mittwoch und der Donnerstag ebenfalls sonnig mit ein paar Quellwolken über den Bergen und vor allem am Mittwoch dort einmal ein Platzregen oder ein Gewitter. Die Temperaturen die bleiben heiß. Am Mittwoch gibt es 33 Grad, am Donnerstag 34 Grad. Und auch Pisa die begleitet uns in den nächsten Tagen. Wir haben einen guten Dienstagmorgen. Ab in die Uniform, ab in die Luft mit dem Soundtrack von Top Gun aus dem 86. Berlin. Take my breath away.

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0: Der Steve Wimmer holt euch aus dem Bett raus an dem Dienstagmorgen hier bei Radio Zentral. Viertel vor sechs war es. Der Mundart-Popstar, der Baschi, der hat heute einen ganz besonderen Tag. Er gibt gerade 3 Konzerte im ganz exklusiven Rahmen.
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2: Hallo zusammen, ich bin der Baschi und ich komme zu euch.
0: Ja, heute ist es soweit. Er reist unter anderem auf Hildisrieden in ein Baumhaus und am späteren Nachmittag wird er in Altdorf im Historischen Museum erwartet. Mit im Gepäck ein paar Lieder, die er eben an diesen besonderen Ort im kleinen Rahmen performen.
3: Ja, mega schöne Locations. Ich freue mich natürlich besonders auf die kleinen Konzerte. Ich habe vor Jahren schon mal so eine kleine Tour gemacht, wo wir zu Leuten heim sind. Und das sind immer wunderschöne Begegnungen. Auch Fans, die ich dann kennenlerne. Und ja, wenn man ein bisschen Musik zusammen machen kann, ein bisschen gut ein Gespräch führen, den Leuten auch ein bisschen erzählen aus meinem Leben. Aber ich auch, nimmt mich natürlich auch wunder, wie sie leben. Ja, das sind immer ganz coole Sachen und Begegnungen.
0: Ja, wir begleiten den Baschi heute durch seinen Tag nach der 8. Heute Morgen machen wir schon mal einen Stimmcheck, wenn wir wissen, ob er parat ist für seine Mini-Konzerte. Ja, schliesslich ist er gerade kürzlich noch Papi geworden, hat darum vielleicht nicht allzu viel Schlaf bekommen. Ist der Baschi parat für ganz spezielle Begegnungen mit seinem Publikum? Das fragen wir ihn. Nach dem 8. Der Baschi ist heute Morgen unser Zentralgast. Kommen gute Dienstagmorgen. 10 vor 6 ist es.

0: Ganz guten Dienstagmorgen. Jetzt ist es 6 Uhr, bei aktuell 20 Grad Zumiken und 17 Grad Göschenen.
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2: Nach einem schweren Erdbeben in Kolumbien bietet die Schweiz Unterstützung an. Beim Fährtschaffhäuser verletzen sich 4 Feuerwehrleute und die Zugerin Geraldine Di Tizio Frey verpasst knapp die EM-Medaille. Im Nachrichtenstudio Diana Baumgartner. Nach dem schwersten Erdbeben seit Jahrzehnten in Kolumbien mit mehr als 100 Toten ist das ganze Ausmaß der Katastrophe noch nicht absehbar. Rettungskräfte suchten in eingestürzten Gebäuden nach Überlebenden. Die Regierung des südamerikanischen Landes rief einen landesweiten Notstand aus.
3: Besonders schwer getroffen sind Städte im Westen Kolumbiens. In Pereira und Cali sind zahlreiche Gebäude eingestürzt. Nun suchen Rettungskräfte und Anwohner in den Trümmern nach Überlebenden. Beschädigt wurden auch Krankenhäuser und Schulen. Mehrere Flughäfen sind zudem vorerst geschlossen. Das jetzt schon bekannte große Ausmaß der Schäden, es überrascht ein wenig, ereignete sich das Beben doch in einer Tiefe von etwa 100 Kilometern. Trotzdem waren die Erschütterungen bis in die Hauptstadt Bogotá zu spüren. Auch dort berichteten Bewohner von schwankenden Gebäuden.
2: Das war Philipp Znidar, er berichtet aus Lateinamerika. Bereits mehrere Länder haben ihre Unterstützung angeboten und ihre Solidarität bekundet, darunter auch die Schweiz. In der Stadt Schaffhausen ist gestern eine Scheune in der Nähe des Güterbahnhofs in Brand geraten. Anwohner berichten von 2 heftigen Explosionen sowie von Brand und Rauch. Die Erschütterungen seien auch aus mehreren 100 Metern Entfernung spürbar gewesen. Der Brand ist mittlerweile unter Kontrolle, so die Polizei. Ein Übergreifen der Flammen auf andere Gebäude konnten die Einsatzkräfte verhindern. 4 Feuerwehrleute wurden beim Einsatz verletzt. Die Brandursache ist noch unklar. Und die Wahl des Stadtpräsidiums wird in Grenken im Kanton Solothurn wegen schwerwiegender Fehler bei der Auszählung wiederholt. Das Bundesgericht hatte die erste Wahl für ungültig erklärt. Nun ist klar, bei der Neuwahl in rund 1,5 Monaten treten Susanne Sali von der FDP und der Parteilose Elias Vogt an. Vogt hatte gegen die erste Wahl Beschwerde eingereicht und vor Bundesgericht Recht bekommen. Nun stellt er sich selbst zur Wahl. Sali hatte die Wahl im vergangenen September knapp gewonnen und war seit Anfang Jahr Stadtpräsidentin. Nach dem Bundesgerichtsentscheid im Juni musste sie ihr Amt abgeben. Zum Leichtathletik. Zugerin Geraldine Di Tizio Frey verpasst die EM-Medaille über 100 Meter knapp. Sie landet auf dem undankbaren 4. Platz, gerade mal 1/100 hinter Bronze. Gegenüber SRF zeigt sich Geraldine Di Tizio Frey enttäuscht.
4: Es tut weh. Ich habe das Gefühl, ich hatte sie dabei. Ich habe mich am Schluss wieder ein bisschen verkrampft. Ich hatte noch ein kleines Mini-Krämpfchen in der Wade. Und ja, es ist eine super Zeit eigentlich. Ich muss mega zufrieden sein, dass ich das Finale geschafft habe. Aber um 1/100 Medaille verpassen, tut halt gleich mega weh.
2: Die St. Gallerin Salome Cora hat es auf den 8. Rang geschafft. Die schnellste über 100 Meter war Britin Amy Hunt. Auch Dominik Lobalo hat über 5'000 Meter die EM-Medaille verpasst. Der 27-jährige St. Galler schafft es auf den 7. Rang. Gold geht an den Norweger Jakob Ingebrigtsen.
0: 3:00 ist es. Ich habe aktuell keine Meldungen für euch von der Strasse. Das heisst, ihr habt freie Fahrt. Wir starten ziemlich mild in den Tag hinein mit 19 bis 20 Grad. Es gibt dann auch heute Tag durch ganz viel Sonne. Vor allem auf den Nachmittag kann es dann auch mal nass werden oder gewittern. An den Voralpen und im Flachland bleibt es trocken. Die Temperatur heute Nachmittag bei etwa 32 Grad. Es bläst dazu auch noch eine schwache Brise. Auch der Mittwoch und der Donnerstag bleiben sonnig mit Quellwolken über den Bergen. Vor allem morgen am Mittwoch gibt es mal einen Platzregen oder ein Gewitter. Die Temperaturen die liegen bei 33 bis 34 Grad. Und auch in den nächsten Tagen begleitet uns ein bisschen die Beise.
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0: Erst noch gerade am Wochenende ist der Mundartmusiker der Baschi auf der ganz grossen Open-Air-Bühne gestanden. Schaffhausen und Solothurn hat er seine Hits vor x-tausend Leuten gespielt. Und heute wartet schon die nächsten Konzerte. Ganze drei, das mal aber im ganz kleinen Rahmen.
5: Ich freue mich natürlich besonders auf die kleinen Konzerte. Das sind immer wunderschöne Begegnungen. Auch Fans, die ich dann kennenlerne. Und ja, wenn man ein bisschen Musik zusammen machen kann, ein bisschen gut ein Gespräch führen. Ja, das sind immer ganz coole Sachen und Begegnungen.
0: Unter anderem auf Hildisriede und auf Altdorf geht der Baschi heute den Tag durch für ein Mini-Konzert. Wie klingt ihm der Wechsel zwischen einem riesigen Open-Air-Publikum und einem kleinen 20-köpfigen Grüppli? Das fragen wir den Baschi heute Morgen nach um 8 Uhr. Er ist unser Zentralgast. Einen guten Dienstagmorgen. Ich bin Nadine Wechsler.

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0: Der Sonnenaufgang über dem Zentraland um 12 ab 6 Uhr, musikalisch begleitet von den Marquez. Emil, noch einmal, in vielen Open-Air-Kinos ist in diesem Sommer ein Bühnenprogramm von Emil Steiberger über die Leinwand geflimmert. Und an x Ort war der legendäre Luzerner Kabarettist vor Ort mit einem Büchertisch. Diese Woche ist der Schlussspurt. Emil hat die halbe Schweiz gesehen diesen Sommer.
1: Murten ist sehr schön. Also Arbon, wenn du dort auf den Platz kommst, am Bodensee, also Mensch, denkst du, habe ich so eine schöne Schweiz. Es ist nicht zu melden. Wo treffe ich das, wenn ich über die Grenzen gehe? Klar, gibt es einen Haufen Sachen, die auch interessant und schön sind, aber so einen Blick auf einen See oder auf Bergen oder überall, wo man ist, gibt es entweder Bergen oder See oder einen schönen Wald oder eine schöne Wiese. Leider sind es nicht mehr grün, aber es ist einfach ein Erlebnis. Estavayer ist auch schön gewesen.
2: Estavayer, ja. Lölag, so ein schöner Ort. Ich habe das gar nicht gewusst, dass es so ein schöner Ort ist. Ja. Unglaublich.
0: Ja, da haben wir auch noch seine Frau gehört, Nichelle Steiberger, die mit dem Emil unterwegs ist. Heute übrigens am Abend in seiner Heimat zu Luzern am Alpengeh. Was erleben die beiden bei ihren Open-Air-Kino-Psych? Wie ist das Echo? Und wie schafft der Emil die Schweizer Reise mit notabene 93? Wir erfahren es nach der 7. Aber schon mal eine kurze Zusammenfassung. Wie ist es bis jetzt gewesen?
1: Nein, ist alles gut. Ist alles wirklich gut gegangen. Und wir haben wieder ein ganz tolles Erlebnis gehabt. Ja, mit all den Sachen, die wir können machen
0: konnten. Ja, noch mehr Eindrücke vom Emil Steiberger und seiner Frau, der Nichelle, von ihrer Tour de Suisse, gibt es heute Morgen hier bei Radio Zentral.

0: jetzt sind wir also alle wach nach der Kiss und I was made for loving you. Das ist der Dienstagmorgen, 22 ab 6 Uhr. Und die Sonne, die langsam ins Schlafzimmer scheint, die hilft ebenfalls beim Wachwerden. Den Ausblick den machen wir mit dem Klaus Marquardt vom Zentralwetterteam.
1: Heute Dienstag ist es recht sonnig mit ein paar Schleierwolken und Quellwolken über den Berg. Die bleiben zum allergrößten Teil harmlos, das speziell entlang von der Voralpen. In der Alpine, also in der Gotthardregion beispielsweise, sind im Laufe des Nachmittags und am Abend einzelne Regengüsse oder Hitzegewitter möglich. Nach einer milden Nacht steigen die Temperaturen am Nachmittag auf Höchstwert von 31 bis 32 Grad. Es bläst eine schwache Brise. Auf 2000 Meter haben wir bis zu 90 Grad. Die 0-Grad-Grenze liegt auf 4200 Meter. In den nächsten Tagen geht es mit sonnigem Hochsommerwetter weiter. Die Temperaturen steigen sogar noch einmal ein bisschen an.
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1: Jetzt ist es 6:30. Guten Dienstagmorgen.
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3: Im Nachrichtenstudio der André Schabert. Nach dem schwersten Erdbeben seit Jahrzehnten in Kolumbien mit mehr als 100 Toten ist das ganze Ausmaß der Katastrophe noch nicht absehbar. Die Regierung des südamerikanischen Landes rief einen landesweiten Notstand aus. Bereits mehrere Länder haben ihre Unterstützung angeboten und ihre Solidarität bekundigt, darunter auch die Schweiz. Unter anderem Bundespräsident Guy Parmelin hat sich zum Erdbeben in Kolumbien geäußert. Die Schweiz verfolge die Lage aufmerksam und sei bereit, Unterstützung zu leisten, schrieb er auf X. Der Klimawandel beeinflusst das Konsumverhalten der Schweizer Bevölkerung kaum. In einer neuen Comparis-Umfrage gaben 34% der Befragten an, dass die Klimadebatte ihre Entscheidungen gar nicht beeinflusse. Weitere 46% sprachen von einem geringen Einfluss. Klimabewusster sind Haushalte mit Kindern. US-Präsident Donald Trump will Impfempfehlungen für Kinder deutlich reduzieren. Künftig werden in den USA Impfungen gegen Hepatitis B, Grippe und Covid nicht mehr pauschal für alle Kinder empfohlen. Zudem will Trump, dass die Kombi-Impfung gegen Masern, Mumps und Röteln in 3 Dosen aufgeteilt wird. Er behauptet, mehrere Impfungen gleichzeitig zu verabreichen, könne ziemlich tödlich sein. Belege dafür nannte er nicht.
4: Melde dich vom Leichtathletik. Zugerin Geraldine Di Tizio Frey verpasst dem Medaille über 100 Meter nur knapp. Sie landet auf dem undankbaren 4. Platz, gerade mal 1/100 hinter Bronze. Auf SRF ist Geraldine Di Tizio Frey enttäuscht.
5: Es tut weh. Ich habe das Gefühl, ich hatte sie dabei. Ich habe mich am Schluss wieder ein bisschen verkrampft. Ich habe noch ein kleines Mini-Krämpfe in der Wade gehabt. Und ja, es ist eine super Zeit eigentlich. Muss ich mega zufrieden sein, dass ich das Finale geschafft habe. Aber um 100 Medaille verpassen, tut halt gleich mega weh.
4: Die St. Gallerin Salome Cora läuft auf den 8. Platz. Die schnellste über 100 Meter Sprintin Amy Hunt. Heute Dominic Lobalu hat über 5000 Meter die Medaille verpasst. Der 27-Jährige schafft es auf den 7. Platz. Gold geht an Norweger Jakob Ingebrigtsen.
1: 6:30 ist es aktuell alles frei auf der Strasse. Ich wünsche euch eine gute Fahrt. Die Temperatur jetzt am Morgen bei etwa 19 bis 20 Grad. Auch heute wieder ganz viel Sonne und Temperaturen, die am Nachmittag auf etwa 32 Grad klettern. Es kann auf den Nachmittag dann auch einmal einen Regensprutz oder ein Gewitter geben. An der Voralp und im Flachland bleibt es meistens trocken. Es bläst dazu eine schwache Brise. Auch am Mittwoch und am Donnerstag viel Sonne mit ein paar Quellwolken über den Bergen. Vor allem nur am Mittwoch kann es über den Bergen dann auch mal einen Platzregen oder ein Gewitter geben. Die Temperaturen die liegen bei 33 bis 34 Grad.
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6: Am Mikrofon Diana Baumgartner. Die Königin der Berge profitiert von der Hitze. Wegen der hohen Temperaturen gehen im Sommer viel mehr Leute auf die Regenhäufe, sagt der CEO Frederik Füssenich.
7: Der Juli war der absolute Spitzenmonat. Wir haben noch nie so viele Gäste im Juli begrüßen wie im vergangenen Monat. Plus 20%, sind etwa ein bisschen mehr als 20'000 Gäste, die mehr gekommen sind. Und der August merken wir jetzt auch, das sind alles sehr, sehr starke Tage, die sich eigentlich noch recht gut verteilen, aber wo wir im Schnitt so zwischen 4'000 bis 5'000 Leute auf der Rigi begrüßen.
6: Zu den Leuten auf der Rigi gehören auch Barbara Joller und ihr Mann. Sie sind extra von Wila im Kanton Zürich angereist.
8: Ja, eben mal ein bisschen von der Hitze entflüchten und einfach mal noch die Aussicht geniessen und einfach mal ein bisschen sein und ein bisschen weg vom Gedränge, also von der Vieh. Ja, einfach vom Lärm da oben hast du einfach so deine Ruhe, so in der Frieden, ja.
6: Die Rigi ist rund 1'800 Meter hoch. Die Temperaturen sind rund 6 bis 8 Grad kühler als im Tal unten. Die lange Zeit mit hohen Temperaturen ist nicht gut für den Herzkreislauf. Das merken auch die Spitäler. Die Herzklinik am Unispital Zürich sei voll bis unter das Dach, berichtet die Zeitung Tagesanzeiger. In der Zentralschweiz ist die Situation unterschiedlich. Auch im Kantonsspital Uri hat es mehr Patienten wegen der Hitze, sagt das Spital auf Anfrage. Die Belegung der Akutbette der Spitäler der Lux-Gruppe sei aktuell zwar normal. In den letzten paar Wochen hat es aber immer wieder Tage mit einer höheren Belegung, sagt Patrick Käppli, ärztlicher Direktor bei der Lux-Gruppe.
9: Wir sehen tatsächlich einen Zusammenhang. Im Vergleich zum letzten Sommer hat die Zahl der Notfalleintritte, die zu einer stationären Aufnahme geführt haben, deutlich zugenommen. Und die Zunahme fällt zeitlich mit der anhaltenden Hitze und Trockenheit zusammen. Wir sehen vermehrt Patientinnen und Patienten mit Kreislaufproblemen, Flüssigkeitsmangel oder einer Verschlechterung von einer bestehenden Erkrankung.
6: Auch in anderen Zentralschweizer Spitälern sei die Sommerauslastung aktuell normal. Zum Beispiel im Spital Schweiz und im Zuger Kantonsspital heisst es auf Anfrage. Die Luzerner Gemeinden kommen vom Kanton zusätzlich 10 Millionen Franken für ihre Schulräume über. Je 5 Millionen Franken soll das und das nächste Jahr ausgezahlt werden. Die Luzerner Regierung beantragt dafür beim Kantonsrat einen Sonderkredit. Hintergrund ist ein Streit über die Finanzierung der Schulräume. Wegen einem neuen Berechnungsmodell kommen die Gemeinden weniger Geld vom Kanton über. Ein paar Gemeinden sind darum rechtlich dagegen vorgegangen. Jetzt haben sich der Kanton und die Gemeinden auf eine Übergangslösung geeinigt. Wie es ab dem Jahr 2028 weitergeht, soll eine Arbeitsgruppe klären. In Schwarzenberg sind zwei Kletterinnen bei einem Unfall schwer verletzt worden. Eine 38-jährige und eine 45-jährige Frau sind am Samstagnachmittag im Gebiet Mittag-Güpfi unterwegs gewesen. Nach erster Erkenntnis hat sich auf einer Kletterroute ein Stück vom Fels gelöst und den Unfall verursacht, schreibt die Luzerner Polizei. Zwei Rettungshelikopter haben die verletzten Frauen in ein Spital geflogen. Wie der Unfall genau passiert ist, wird noch abgeklärt.
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Der Dienstagmorgen 20 vor 7 ist es und der nächste Hitzetag kommt. 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

0: Das sind ABBA, die neu sind. Dienstagmorgen rein begleitet, hier im breitesten Musikmix. 12 Minuten geht es noch, dann ist es 7.
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0: Und da ist im besten Fall schon gleich ein Kuvert unterwegs auf Gurtnelle. Rosmarie Luzani probiert heute Morgen ihr Glück. Schönen guten Morgen, Rosmarie.
2: Guten Morgen.
0: Rosmarie, du bist daheim als Hausfrau ein bisschen am Umweibeln. Heute hast du aber ein bisschen ein außergewöhnliches Programm. Du hast insgesamt 9 Grosskinder und die 2 Jüngsten, die kommen heute auf Besuch. Du hast hier einen grossen Ausflug geplant.
2: Ja, also man geht mit in die Küstenalp. Ein bisschen in die Höhe.
0: Muss man dann das Gurtnellen gleich auch noch in die Höhe, um abkühlen? Ich glaube, das ist ja tendenziell schon mal ein bisschen kühler als noch jemand anders.
2: Also, so heiss, wenn wir jetzt das Jahr haben, ich bin jetzt 50 Jahre da oben, also haben wir noch nie gehabt.
0: Also
2: 30 Grad haben wir auch schon gehabt, aber am Abend so 32-33 ab und so, das haben wir noch nie gehabt.
0: Dann wäre es also vielleicht auch höchste Eisenbahn, dass du die 100 Franken kannst in einen Ventilator oder etwas investieren kannst. Ich drücke dir auf jeden Fall Daumen. Du entscheidest, Rosmarie, wir haben die Kategorie Schweizer Reis oder Leichtathletik. Was bringt dir Glück?
2: Ich nehme gerne Schweizer Reis.
0: Ja, und da gehen wir eigentlich gerade in deine Region. Wer nämlich mit dem Zug ins Tessin fährt, durch den Gotthard-Basistunnel, der verpasst ein bisschen etwas. Oben durch auf der alten Bergstrecke sieht man das Rüstal und ein paar Mal aus verschiedenen Perspektiven die Kille von Wassen, die Pfarrkille St. Gallus oder einfach das Killeli von Wassen, wie wir spätestens seit dem Emil wissen. Sollten
3: wir das Killeli sehen von Wassen? Ja, wenn man Richtung Gotthard fährt, sieht man das Killeli von Wassen. Ja, wir kehren am Tunnel innen, oder? Dann kommen wir von dieser Seite, kommt man auf die andere Seite, sieht man immer das Killeli von Wassen von der anderen Seite, so sollten wir es sehen.
0: Ja, jetzt möchte ich von dir wissen, Rosmarie, wie manchmal sieht man denn auf einer Fahrt hin oder retour das Killeli aus einer anderen Perspektive, wenn wir aus dem Zugfenster schauen?
2: 3 Mal.
0: Ich denke, das kommt doch sicher wie aus der Pistole geschossen.
2: Nein, danke vielmals.
0: Komm, wir lassen noch einmal schnell rein, wie das der Emil erzählt.
3: Sollten wir das Killeli sehen von Wasser? Ja, wenn man richtig Gott abfahren, sieht man 3 Mal das Killeli von Wasser.
0: Ja, und du hast genau richtig gesagt. Der Zug, der macht so wie eine Art Spirale und darum hat man dann eben 3 verschiedene Blicke auf das Killeli. Rosmarie, ich gratuliere dir.
2: Danke vielmals.
0: Ganz schönen Tag wünsche ich.
2: Danke, gleichfalls.
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0: Ja, ein glückliches Händchen bei der Kategorieauswahl ist eben dann doch auch noch ziemlich entscheidend. Kategorie Leichtathletik nehmen wir mit, Moni Morgen. Vielleicht bringt die euch Glück und dann kommt dann sicher auch eine zweite Kategorie wieder dazu. Probiert doch euch ein Glück. Morgen nach um 6:30 die nächste Runde von unserem Zentral Schlaumeier.

0: guten Dienstagmorgen. Jetzt ist es 7 Uhr bei aktuell 20 Grad Stollenwil und 20 Grad Siona.
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2: Nach dem schweren Erdbeben in Kolumbien bietet die Schweiz Unterstützung an. Beim Einkaufen nehmen die Schweizer keine Rücksicht aufs Klima. Und der US-Präsident Donald Trump unterstützt den Gianni Infantino. Im Nachrichtenstudio Diana Baumgartner. Nach dem schwersten Erdbeben seit Jahrzehnten in Kolumbien mit mehr als 100 Toten ist das ganze Ausmaß der Katastrophe noch nicht absehbar. Die Regierung des südamerikanischen Landes rief einen landesweiten Notstand aus. Bereits mehrere Länder haben ihre Unterstützung angeboten und ihre Solidarität bekundigt, darunter auch die Schweiz. Unter anderem Bundespräsident Guy Parmelin hat sich zum Erdbeben in Kolumbien geäußert. Die Schweiz verfolge die Lage aufmerksam und sei bereit, Unterstützung zu leisten, schrieb er auf X. Trotz Hitzewelle und Trockenheit. Beim Einkaufen spielt der Klimawandel für viele Menschen in der Schweiz kaum eine Rolle. Das zeigt eine Umfrage des Vergleichsdienstes Comparis. Gut ein Drittel der Befragten sagt, der Klimawandel beeinflusse das eigene Konsumverhalten gar nicht. Fast die Hälfte der Befragten spricht von einem geringen Einfluss. Wer hingegen klimabewusst konsumiert, verzichtet vor allem häufiger auf Fleisch und tierische Produkte oder auf Flugreisen. Ein Streit um eine ausstehende Zahlung zwischen der Stadt Brieg-Glis und den örtlichen Pfarreien ist laut der Zeitung Walliser Bote beigelegt worden. Pfarrer Jean-Pierre Brunner habe mit der Einstellung sämtlicher Seelsorgeangebote gedroht, falls die Stadt einen vereinbarten Beitrag von 750'000 Franken nicht überweise. Betroffen gewesen wären unter anderem Messen, Taufen und Beerdigungen. Zuvor hatte die Walliser Stadt die vertraglich vorgesehene Zahlung ohne Rücksprache gestoppt. Dadurch seien die Lohnzahlungen für die 65 Angestellten gefährdet gewesen. Und US-Präsident Donald Trump stellt sich hinter den Präsidenten des Weltfußballverbandes FIFA. Die FIFA würde einen schrecklichen Fehler machen, sollte sie Gianni Infantino aus irgendwelchen Gründen absetzen wollen, schreibt Trump auf Truth Social. Infantino habe die erfolgreichste Fußballweltmeisterschaft aller Zeiten geleitet. Infantino steht massiv in der Kritik wegen seines gescheiterten Plans, Anteile der Fußball-WM an Private zu verkaufen. Zum Leichtathletik. Zugerin Geraldine Di Tizio Frey verpasst EM-Medaille über 100 Meter knapp. Sie landet auf dem undankbaren vierten Platz, gerade mal 1/100 hinter Bronze. Auf SRF ist Geraldine Di Tizio Frey enttäuscht.
3: Es tut weh. Ich habe das Gefühl, ich hatte sie dabei. Ich habe mich am Schluss wieder ein bisschen verkrampft. Ich hatte noch ein kleines Mini-Krämpfchen in der Wade. Ja, es ist eine super Zeit eigentlich. Ich muss mega zufrieden sein, dass ich das Finale geschafft habe. Aber um 1/100 Medaille verpassen, tut halt gleich mega weh.
2: St. Gallerin Salome Cora läuft auf den 8. Platz. Die schnellste über 100 Meter war Britin Amy Hunt. Auch Dominique Lobalo hat über 5000 Meter die EM-Medaille verpasst. Der 27-jährige St. Galler schafft es auf den 7. Rang.
0: 3 ab 7 ist es. Ein bisschen Geduld braucht ihr aktuell auf der A4 Brunnen Richtung Zürich. Zwischen Küsnacht und Rotkreuz hat es Stau. Es geht etwa 10 Minuten länger. Auch heute wieder ein Hitzetag, der auf uns wartet. Klaus Marquardt vom Zentralwetterteam.
4: Heute Dienstag ist es recht sonnig mit ein paar Schleierwolken und Quellwolken über den Berg. Die bleiben zum allergrößten Teil harmlos, das speziell entlang von der Voralpen. In der Alpine, also in der Gotthardregion beispielsweise, sind im Laufe des Nachmittags und am Abend einzelne Regengüsse oder Hitzegewitter möglich. Nach einer milden Nacht steigen die Temperaturen am Nachmittag auf Höchstwert von 31 bis 32 Grad. Es bläst eine schwache Brise. Auf 2000 Meter haben wir bis zu 90 Grad. Die 0-Grad-Grenze liegt auf 4200 Meter. Am ersten Tag geht es mit sonnigem Hochsommerwetter weiter. Die Temperaturen steigen sogar noch einmal ein bisschen an.
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0: Der Kabarettist Emil Steinberger, der hat mit 93 schon manche Reise gemacht.
6: Hätte man das Kilali gesehen von außen? Ja, wenn man richtig Gottab fährt, sieht man dreimal das Kleine von Wasser. Ja, wir kehren am Tunnel innen, oder? Dann kommen wir von dieser Seite, kommt man auf die andere Seite, sieht man immer das Kleine von Wasser von einer anderen
0: Seite. Ja, in diesem Sommer ist er aber nicht etwa mit dem Zug, sondern mit dem Auto unterwegs. Quer durch die Schweiz von einem Open-Air-Kino zum anderen. In dieser Woche fast schon jeden Tag. Und heute am Abend reist der Emil auf Luzern in seine Geburtsstadt. Wie gefällt ihm seine Tour de Suisse zusammen mit seiner Frau Nichel als 93-Jährige, notabene? Wir fragen die beiden in gut 7 Minuten. Habt einen guten Dienstagmorgen. Ich bin Nadine Wechsler.

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0: Take That mit Patience begleitet euch in Dienstagmorgen hier bei Radio Zentral. 13 ab 7 ist es. Die Stimme hier, die kennen ihr alle, oder?
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0: Ja, der Kameradist Emil Steiberger, er ist in diesem Sommer auf grosser Tournee. Nicht mit einem neuen Programm, aber mit einer Aufzeichnung von einem Bühnenprogramm. Viele Open-Air-Kinos zeigen Emil noch einmal. Heute am Abend zu 10, am Donnerstag zu Immensee und am Samstag auf dem Schloss Heideck. Und überall ist der Emil vor Ort, ist ja schon ziemlich sportlich mit 93. Christian Stempfli.
2: Ja, sag nichts, Nadine, 93. Gestern war er zu Oster übrigens und zwischen Luzern und Immensee macht er noch schnell einen Abstecher als Open-Air-Kino auf Delémont im Jura.
3: Ja, ja, dank der Begleitung natürlich, muss ich schon sagen. Also, alleine könnte ich das nicht meistern, gar nicht. Und bin einfach gut begleitet und beobachtet, ob alles gut geht immer und so. Also da ist nicht schon natürlich meine Frau ein Musterkind, eine Musterfrau und eine Muster Untertüte
4: an der Zeit.
2: Ja, und Nigel Steiberger gibt die Blumen gerade zurück.
4: Du machst das gut, wirklich. Ich bin erstaunt, wie du das alles wegsteckst.
3: Ja, ja.
4: Für mich sind es ja Ferien. Ich sage immer zu den Leuten, wenn sie mich bedauern oder uns bedauern, dass wir so ein Programm haben, sage ich immer, das ist wie Ferien, weil ich bin lieber on Tour als hinter meinem Schreibtisch. Und, aber dass du das also wegsteckst, das finde ich schon grandios.
3: Ja, das geht einfach gut und kann. Kein Problem, ja.
2: Die beiden sind in den letzten Wochen buchstäblich durch die halbe Schweiz gereist. Von A wie Aarau, über B wie Bellinzona bis Z wie Zug. Dann immer wieder zurück ihr Zuhause auf Basel und flugs am nächsten Tag mit einem Kofferraum voll Bücher, DVD, CDs und Fanartikel an den nächsten Ort.
4: Wir fahren beide. Meistens fährt der Emil hin und ich fahre nachts.
3: Ja, wenn es dunkel ist.
4: Sieht man ja nicht.
3: So viel Taschenlampe habe ich auch wieder nicht bei mir, die ich verkehrt habe. Ja.
2: 2 Stunden vor dem Filmstart stellen die beiden vor Ort einen Büchertisch auf und warten auf die frühen Open-Air-Kinobesucher.
3: Da kommen die Leute an den Tisch, was die alles erzählen. Das ist unglaublich. Das würde man sonst gar nie erfahren, wenn man einfach daheim sitzen würde. Und darum findet mir so eine Tour einfach noch ein Ereignis.
4: Es ist auch für uns ein Ereignis, weil ich meine, dass du mit 93 deinem Fanpublikum nochmal kannst leibhaftig gegenüberstehen. Und wenn man dir sieht, wie sie am Büchertisch kommen, die strahlen alle, ohne dass du irgendetwas gemacht hast oder so. Ja. Ich komme schon mit einem Grinsen im Gesicht an den Tisch. Und die Freude, die die haben, dir einmal zu begegnen, ja, was sie meinst nie erwartet hätten, ja, einmal im Leben im Emil zu begegnen. Ja. Und
3: nein,
4: das ist so schön zu erleben.
3: Nein, das gibt es doch nicht. Das ist wirklich da. Also es gibt auch solche, denen bleibt die Stimme im Hals stecken. Und sie können fast nicht reden vor Überraschungen. Und
2: der Emil kennt das. Schon vor über 50 Jahren war er der Liebling von unzähligen Fans. Aber auch jetzt noch so

0: ein Echo zu bekommen, freut eine besondere.
1: 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Und alle machen dann mit mir ein Selfie.
0: Ein Selfie mit dem Emil. Bitte lächeln, muss man nicht zweimal sagen. Am Büchertisch passiert Unglaubliches. Generationen verbindend, strahlt Nitschel.
2: Da kommt ein Elfjähriger und sagt, ich bin seit meinem fünften Lebensjahr Emil-Fan. Und er ist etwa fünfmal am Tisch gekommen und ist beim nächsten Open Air mit seiner Familie wieder da gewesen. Und er hat gesagt, ich bin Emil-Fan und ich komme jetzt an jeden Event von dir, Emil. Und dann plötzlich, ein paar Minuten später, stehen die Leute da und sagen, ich bin 3 Jahre älter als sie. Und wenn man denkt, das sind so 100 Lebensjahre und die sitzen nachher alle im gleichen Freilichtkino und schauen den gleichen Film und lachen. Ich finde das einfach total schön.
3: Nitschel und Emil Steiberger begeistert von einer Tour durch die Open Air Kinos der Schweiz. Sie sind im Moment im Schlussspurt. Heute Abend sind sie ab 7 Uhr zu Luzern am Alpengehen. Jetzt ist Dienstagmorgen, 17 ab 7 Uhr. Wenn ihr auf der Straße unterwegs sind, dann braucht ihr Geduld. Auf der A4 Brunner Richtung Zürich zwischen Küsnacht und Rotkreuz hat es Stau. Es geht etwa 10 Minuten länger und stocken tut es in der Gegenrichtung. A4 Richtung Brunner. Zwischen Cham und der Verzweigung Rütihof haben wir ebenfalls etwa 10 Minuten mehr. Ich wünsche euch eine gute Fahrt. Wir nehmen das Klavier führen mit dem Pianoman, Elton John und seinem Crocodile Rock.

0: So tönt er, euer breiteste Musikmix zum Start. Dienstag morgen hier bei Radio Zentral. 21 ab 7 ist es.
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0: Ja, und wo ich auch hinschaue auf die verschiedenen Webcams bei uns im Zentralland, überall schon wieder strahlender Sonnenschein an diesem Dienstagmorgen. Gewisse Schulkinder sind gerade noch in der letzten Sommerferienwoche und ich kann mir vorstellen, der Badebesuch, der ist da heute ganz hoch im Besuch, weil die Temperaturen, die gehen wieder deutlich drauf, Klaus Markwart.
2: Definitiv, Badetage hat Temperaturen, so wie es halt die letzte Zeit immer war. Und es wird heute halt auch wieder so in der Grössenordnung von 31, 32 Grad gehen. Das Ganze hat 0 Grad Grenze, 4200 Meter. Jetzt am Vormittag strahlender Sonnenschein, vielleicht da und dort, wenn man genau schaut, hat es vielleicht ein paar wenige Schleierwolken. Es bilden sich dann über den Berg erste Quellwolken, die am Nachmittag grösser werden und daraus kann es dann später am Nachmittag und am Abend inneralpin lokale Platzregen oder Hitzegewitter haben. Also irgendwo eher Sustenpass, Furkenpass, Oberalppass. Also weit hineingeschoben, viel weiter nördlich nicht mehr. An der Voralpen und im Flachland wird es trocken bleiben.
0: Und jetzt ist ja das Thermometer vor allem einfach eine Zahl, die wir ablesen können, die wir bestimmen können. Gleichzeitig spielt dort die Luftfeuchtigkeit auch noch eine Rolle oder auch zum Beispiel der Wind. Heute haben wir noch eine schwache Brise drin. Hilft das, dass es sich nicht ganz so heiß anfühlt?
2: Definitiv. Die Luft ist relativ trocken. Das heisst, es ist nicht typisch und das macht das Ganze dann doch deutlich erträglicher, vor allem jetzt so am Morgen, dass es in der Nacht noch halbwegs abgekühlt hat, rentiert sich die Durchlüfterei noch immer.
0: Und wenn wir jetzt noch auf die nächsten Tage schauen, können wir eigentlich sagen, Copy-Paste, das Gleiche, wie wir jetzt schon hatten.
2: Copy-and-Paste, morgen ganz speziell, weil so noch einmal inneralpin lokal Regengüsse oder Gewitter haben später am Abend. Donnerstag, Freitag dann wahrscheinlich trocken. Samstag vielleicht wieder einzelne Regengüsse und Gewitter, die dann am Sonntag häufiger werden. Was halt noch passieren wird, ist, dass Temperaturen noch einmal zulegen. Wir haben dann den Hitzepeak, Donnerstag und Freitag, da kann es dann so um die 34 Grad haben.
0: Und Peak geht dann irgendwann auch wieder retour, ist da schon etwas in Sicht?
2: Ja, Gott sei Dank. Also mir kann nicht ewig so weitergehen. Ja, es ist schon so, dass dann im Laufe des Wochenendes zwar immer noch absolut hochsommerlich ist von der Temperatur her, also immer über 30 Grad, aber nächste Woche ein Trend, dass dann einmal die Temperatur ein bisschen zurückgehen und auch Regen dabei sein wird.
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1: Jetzt ist es 19:30.
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3: Im Nachrichtenstudio der André Schabert. Trotz Hitzewelle und Trockenheit beim Einkaufen spielt der Klimawandel für viele Menschen in der Schweiz kaum eine Rolle. Das zeigt eine Umfrage des Vergleichsdienstes Comparis. Gut ein Drittel der Befragten sagt, der Klimawandel beeinflusse das eigene Konsumverhalten gar nicht. Fast die Hälfte der Befragten spricht von einem geringen Einfluss. Wer hingegen klimabewusst konsumiert, verzichtet vor allem häufiger auf Fleisch und tierische Produkte oder auf Flugreisen. Nach dem schweren Erdbeben in Kolumbien mit mehr als 100 Toten ist das Ausmaß der Katastrophe noch nicht absehbar. Bereits mehrere Länder haben ihre Unterstützung angeboten und ihre Solidarität bekundigt, darunter auch die Schweiz. Unter anderem Bundespräsident Guy Parmelin hat sich zum Erdbeben in Kolumbien geäußert. Die Schweiz verfolge die Lage aufmerksam und sei bereit, Unterstützung zu leisten, schrieb er auf X. US-Präsident Donald Trump stellt sich hinter den Präsidenten des Weltfußballverbandes FIFA. Die FIFA würde einen schrecklichen Fehler machen, sollte sie Gianni Infantino aus irgendwelchen Gründen absetzen wollen, schrieb Trump auf Truth Social. Infantino habe die erfolgreichste Fußballweltmeisterschaft aller Zeiten geleitet. Infantino steht massiv in der Kritik wegen seines gescheiterten Plans, Anteile der Fußball-WM an Private zu verkaufen.
1: Geduld braucht aktuell auf der A4 Brunnen Richtung Zürich zwischen Küsnacht und Rotkreuz hat Stau, es geht 10 Minuten länger. Und auf der Gegenrichtung A4 Richtung Brunnen zwischen Cham und der Verzweigung Rütihof braucht ihr aktuell etwa 10 Minuten mehr. Viel Sonne heute, den Tag durch. Im Moment sind wir bei etwa 20 Grad. Auf den Nachmittag gibt es um die 32 Grad. Dazu bläst auch eine schwache Bise. Nass wird es vor allem inneralpin mit ein paar Tropfen oder auch einmal einem Gewitter. An den Voralpen und im Flachland bleibt es trocken. Mittwoch und Donnerstag sehen es ähnlich aus. Viel Sonne mit ein paar Quellwolken über den Bergen. Vor allem morgen am Mittwoch gibt es auch dort mal einen Platzregen oder ein Gewitter. Die Temperaturen die liegen zwischen 32 und 34 Grad.
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5: Im Nachrichtenstudio Diana Baumgartner. Die Königin der Berge profitiert von der Hitze. Wegen der hohen Temperaturen gehen im Sommer viel mehr Leute auf die Rigiufe, sagt der CEO der Rigibahnen. Frederik Füssenich.
6: Der Juli war der absolute Spitzenmonat. Wir haben noch nie so viele Gäste im Juli begrüßen wie im vergangenen Monat. Plus 20%, sind etwa ein bisschen mehr als 20'000 Gäste, die mehr gekommen sind. Und der August merken wir jetzt auch, das sind alles sehr, sehr starke Tage, die sich eigentlich noch recht gut verteilen, aber wo wir im Schnitt so zwischen 4'000 bis 5'000 Leute auf der Rigi begrüßen.
5: Zu den Leuten auf der Rigi gehören auch Barbara Joller und ihr Mann. Sie sind extra von Vila im Kanton Zürich angereist.
7: Ja, eben mal ein bisschen von der Hitze entflüchen und einfach einmal noch die Aussicht geniessen und einfach einmal ein bisschen sein und ein bisschen weg vom Gedränge, also von der Vieh. Ja, einfach vom Lärm da oben hast du einfach so deine Ruhe, so ein bisschen Frieden, ja.
5: Die Rigi ist rund 1'800 Meter hoch. Die Temperaturen sind rund 6 bis 8 Grad kühler als im Tal unten. Und wir bleiben beim Thema. Die lange Zeit mit hohen Temperaturen ist nicht gut für den Herzkreislauf. Das merken auch die Spitäler. Die Herzklinik am Unispital Zürich sei voll bis unter das Dach, berichtet die Zeitung Tagesanzeiger. In der Zentralschweiz ist die Situation unterschiedlich. Auch im Kantonsspital Uri hat es mehr Patienten wegen der Hitze, sagt das Spital auf Anfrage. Die Belegung der Akutbetten der Spitäler der Lux-Gruppe sei aktuell zwar normal, in den letzten paar Wochen hat es aber immer wieder Tage gegeben mit höherer Belegung, sagt Patrick Eppli, ärztlicher Direktor bei der Lux-Gruppe.
8: Wir sehen tatsächlich einen Zusammenhang. Im Vergleich zum letzten Sommer hat die Zahl der Notfalleintritte, die zu einer stationären Aufnahme geführt haben, deutlich zugenommen. Und die Zunahme fällt zeitlich mit der anhaltenden Hitze und Trockenheit zusammen. Wir sehen vermehrt Patientinnen und Patienten mit Kreislaufproblemen, Flüssigkeitsmangel oder einer Verschlechterung von einer bestehenden Erkrankung.
5: Auch in anderen Zentralschweizer Spitälern sind die Sommerauslastung aktuell normal, zum Beispiel im Spital Schweiz und im Zuger Kantonsspital, heisst es auf Anfrage. Ein Innerschweizer wird nach einer wüsten Szene in einer Bar verurteilt. Passiert ist vor knapp 2 Jahren. Ein Sicherheitsmitarbeiter hat ihn wegen schlechten Verhalten rausschicken, schreibt die Zeitung Boten der Ausschweiz. Dabei sind sie aneinander gekommen. Der Innerschweizer hat unter anderem einen Barhocker genommen und den gegen den Kopf des Sicherheitsmitarbeiters gerührt. Er ist jetzt verurteilt worden, unter anderem wegen Gewalt und Drohung gegen Behörden und Beamte. Er kommt eine bedingte Geldstrafe über von fast 16'000 Franken. Sicher zahlen muss er einen Buss und Verfahrenskosten von total 7'000 Franken. Das Schulhaus Feldheim in Steinhausen will das Velofahren stärker in den Schulalltag integrieren. Die Schule beteiligt sich zusammen mit 8 weiteren Schulen aus 4 Kantonen am Pilotprojekt «Velofreundliche Schule». Durch das ganze Schuljahr sind unter anderem Veloparkours geplant. Ziel ist, dass die Schüler sicher mit dem Velo unterwegs sind und so das Velo häufiger im Alltag bräuchten. Insgesamt profitieren laut einer Mitteilung etwa 3'700 Kinder und Jugendliche vom Projekt. In Zug sind 2 Männer beim Streit beim Einkaufszentrum Metalli verletzt worden. In der Nacht auf den Sonntag haben 2 Unbekannte, ein 64-jähriger Schweizer und ein 52-jähriger Deutscher geschlagen und leicht verletzt, schreibt die Zuger Polizei. Beide Männer mussten ins Spital gebracht werden. Die mutmaßlichen Täter sind nachher mit einer weiteren Person in einem weissen VW Golf geflüchtet. Die Zuger Polizei sucht jetzt Zeuge zum Vorfall.
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gibt es auch in der Mundart-Version von Sina, der Sohn vom Pfarrer. Gehört haben wir das Original, da wie Radio Zentral, das ist die Springfield, Son of a Preacher Man. Wir gehen durch den Dienstagmorgen, 7:45 ist es. Tozzi und Raff haben wir auch parat, Gente di Mare. Nach ihnen schalten wir dann gerade hier ins Zentral-Sportstudio.

0: Der Dienstagmorgen hier bei Radio Zentral. 12 Minuten geht es noch, dann ist es 8.
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0: Und gestern läuft hier in Birmingham die Leichtathletik-WM, besetzt ohne Schweizer Medaille. Das war aber ultra knapp gewesen, Marc Zimmermann.
2: Ja, und beteiligt war die Zugerin Geraldine Di Tizio Frey. Über 100 Meter ist sie da unterwegs gewesen und sie läuft da auf den 4. Platz und verpasst Bronzemedaille um 1/100 Sekunde. Auf SRF ist Geraldine Di Tizio Frey enttäuscht.
3: Es tut weh. Ich habe das Gefühl, ich hatte sie dabei gehabt. Ich habe mich am Schluss wieder ein bisschen verkrampft. Ich habe noch einen kleinen Mini-Krämpfe in der Wade gehabt. Und ja, es ist eine super Zeit eigentlich. Ich muss mega zufrieden sein, dass ich das Finale geschafft habe. Aber um 100. Medaille verpassen, tut halt gleich mega weh.
2: Vor der EM war ihr Ziel die Finalteilnahme. Darum sagt Geraldine Di Tizio Frey auch.
3: Nein, ich bin wirklich mega happy, dass ich das Finale geschafft habe. Das habe ich bis jetzt wirklich noch nie geschafft. Und ja, das muss jetzt zuerst ein bisschen verdauen.
2: Die St. Gallerin Salome Cora hat es im gleichen Rennen auf den 8. Rang geschafft. Gewonnen hat über 100 Meter Britin Amy Hunt. Auch der Dominik Lobalu hat über 5'000 Meter DM-Medaille verpasst. Der 27-jährige St. Galler schafft es auf den 7. Rang. Gold geht an Norweger Jakob Ingebrigtsen. Der Simon Ehammer wird die 3. EM-Medaille. Heute Abend steht der Ostschweizer zu Birmingham im Weitsprung-Final. Gestern hat er sich mit einem Satz auf 8,10 Meter qualifiziert. Und das, nachdem er vor der EM noch mit einer Verletzung gekämpft hat. Auf SRF sagt Simon Ehammer zu der Finalqualifikation.
4: Ja, schon sehr, sehr, sehr cool, weil ja, man weiss, man ist wieder gesund. Und gleich ist also eine gewisse Ungewissheit da, weil man einfach weiss, ja, jetzt habe ich 4 Wochen lang keine ganzen Anläufe mehr gemacht, keine ganzen Sprünge mehr aus dem Anlauf. Und dass dann im ersten gerade 18 kommt, bin ich eigentlich sehr, sehr zufrieden gewesen.
2: Gespannt sein dürfen wir auch auf das Comeback von der Didashi Kambunchi. Die Weltmeisterin über 100 Meter Hürde startet kurz vor dem 9. im Halbfinale. Dann wechseln wir noch zum Schwimmen. Die Noé Ponti schafft an der EM zu Paris über 50 Meter Delfin den Sprung ins Finale. Der Tessiner hat mit einer Zeit von 22 Sekunden und 53 Hundertstel die Finalqualifikation souverän geschafft. Der Finale über 50 Meter Delfin ist heute Abend kurz vor dem 6:30.
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0: Und da machen wir gerade noch den Blick auf die Strasse. Am 9:08 auf dem Weg an die Arbeit brauchen wir Geduld auf der A4. Brunnen Richtung Zürich zwischen Küsnacht und Rotkreuz hat Stau. Dort geht es etwa 10 Minuten länger und auch in der Gegenrichtung etwa 10 Minuten mehr auf der A4 Richtung Brunnen zwischen Cham und Rotkreuz. Ich wünsche euch eine gute und sichere Fahrt durch den Dienstagmorgen.

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1: Quarten sind es aktuell 20 Grad und zwar in Wil messen wir 18 Grad. Jetzt ist es Dienstagmorgen um 8 Uhr.
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3: Nach dem schweren Erdbeben in Kolumbien sichert Bundespräsident Guy Parmelin Hilfe zu. Beim Einkaufen nehmen die Schweizer keine Rücksicht aufs Klima. Und der US-Präsident Donald Trump unterstützt Gianni Infantino. Im Nachrichtenstudio Diana Baumgartner. Nach dem verheerenden Erdbeben in Kolumbien sind bereits mindestens 111 Menschen gestorben. Rettungskräfte suchen weiter in eingestürzten Gebäuden nach Überlebenden. Der Präsident des südamerikanischen Landes sagte, er werde für die Suche und Bergungsarbeiten nun alle Ressourcen mobilisieren. Claudia Wächter berichtet.
4: An erster Stelle stehe nun die Suche nach den Vermissten, sagte der Präsident. Er hat den landesweiten Notstand ausgerufen. Niemand weiß genau, wie viele Menschen noch unter den riesigen Trümmerbergen liegen, unter den eingestürzten Wohn- und Krankenhäusern. Auch Stromleitungen und Telefonverbindungen wurden beschädigt. Das ganze Ausmaß der Katastrophe ist noch völlig unklar.
3: Bereits mehrere Länder haben ihre Unterstützung angeboten, darunter auch die Schweiz. Unter anderem Bundespräsident Guy Parmelin hat sich zum Erdbeben geäußert. Die Schweiz verfolge die Lage aufmerksam und sei bereit, Unterstützung zu leisten, schreibt er auf X. Künstliche Intelligenz sorgt bei jungen Menschen für Unsicherheiten bei der Berufswahl. Über 40% der unter 25-Jährigen fürchten laut einer Studie, durch die KI ersetzt zu werden und beruflich an Bedeutung zu verlieren, berichtet der Blick. Auf dem Lehrstellenmarkt ist davon aber bisher nicht viel zu sehen. Ausgerechnet die KV-Lehre, deren Aufgaben stark von KI betroffen sein könnten, bleibt die meistgesuchte Ausbildung. Trotz Hitzewelle und Trockenheit. Beim Einkaufen spielt der Klimawandel für viele Menschen in der Schweiz kaum eine Rolle. Das zeigt eine Umfrage des Vergleichsdienstes Comparis. Gut ein Drittel der Befragten sagt, der Klimawandel beeinflusse das eigene Konsumverhalten gar nicht. Fast die Hälfte der Befragten spricht von einem geringen Einfluss. Wer hingegen klimabewusst konsumiert, verzichtet vor allem häufiger auf Fleisch und tierische Produkte oder auf Flugreisen. Und US-Präsident Donald Trump stellt sich hinter den Präsidenten des Weltfußballverbandes FIFA. Die FIFA würde einen schrecklichen Fehler machen, sollte sie Gianni Infantino aus irgendwelchen Gründen absetzen wollen, schreibt Trump auf Truth Social. Infantino habe die erfolgreichste Fußballweltmeisterschaft aller Zeiten geleitet. Infantino steht massiv in der Kritik wegen seines gescheiterten Plans, Anteile der Fußball-WM an Private zu verkaufen.
1: 2 ab 8 ist es. Ihr braucht Geduld auf der A4 Brunner Richtung Zürich zwischen Küsnacht und Rotkreuz. Es Stau, es geht etwa 10 Minuten länger. Und auch in der Gegenrichtung A4 Richtung Brunner zwischen Cham und Rotkreuz geht es etwa 10 Minuten länger. Wir schalten ins Zentralwetterstudio zum Klaus Marquardt.
5: Heute Dienstag ist es recht sonnig mit ein paar Schleierwolken und Quellwolken über den Berg. Die bleiben zum allergrößten Teil harmlos, das speziell entlang von der Voralpen. In der Alpine, also in der Gotthardregion beispielsweise, sind im Laufe am Nachmittag und am Abend einzelne Regengüsse oder Hitzegewitter möglich. Nach einer milden Nacht steigen die Temperaturen am Nachmittag auf Höchstwert von 31 bis 32 Grad. Es bläst eine schwache Brise. Auf 2000 Meter haben wir bis zu 90 Grad. Die 0 Grad Grenze liegt auf 4200 Meter. In den nächsten Tagen geht es mit sonnigem Hochsommerwetter weiter. Die Temperaturen steigen sogar noch einmal ein bisschen an.
0: 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Zentral am Morgen. Ein guter Start in den Tag.
1: Wir haben euch in den letzten Tagen etwas versprochen.
0: Radio Zentral bringt den Baschi zu euch.
6: Hallo zusammen, ich bin der Baschi und ich komme zu euch.
1: Und jetzt lösen wir genau das Versprechen ein. Heute reist der Baschi ins Zentraland für Mini-Konzerte. Wie werden die? Wo? Und ist er vielleicht ein bisschen nervös vor dem intimen Rahmen von diesen Konzertli? Wir fragen ihn in 8 Minuten. Der Baschi ist heute Morgen unser Zentralgast. Einen guten Start in Dienstag. Ich bin Nadine Wechsler.

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0: Die einen sind gerade auf dem Weg an die Arbeit, die anderen schälen sich so langsam aus dem Bett raus. Das ist der Dienstagmorgen hier bei Radio Zentral. 13 ab 8 haben wir es.
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0: Mit 17 ist Baschi berühmt worden. Als junger Mann aus dem Baselbiet, der sich im allerletzten Moment bei der Castingshow Music Star angemeldet hat.
2: Ich gehe in die Schule. KV-Schule.

0: super gemacht. Ich glaube, ich höre auch deine Stimme an. Es kommt noch mehr.
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2: Ja, und es ist dann definitiv noch mehr gekommen. Musikstar ist er nicht geworden, vor 22 Jahren, aber der Sebastian Bürgin alias Baschi, ein Volltreffer als Sänger und Songwriter. Und heute bringen wir den Baschi ins Zentraland für ganz besondere Konzerte, respektive Konzertli. Christian Stempfli.
3: Ja genau, klein ist sowieso ganz gross. Der Baschi ist seit ein paar Monaten stolzer Papi von einem Bub. Und jetzt hat er am Freitag sein 10. Studioalbum rausgegeben. Bürgin heisst das Baby. Aber statt einfach zu uns ins Studio zu kommen für ein Interview mit CD-Vorstellung, macht er heute 3 Mini-Konzerte in der Region. Zuerst ist am Mittag und der Baschi schon unterwegs. Guten Morgen.
4: Wunderschönen guten Morgen, hoi.
3: Das klingt frisch, Baschi, deine Stimme.
4: Ja. Obwohl ich ein strenges Wochenende hatte, muss ich sagen, ja, 2 Konzerte, eine grosse Fernsehsendung hatte ich noch am Donnerstag, im Donnerstagsjahr. Also, ich habe schon ein bisschen gelitten, muss ich sagen, die letzten paar Tage. Aber jetzt bin ich gut drauf und freue mich auf die 3 Konzerte, ja.
3: Es läuft gerade einiges bei dir beruflich und dann auch privat. Gibt der Lennon viel Arbeit daheim?
4: Ja, der Lennon haltet uns alle auf Trab, das ist klar. Jeder, der Vater oder Mutter ist, der weiss, wie das ist, so ein kleines Kind daheim zu haben. Das braucht natürlich Unterstützung, 24 Stunden am Tag am besten. Und Alana und ich, wir sind ein super Team und wir tun uns hier gegenseitig unterstützen. Alana unterstützt mich natürlich jetzt gerade mega, weil ich halt sehr viel jetzt gerade unterwegs bin. Aber auch die Zeit geht dann irgendwann wieder vorbei und dann bin ich wieder ein bisschen mehr daheim. Also so schauen wir zusammen, dass wir da gut durch die Zeit durchkommen, ja.
3: Und jetzt der Dienstag mit einer kleinen Tour de Suisse. Du gehst zuerst ins Emmental. Am Mittag gehst du zu Wieningen ein Konzert auf einem Reitplatz. Anschliessend gehst du auf Hildisrieden. In einem Baumhaus. Die nächste Station ist nachher Altdorf, der Urner Hauptort. Und zwar bist du dort eingeladen ins historische Museum. Du wirst dort umgeben sein von einer Ahnengalerie von Urner Persönlichkeiten von den letzten 120 Jahren. Es hat drinnen einen Konzertflügel und auch noch ganz alte Orgeln, die man könnte spielen.
4: Oh wow.
3: Was nimmst du für Instrument mit?
4: Ich habe meinen Weltklasse-Gitarrist dabei. Es wird, wie der Name schon sagt, ein Mini-Konzert im Sinn von sehr intim und sehr persönlich. Ein paar neue Songs im Gepäck. Aber ich bringe sicher auch der ein oder andere alte Klassiker schon fast, oder? Wo dann ins Museum. Die Songs passen ja schon fast in ein Museum. Also bringen heim ist über 20 Jahre alt. Aber der darf natürlich nicht fehlen.
3: Ehrlich, also komm bringen heim mit Gitarre und Gesang, ganz im kleinen Rahmen.
4: Ja. Nein, das habe ich schon ein paar Mal gemacht, das kommt gut.
3: Im historischen Museum, übrigens der Gemeindepräsident wird dann auch noch von Altdorf, er heisst auch Sebastian, er nennt sich aber

0: Sebi, nicht Boschi.
1: Ah, lustig. Ja, dann treffe ich ja noch die politische Prominenz. Das glaube ich ja gar nicht. Also, da muss ich noch eine Krawatte anlegen, oder was?
0: Ich glaube, das bestimmst du, weil du kommst hier extra auf Altdorf. Einverstanden?
1: Nein, aber ich freue mich, ja. Nein, es kommt gut.
0: Was würdest du sagen, Tönü, was gefällt dir am besten? Wie sollen die Leute kommen?
1: Ich würde mal sagen, im Wetter entsprechend. Ich kann von niemandem erwarten, dass er lange Hosen muss anlegen. Ich werde sicher lange Hosen anhaben, weil ich habe einmal einen Auftritt gemacht mit kurzen Hosen und das sieht bei mir nicht so gut aus. Also von dem her werde ich lange Hosen bevorzugen, aber das Publikum selbstverständlich soll so locker wie möglich kommen. Ja.
0: Es ist ein Mini-Konzert. Was heisst Mini? Wie lange dauert es? Oder wie stellst du dir das vor?
1: Hey, also wir haben sicher genug Songs im Gepäck, damit wir aus einem Mini auch ein langes Konzert machen. Also ich lasse mich da ehrlich gesagt ein bisschen von den Leuten inspirieren. Wenn die Freude an der Musik haben, dann mache ich noch einen mehr. Aber ich hätte jetzt mal gesagt, so zwischen 25 und 35 Minuten, so, das sind 5-6 Songs. Und ich rede dann lieber noch gerne mit den Leuten.
0: Ah, schön.
1: Also, weißt du, meine Songs, die habe ich schon 100.000 Mal gesungen. Ich rede dann aber lieber noch ein bisschen gerne mit den Leuten.
0: Ganz wichtig, das Zusammenkommen, das Zusammensein. Jetzt eben ganz im kleinen Rahmen ist etwas anderes als in einer grossen Halle. Du kennst auch die Seite, die ganz kleinen Konzerte am Anfang von deiner Karriere, wo vielleicht auch mal nur so 20, 25 Leute gekommen sind.
1: Ja, das stimmt jetzt aber nicht.
0: Ist von Anfang an gerade Full House gewesen.
1: Nein, nicht Full House, aber es sind nie so wenig gewesen, muss ich sagen. Aber ja, ich habe natürlich im Rahmen von egal was für Auftritt, habe ich sicher auch schon vor 20 Leuten gespielt, das ist ganz klar. Und ganz ehrlich, ich muss dir sagen, an diesem Wochenende habe ich vor ein paar Tausend Leuten gespielt und heute vor ein paar Dutzend Leuten, aber aufgeregt bin ich trotzdem. Also das macht keinen Unterschied. Das ist in mir drinnen, die Aufregung, die Nervosität vor jedem Auftritt. Und ich habe jetzt mit ganz vielen Leuten diskutiert, die gefunden haben, hey, das ist auch ganz wichtig, das ist der Respekt gegenüber dem, was du machst, auch ein bisschen Demut. Weil wenn mir alles egal wäre, dann wäre es auch nicht mehr speziell. Und von dem her ist jeder Auftritt für mich speziell und ich will jeden Auftritt gut machen, ja.
0: Oder sogar noch spezieller, eben wenn nur ein paar Gesichter sind, die du auch siehst. Also es wird nicht ein Scheinwerfer auf dich gerichtet sein, so dass du gar nichts siehst, sondern du bist wirklich mitten drinnen in diesen paar Leuten, hast sie ganz nah. Ist das nochmal eine andere Stufe, als ein grosses Konzert?
1: Ja, du fühlst natürlich wirklich die Leute ganz anders, das ist ganz klar. Du kannst den Leuten sogar direkt in die Augen schauen. Ich finde das nicht unangenehm. Es gibt sicher Musiker oder Leute, die das vielleicht als unangenehm empfinden. Für mich ist das selbstverständlich. Ich gehe auch bei grossen Konzerten in die Leute rein, am Schluss. Nein, ich habe keine Berührungsängste. Also die, die mich kennen, die wissen, die können mich auch auf der Strasse anquatschen oder irgendwie so. Also da bin ich eigentlich ganz unkompliziert, ja.
0: Und das ist dann eine Interaktion, also es strahlt dich jemand an oder singt auch mit dir zusammen?
1: Ja, ich hoffe es, ja.
0: Was löst das in dir aus, das Feedback, das ja, direkt
1: das ist,
0: kommt?
1: Das ist natürlich manchmal Gefahr von der Ablenkung, oder? Also wenn ich jemanden anschaue, der dann mitsingt, dann kann mich das vielleicht manchmal ablenken und ja, wegen dem mache ich dann auch die Augen zu beim Singen oder so, also es ist auch ein bisschen tricky. Aber nein, jetzt lassen wir es auf uns zukommen, ich freue mich und wir geben alles.
0: Yeah. Alles im Kleinen, im Emmental, Zildisrieden, Luzern, im Baumhaus oder am späteren Nachmittag wirst du jetzt Altdorf eintreffen im Historischen Museum. Ja, und ich glaube, müssen wir noch betonen, oder? Also, das sind jetzt wirklich im kleinen Rahmen die Leute, die freiwilligen Mitarbeiter vom Museum, die dort kommen, die eingeladen sind. Aber es können jetzt nicht gerade alle einfach auch noch kommen und zum Fenster reinschauen, oder?
1: Also, mir ist das Gleiche. Solange alles ein bisschen gesittet ist, dann können wahrscheinlich auch einfach Besucher schauen, wenn ich dann gerade dort bin, in dem Moment, ja.
0: Start ist offiziell um 10 vor 5 Uhr, ja.
1: Ja, also, das ist ja kurz vor dem Feuer oben, oder?
0: Genau. Baschi, danke vielmals, dass du kommst in die Region. Merci vielmals für die tolle Aktion, für dein Reisli hier zu uns.
1: Hey, danke vielmals. Ich freue mich unglaublich fest auf alle Gesichter, die ich heute wird sehen. Und ja, stellt Fragen, seid nicht scheu, singt mit, tanzt mit. Wir werden eine gute Zeit haben und in dem Sinn, bis bald.
2: Ja, und vom Basch in seinen Mini-Konzert Hölsisried und Zaldorf machen wir dann heute Tag durch auch ein paar Einschaltungen. Und im Herbst geht der Basch dann auf Club-Tournee. Dann könnt ihr ihn in voller Besetzung auf einer grossen Bühne live erleben. Und jetzt wollen wir ihn hören. Mit einem von seinen neuen Liedern. «Haus bauen», das ist der Baschi. Hat schon

So tönt er, der Baschi mit neuer Musik hier bei Radio Zentral. Haus bauen. Und ich bin mir sicher, er darf heute sicher auch nicht fehlen, wenn er bei uns in der Region unterwegs ist für zwei Mini-Konzerte im ganz kleinen Rahmen. Eindrücke von diesen Konzerten gibt es dann hier bei uns auf dem Sender.

0: Guten Dienstagmorgen. Jetzt ist es 8:30.
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2: Im Nachrichtenstudio André Schalbert. Künstliche Intelligenz sorgt bei jungen Menschen für Unsicherheiten bei der Berufswahl. Über 40% der unter 25-Jährigen fürchten laut einer Studie, durch die KI ersetzt zu werden und beruflich an Bedeutung zu verlieren, berichtet der Blick. Auf dem Lehrstellenmarkt ist davon aber bisher nicht viel zu sehen. Ausgerechnet die KV-Lehre, deren Aufgaben stark von KI betroffen sein könnten, bleibt die meistgesuchte Ausbildung. Nach dem schweren Erdbeben in Kolumbien mit mehr als 100 Toten ist das Ausmaß der Katastrophe noch nicht absehbar. Bereits mehrere Länder haben ihre Unterstützung angeboten und ihre Solidarität bekundigt, darunter auch die Schweiz. Unter anderem Bundespräsident Guy Parmelin hat sich zum Erdbeben in Kolumbien geäußert. Die Schweiz verfolge die Lage aufmerksam und sei bereit, Unterstützung zu leisten, schreibt er auf X. US-Präsident Donald Trump stellt sich hinter den Präsidenten des Weltfußballverbandes FIFA. Die FIFA würde einen schrecklichen Fehler machen, sollte sie Gianni Infantino aus irgendwelchen Gründen absetzen wollen, schreibt Trump auf Truth Social. Infantino habe die erfolgreichste Fußballweltmeisterschaft aller Zeiten geleitet. Infantino steht massiv in der Kritik wegen seines gescheiterten Plans, Anteile der Fußball-WM an Private zu verkaufen.
0: Auf der A4-Brunnen Zürich geht es aktuell in beide Richtungen länger auf der Höhe. Ruckkreuz hat es Stau, einmal ab Küssnacht und einmal ab Cham. Es geht jeweils etwa 10 Minuten länger. Viel Sonne heute, der Tag durch, Temperatur im Moment bei etwa 20 Grad. Auf den Nachmittag gibt es bis zu 32 Grad. Dazu bläst auch noch eine schwache Bise. Nass wird es vor allem gegen Nachmittag und Abend inneralpin mit ein paar Tropfen oder auch Gewitter. In den Voralpen und im Flachland bleibt es trocken. Der Mittwoch und der Donnerstag ebenfalls sommerlich mit ein paar Quellwolken über den Bergen und daraus raus auch mal ein Platzregen oder ein Gewitter. Die Temperaturen liegen zwischen 32 und 34 Grad.
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3: Am Mikrofon Diana Baumgartner. Die Königin der Berge profitiert von der Hitze. Wegen der hohen Temperaturen gehen im Sommer viel mehr Leute auf die Regie rauf, sagt der CEO der Regiebahnen, Frederik Füssenich.
4: Der Juli war der absolute Spitzenmonat. Wir haben noch nie so viele Gäste im Juli begrüßen wie im vergangenen Monat. Plus 20%, das sind etwa ein bisschen mehr als 20'000 Gäste, die mehr gekommen sind. Und der August merken wir jetzt auch, das sind alles sehr, sehr starke Tage, die sich eigentlich noch recht gut verteilen. Aber wo wir im Schnitt so zwischen 4'000 bis 5'000 Leute auf der Rigi begrüßen dürfen.
3: Zu den Leuten auf der Rigi gehören auch Barbara Joller und ihr Mann. Sie sind extra von Vila im Kanton Zürich angereist.
5: Ich will immer mal ein bisschen von der Hitze entflüchen und einfach mal noch die Aussicht geniessen und einfach mal ein bisschen sein und ein bisschen weg vom Gedränge, also von der Vieh. Ja, einfach vom Lärm da oben, hast du einfach so deine Ruhe, so in der Frieden, ja.
3: Die Rigi ist rund 1800 Meter hoch. Die Temperaturen sind rund 6 bis 8 Grad kühler als im Tal unten. Der Xaver Schuler und der Damian Meyer machen ihren Job als Regierungsrat im Kanton Schweiz am besten. Das zeigt eine Umfrage vom Bote der Urschweiz. Je 10% der Befragten haben auf die Frage, welcher Schweizer Regierungsrat macht den besten Job, mit Xaver Schuler oder mit Damian Meyer geantwortet. Auf Platz 3 kommt Petra Steimer-Rickenbacher mit 9%. Fast 40% der Befragten haben nicht können sagen, welcher Regierungsrat den besten Job macht. Der Bote der Urschweiz vermutet darum, dass viele Schweizer ihre Regierungsräte gar nicht kennen. Ein Innerschweizer wird nach einer wüsten Szene in einer Bar verurteilt. Passiert dies vor knapp 2 Jahren. Ein Sicherheitsmitarbeiter hat ihm wegen dem schlechten Verhalten rausschicken, schreibt die Zeitung Bote der Urschweiz. Dabei sind sie aneinander gekommen. Der Innerschweizer hat unter anderem einen Barhocker genommen und den gegen den Kopf des Sicherheitsmitarbeiters gerührt. Er ist jetzt verurteilt worden, unter anderem wegen Gewalt und Drohung gegen Behörden und Beamte. Er kommt eine bedingte Geldstrafe über von fast 16'000 Franken. Sicher zahlen muss er einen Buss und Verfahrenskosten von total fast 7'000 Franken. Die Luzerner Gemeinden kommen vom Kanton zusätzliche 10 Millionen Franken für ihre Schulräume über. Je 5 Millionen Franken sollen das und nächstes Jahr ausgezahlt werden. Die Luzerner Regierung beantragt dafür beim Kantonsrat einen Sonderkredit. Hintergrund ist ein Streit über die Finanzierung der Schulräume. Wegen dem neuen Berechnungsmodell kommen die Gemeinden weniger Geld vom Kanton über. Ein paar Gemeinden sind darum rechtlich dagegen vorgegangen. Jetzt haben sich der Kanton und Gemeinden auf eine Übergangslösung geeinigt. Wie es ab dem Jahr 2028 weitergeht, sollen Arbeitsgruppen klären. Und im Kanton Luzern haben am Wochenende ein Töffli und ein E-Bike-Fahrer vor der Polizei flichten. In Knutwil ist ein 14-jähriger Töffli-Fahrer dabei in ein Auto getatscht. Er und zwei Beifahrer sind umgekehrt und geflüchtet. Die Polizei hat den Fahrer eingeholt, er hat Alkohol und Drogen im Tuss gehabt. Beim Unfall hat auch sein Töffli angefangen zu brennen. Die Polizei und ein Feuerwehrmann haben den Brand gelöscht. Zu Sagmarsellen ist ein E-Bike-Fahrer einfach auf der Gegenfahrbahn weitergefahren, wo ihn die Polizei anhalten wollte. Dann ist er in eine Polizistin. Der 38-jährige E-Bike-Fahrer hat sich dabei verletzt. Ein Polizist hat es nicht gemacht.
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Fleetwood Mac, Don't Stop. Das ist der Dienstagmorgen hier bei Radio Zentral. 20 vor 9 ist es gewesen. Don't Stop, ja, ist nicht ganz angesagt auf der Strasse im Zentralland. Wir müssen ein bisschen auf die Bremse auf der A4 Brunnen Zürich. Zwischen Küsnacht und Rotkreuz hat es Stau und auch zwischen Cham und Rotkreuz. Es geht in beide Richtungen aktuell etwa 10 Minuten länger. Und außerdem braucht es Geduld wegen einer Baustelle auf der A3 Zürich Richtung Chur zwischen Reichenburg und Bilten. Ich wünsche euch eine gute Fahrt. Musik von der Kim Smith schicken wir euch ins Auto. Auf der Bühne können wir sie besser als Kim Wilde. You Came, hier bei Radio Zentral.

Also entgegen an dem Dienstagmorgen, 11 Minuten geht es noch, dann ist es 9 Uhr. Ja, an einem Ort haben die Kids heute wieder die Schultick geschultert und hocken schon wieder in den Klassenzimmern. An dem anderen Ort wird gerade wieder Bodytasche zweckgemacht für den nächsten Tag mit der nötigen Abkühlung. Geniessen die letzte Woche der Schulferien, wenn ihr noch habt, auch heute bei sommerlichem Wetter bei uns im Zentraland. Und miteinander machen wir einen musikalischen Ausflug auf Kanada, Montreal. Das ist Mylène Farmer, «Désenchantée».

0: Einen ganz guten Dienstagmorgen. Jetzt ist es 9 Uhr bei aktuell 20 Grad in Baldegg und 19 Grad in Hetzingen.
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2: Das Putti-Holz brennt die Fassade von einem Mehrfamilienhaus. Der Fleischverarbeiter Bell macht ein Rekordergebnis. Und künstliche Intelligenz verunsichert junge Menschen bei der Berufswahl. Im Nachrichtenstudio Diana Baumgartner. Die Fassade eines Mehrfamilienhauses hat am Morgen in Buttisholz im Kanton Luzern gebrannt. Die Bewohner des Gebäudes wurden evakuiert, verletzt wurde niemand. Die Luzerner Polizei war um 5:30 Uhr wegen des Feuers alarmiert worden, wie sie mitteilte. Die Feuerwehr von Buttisholz rückte aus. Sie wurde von derjenigen von Notwil und der Region Sursee unterstützt. Auch der Rettungsdienst war vor Ort. Die Brandermittler der Luzerner Polizei hätten ihre Arbeit aufgenommen, um die Ursache des Feuers abzuklären. Der Fleischverarbeiter Bell, der mehrheitlich dem Detailhändler Coop gehört, hat nach eigenen Angaben das beste Halbjahresergebnis seiner Geschichte erzielt. Die Bell-Gruppe machte im ersten Halbjahr gegen 2,5 Milliarden Franken Umsatz. Unter dem Strich blieb ein Gewinn von gut 55 Millionen Franken. Das ist ein Plus von mehr als 20% im Vergleich zum Vorjahreszeitraum. Besonders das Geflügelgeschäft sei stark gewachsen. Nach dem schweren Erdbeben sind zahlreiche Straßen beschädigt und gewisse regionale Flughäfen vorübergehend geschlossen. Der südamerikanische Präsident hat den Notstand ausgerufen. Claudia Wächter berichtet.
3: An erster Stelle stehe nun die Suche nach den Vermissten, sagte der Präsident. Er hat den landesweiten Notstand ausgerufen. Niemand weiß genau, wie viele Menschen noch unter den riesigen Trümmerbergen liegen, unter den eingestürzten Wohn- und Krankenhäusern. Auch Stromleitungen und Telefonverbindungen wurden beschädigt. Das ganze Ausmaß der Katastrophe ist noch völlig unklar.
2: Bereits mehrere Länder haben ihre Unterstützung angeboten, darunter auch die Schweiz. Unter anderem Bundespräsident Guy Parmelin schrieb auf der Plattform X, die Schweiz stehe solidarisch an der Seite der Opfer, ihrer Familien und der Rettungskräfte. Die Schweiz verfolge die Lage aufmerksam und sei bereit, Unterstützung zu leisten. Und künstliche Intelligenz sorgt bei jungen Menschen für Unsicherheiten bei der Berufswahl. Über 40% der unter 25-Jährigen fürchten laut einer Studie, durch die KI ersetzt zu werden und beruflich an Bedeutung zu verlieren, berichtet der Blick. Auf dem Lehrstellenmarkt ist davon aber bisher nicht viel zu sehen. Ausgerechnet die KV-Lehre, deren Aufgaben stark von KI betroffen sein könnten, blieb die meistgesuchte Ausbildung.
0: Wir schauen zuerst auf Japan. Dort bleibt die Börse heute zu. Es ist der 40. Tag des Berges. Wird dort gefeiert. Geld wechseln könnt ihr. Wir schauen auf die Wechselkurs. Der Euro gibt es für 93 Rappen 56. Der US-Dollar kostet aktuell 81 Rappen 11. 3 ab 9 ist es. Geduld braucht es immer noch auf der A4. Brunnen Zürich in beide Richtungen. Zwischen Küsnacht und Rotkreuz Stockitz und auch zwischen Cham und Rotkreuz ändern aktuell länger. In beide Richtungen etwa 5 bis 10 Minuten mehr. Dann Stau wegen der Baustelle auf der A3 Zürich Richtung Chur zwischen Reichenburg und Bilten. Die Temperaturen die klettern heute am Nachmittag auf etwa 32 Grad. Maximal, es gibt viel Sonne, dazu bloß auch eine schwache Brise. Nass wird es vor allem inneralpin mit ein paar Tropfen oder auch Gewitter. In den Voralpen und im Flachland bleibt es trocken. Der Mittwoch und der Donnerstag sehen ähnlich aus. Viel Sonne mit ein paar Quellwolken über den Bergen und dort mal ein Platzregen oder ein Gewitter. Die Temperaturen die erreichen 32 bis 34 Grad.
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0: Ab in die wohlverdiente 9. Pause an diesem Dienstagmorgen und wir begleiten euch mit unserem breitesten Musikmix. Das sind Mumford & Sons, I Will Wait. Musik aus Italien vom Nick, Laura non c'è. I got to thinking, girl, you ain't much fun since I quit drinking. Und ein bisschen Country darf ebenfalls nicht fehlen, der Toby Keith, you ain't much fun. Mit der Ultravox machen wir gerade den Start, Dancing with Tears in my Eyes. Ich bin Nadine Wechsler.

0: Talking Heads begleitet euch durch den Dienstagmorgen hier bei Radio Zentral. Viertel ab 9 ist es. Emil, noch einmal. In vielen Open-Air-Kinos ist in diesem Sommer ein Bühnenprogramm von Emil Steiberger über die Leinwand geflimmert. Und an x Ort quer durch die Schweiz war der legendäre Luzerner Kabarettist selber vor Ort gewesen, mit einem Büchertisch. Diese Woche ist Schlussspurt. Der Emil hat die halbe Schweiz gesehen in diesem Sommer.
1: Murten ist sehr schön. Also Arbon, wenn du auf den Platz kommst, am Bodensee. Also Mensch, denke ich, habe ich so eine schöne Schweiz. Es ist nicht zu melden. Wo treffe ich das, wenn ich über die Grenzen gehe? Klar, gibt es einen Haufen Sachen, die auch interessant und schön sind, aber so einen Blick auf einen See oder auf Bergen oder überall, wo man ist, gibt es entweder Bergen oder See oder einen schönen Wald oder eine schöne Wiese. Leider sind es nicht mehr grün, aber es ist einfach ein Erlebnis. Estavayer ist auch schön gewesen.
2: Estavayer, ja. Lönnach, so ein schöner Ort. Ich habe das gar nicht gewusst, dass es so ein schöner Ort ist. Ja. Unglaublich.
0: Ja, da kommen wir jetzt richtig ins Schwärmen. Seine Frau haben wir auch noch gehört, Nichelle Steiberger, die mit dem Emil unterwegs ist. Heute Abend sind sie in seiner Heimat Luzern am Alpengeh. Und Resonanz gibt es an jeder Vorführung für Emil von jung bis alt. Was das denn die beiden in einem Open-Air-Kino besuchen so erleben und wie das der Emil das schafft mit stolzen 93, das haben sie uns heute am Morgen erzählt. Ihr könnt es nachhören bei uns in der Radio Zentral App unter Sendungen.

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1: Kommen gut durch den Dienstagmorgen, es war 9:30 Uhr. Wenn ihr auf der Strasse durchs Zentraland unterwegs seid, dann braucht ihr aktuell noch Geduld auf der A4 Brunnen Zürich. Und zwar in beide Richtungen, von Küsnacht her Richtung Ruckkreuz und auch von Cham her Richtung Ruckkreuz. Geht es aktuell ein bisschen länger. Dann habe ich auf dem Radar die A14 Zug Richtung Luzern, Abbuchrein bis zu der Verzweigung Rotsee, wo es stockt. Und Stau wegen der Baustelle auf der A3 Zürich Richtung Chur zwischen Reichenburg und Bilten. Ich wünsche euch eine gute Fahrt.

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Agee, das sind die Rolling Stones. Am Dienstagmorgen, Viertel vor 10 Uhr, war es. Und auch wenn sich Musik über die letzten Jahrzehnte definitiv verändert hat, etwas ist immer gleich geblieben. Und zwar junge Männer, die gut aussehen, gute Musik machen und Frauen vor der Bühne zum Schmelzen bringen. Was Rolling Stones im grossen Stil in den 70er Jahren gemacht haben als Rocker, sind in den 90er Jahren die Boybands gewesen. Alle vorweg Backstreet Boys, die fast ein bisschen Hysterie ausgelöst haben. Wir haben sie hier parat mit «Larger Than Life». Das ist der breiteste Musikmix hier bei Radio Zentral.

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3: In Locarno gibt es schweizweit am meisten Tropennächte. Viele junge Menschen pfeifen auf Papierwerbung. Und im Konflikt im Nahen Osten stellt jetzt auch die USA Bedingungen. Im Nachrichtenstudio Diana Baumgartner. In Locarno gibt es schweizweit die meisten Tropennächte. In bisher 47 Nächten in diesem Sommer ist die Temperatur in Locarno nicht unter 20 Grad gefallen. Das sind mehr als im Hitzesommer 2003. Damals verzeichnete Locarno 42 Tropennächte, wie Meteo Schweiz mitteilt. Eine Abkühlung ist vorerst nicht in Sicht. Für das Tessin gilt weiterhin die höchste Hitzewarnstufe. Die Fassade eines Mehrfamilienhauses hat am Morgen in Buttisholz im Kanton Luzern gebrannt. Die Bewohner des Gebäudes wurden evakuiert, verletzt wurde niemand. Die Brandermittler der Luzerner Polizei haben ihre Arbeit aufgenommen, um die Ursache des Feuers abzuklären, hieß es in der Mitteilung der Polizei. Bei vielen jungen Menschen landen Werbeprospekte schnell im Altpapier. Eine deutsche Konsumentenstudie zeigt, unter 35-Jährige informieren sich über Produkte vor allem in sozialen Netzwerken wie Instagram und TikTok. Mehr als jeder Vierte nutzt KI-Chatbots wie ChatGPT. Anders sieht es bei den über 35-Jährigen aus. Dort setzt noch rund die Hälfte der Befragten auf klassische Prospekte. Im Konflikt im Nahen Osten stellen nach dem Iran nun auch die USA Bedingungen für weitere Verhandlungen. US-Präsident Donald Trump fordert Entschädigungen für Menschen und deren Familien, die durch das iranische Regime schwer verletzt oder getötet wurden. Anna Ringle berichtet aus Washington.
4: Es dauerte nicht lange, bis Trump auf die Forderung Teherans reagierte und exakt dasselbe forderte. Es sind politische Signale, die beide Kriegsparteien damit aussenden, die da lauten, wir weichen keinen Zentimeter. Für Trump kann das nach hinten losgehen, weil er einen Ausweg aus dem Krieg finden muss. Er wollte ihn eigentlich auf einige Wochen begrenzen, doch der Konflikt dauert nun schon länger als 5 Monate.
5: Auf dem Verkehrsradar habe ich immer noch die A4 Brunnen. Zürich, es geht dort in beide Richtungen länger. Von Küsnachtenweg bis auf Rotkreuz stocken und auch von Cham auf Rotkreuz. Dann stocken es auf der A14, Zug Richtung Luzern, Abbuchrhein bis zu der Verzweigung Rotsee führen. Und auf der A3 geht es länger wegen einer Baustelle Zürich Richtung Chur zwischen Reichenburg und Bilten. Strahlender Sonnenschein heute den ganzen Tag durch. Temperaturen gehen rauf auf etwa 32 Grad maximal. Dazu bläst auch noch eine schwache Bise. Nass wird es vor allem inneralpin. Es kann dann auch mal ein Gewitter geben. In den Voralpen und im Flachland bleibt es trocken. Der Mittwoch und auch der Donnerstag weiterhin sonnig mit ein paar Quellwolken. Über den Bergen kann es dann auch mal einen Platzregen oder ein Gewitter geben. Die Temperaturen die bleiben sommerlich bei 32 bis 34 Grad.
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5: Das ist Central Classic Stunde bis am 11 Uhr mit Pop-Klassiker, die uns mitnehmen auf eine Zeitreise. Eure Vorschläge die schickt ihr jetzt per WhatsApp-Sprachnachricht direkt ins Studio auf 078 933 44 20. Eine Zeitreise machen wir in die schrillen 90er Jahre mit der Ace of Base. Emotional wird sie in dieser Stunde mit dem Patrick Swayze. Und startet immer mit einem, der ganz einen berühmten Nachnamen hat, ist aber nie ganz so gross geworden wie sein Bruder Michael, der Jermaine Jackson. Im Duett mit Pia Sedora, «When the rain begins to fall». Ich bin Nadine Wechsler, wünsche euch einen schönen Dienstag.

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1: Ja, also alle zusammen, das ist der Urs von Thalwil. Wir sind aktuell in der Ferien und genießen gerade eines zu Morgen. Ich grüße alle, die mich kennen und wünsche tue ich mir vom Iggy Pop Real Wild Child und ich wünsche allen einen ganz, ganz schönen Tag. Tschüss zusammen.
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0: Das ist Central Classic Stunde am Dienstagvormittag, 10:30 ist es. Wir schauen auf die Strassen, wo wir aktuell noch Geduld brauchen. Auf der A4 Zürich Richtung Brunnen zwischen Cham und Rotkreuz stocken es aktuell. Da haben wir Stau auf der A14 Luzern Richtung Zug vom Rathausentunnel weg bis auf Buchrain. Und dann wegen einer Baustelle geht es länger auf der A3 Zürich Richtung Chur zwischen Reichenburg und Bilten. Außerdem Rückstau vor dem Gotthardtunnel Richtung Norden. Ab Quinto sind es aktuell 2 Kilometer, das heisst, dort haben wir 20 Minuten länger.
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Hallo zusammen, hier ist der Fabel von Seis. Ich wünsche mir vom Elvis Presley Jailhouse Rock und wünsche damit dem ganzen Holz-Bau-Meier-Team von Mühlau einen schönen Tag.

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1: Haben einen guten Dienstagvormittag. Jetzt ist es 11 Uhr bei aktuell 23 Grad Schlierbach und 23 Grad Wiesen.
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3: Der ehemalige Raiffeisen-Chef Pierin Vinzenz verteidigt sich vor Gericht. Zu Garno gibt es schweizweit am meisten Tropenrecht. Und der Fleischverarbeiter Bell macht ein Rekordergebnis. Im Nachrichtenstudio Diana Baumgartner. Der ehemalige Raiffeisen-Chef Pierin Vinzenz hat gleich zu Beginn der Befragung klargestellt, dass er keine Angaben zu seinen persönlichen Verhältnissen machen wolle. Er begründet dies mit der enormen Bekanntheit seines Falls. Er wolle sich und sein Umfeld schützen. Weiter bleibt er bei der Darstellung, dass die zahlreichen Stripclub-Besuche geschäftlicher Natur gewesen seien. Zu Beginn des zweiten Prozesstages lehnte das Obergericht mehrere Anträge von Seiten der Anwälte ab. Diese hatten ein weiteres Mal versucht, den Prozess platzen zu lassen. In Locarno gibt es schweizweit die meisten Tropennächte. In bisher 47 Nächten in diesem Sommer ist die Temperatur in Locarno nicht unter 20 Grad gefallen. Das sind mehr als im Hitzesommer 2003. Damals verzeichnete Locarno 42 Tropennächte, wie Meteo Schweiz mitteilt. Eine Abkühlung ist vorerst nicht in Sicht. Für das Tessin gilt weiterhin die höchste Hitzewarnstufe. Der Fleischverarbeiter Bell, der mehrheitlich dem Detailhändler Coop gehört, hat nach eigenen Angaben das beste Halbjahresergebnis seiner Geschichte geschrieben. Die Bell-Gruppe macht im ersten Halbjahr gegen 2,5 Milliarden Franken Umsatz. Unter dem Strich blieb ein Gewinn von gut 55 Millionen Franken. Das ist ein Plus von mehr als 20% im Vergleich zum Vorjahreszeitraum. Besonders das Geflügelgeschäft sei stark gewachsen. Bei vielen jungen Menschen landen Werbeprospekte schnell im Altpapier. Eine deutsche Konsumentenstudie zeigt, unter 35-Jährige informieren sich über Produkte vor allem in sozialen Netzwerken wie Instagram und TikTok. Mehr als jeder vierte nutzt KI-Chatbots wie ChatGPT. Anders sieht es bei den über 35-Jährigen aus. Dort setzt noch rund die Hälfte der Befragten auf klassische Prospekte. Und die Korallen am Great Barrier Reef in Australien scheinen sich zu erholen. Das zeigt ein Bericht eines Forschungsinstituts. Das Meer habe sich wegen eines Monsunregens abgekühlt, was den hitzeempfindlichen Korallen zugute kommt. Das Riff bleibe aber weiterhin unter Druck. Eine schwere Korallenbleiche könne die jüngste Erholung der Korallen wieder zunichte machen. Zu einer Korallenbleiche kommt es, wenn Korallen wegen heißer Wassertemperaturen Algen abstoßen, die auf ihnen leben.
1: Ich brauche Geduld im Moment auf der A3 Zürich Richtung Chur zwischen Reichenburg und Bilten. Stauen wegen der Baustelle und dann hat es Stau vor dem Gotthardtunnel Richtung Norden. Ab Quinto sind es aktuell 3 km, das heisst eine halbe Stunde unter Anstand. Viel Sonne heute Tag durch. Das Thermometer geht rauf auf etwa 32 Grad. Dazu bläst auch noch eine schwache Bise. In den Voralpen und im Flachland bleibt es trocken. Vor allem inneralpin kann es mal ein paar Tropfen oder auch ein Gewitter geben. Der Mittwoch und der Donnerstag sehen ähnlich aus. Viel Sonne mit ein paar Quellwolken über den Bergen. Vor allem am Mittwoch gibt es mal einen Platzregen oder ein Gewitter. Die Temperaturen die bleiben heiß. Es gibt 32 bis 34 Grad.
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1: Und schon wieder gehen wir miteinander an der Mittagspause entgegen. Hier bei uns gehört der breiteste Musikmix. Da kocht es sich zum Mittag fast schon von alleine mit der Bon Jovi «It's My Life».
5: Oder einfach gar nichts kochen. Weil Essen mag ja niemand, wenn es so heiß ist. Passende Musik zum ein bisschen zurücklehnen von Mango Cherry in the Summertime. Und da jetzt gerade der Phil Collins. Two Hearts. Ich bin noch beim Wechsler. Habt einen guten Dienstag.
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0: Jetzt ist es 11:30.
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2: Am Mikrofon Diana Baumgartner. Der Bundesrat will den heutigen Spielraum bei der Neutralität erhalten. Bundesrat und Parlament empfehlen die Neutralitätsinitiative ohne Gegenvorschlag zur Ablehnung. Laut Außenminister Ignazio Cassis könne die Schweiz nur so seinen Handlungsspielraum in der Außenpolitik behalten. Die Initiative wolle ein starres Neutralitätsverständnis in der Bundesverfassung verankern, heißt es im Abstimmungsbüchlein zur Vorlage, über die am 27. September abgestimmt wird. Der ehemalige Raiffeisen-Chef Pierin Vinzenz hat gleich zu Beginn der Befragung vor Gericht klargestellt, dass er keine Angaben zu seinen persönlichen Verhältnissen machen wolle. Weiter bleibt er bei der Darstellung, dass die zahlreichen Stripclub-Besuche und alle seine Spesenauslagen immer auch geschäftlicher Natur gewesen seien. Egal ob Reisen nach New York mit seinen Töchtern oder Tinder-Dates im Zürcher 5-Sterne-Hotel. In New York habe er Schalter besichtigt, beim Tindern sei es darum gegangen, den Umgang mit Social Media zu lernen. Und wegen des jüngsten Ausbruchs des Vulkans Etna sitzen auf der italienischen Mittelmeerinsel Sizilien mehrere tausend Feriengäste fest. Der Betrieb am Flughafen funktioniere heute nur eingeschränkt, wie es auf der Webseite des Flughafens stand. Wurden vorübergehend alle Landungen ausgesetzt und Starts waren nur teilweise möglich.
0: Ein bisschen Geduld braucht ihr immer noch auf der A3 Zürich Richtung Chur zwischen Reichenburg und Bilten, Stau jetzt wegen einer Baustelle und Stau vor dem Gotthardtunnel Richtung Norden. Es sind im Moment 3 Kilometer, das heisst eine halbe Stunde Wartezeit. Ganz viel Sonne heute Tag durch. Das Thermometer, das geht auf die 32 Grad drauf. Dazu bläst eine schwache Brise. Vor allem über den Bergen kann es dann auch einmal ein paar Tropfen oder ein Gewitter geben. Auch am Mittwoch und am Donnerstag viel Sonne, heisse 32 bis 34 Grad, Quellwolken über den Bergen und dort daraus vor allem morgen am Mittwoch einmal ein Platzregen oder ein Gewitter.
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3: Im Studio Marc Zimmermann. Das Bus- und Zugfahren soll für Kinder und Jugendliche in der Stadt Luzern weiterhin etwas kosten. Der Stadtrat will den ÖV nicht gratis machen und lehnt darum eine entsprechende Forderung von mehreren Parteien ab. Wenn Kinder und Jugendliche nichts mehr müssten zahlen, würde das die Stadt Luzern 4,4 Millionen Franken pro Jahr kosten, schreibt der Stadtrat als Begründung. Und viele wären dann mit dem ÖV unterwegs, statt mit dem Velo oder zu Fuß. Kommen wir dazu, dass die Stadt Luzern schon heute 300 Franken als ÖV-Jahresabo von Kindern und Jugendlichen herzahlt. Handball Emmen bietet jetzt ein Training für Menschen mit einer Behinderung an. Immer am Samstagmorgen am 9 Uhr gibt es Handball für alle, wo Leute in jedem Alter mit oder ohne Behinderung dürfen mitmachen. Dafür hat Handball Emmen als erster Verein im Kanton Luzern eine spezielle Beratung vom Verband Behindertensport Schweiz Plus Sport bekommen. Unter anderem haben ihre Trainer so gelernt, auf was sie besonders achten müssen, sagt Eva Thalmann von Handball Emmen. Jemand, der zum Beispiel Autismus hat, sei mit lauter Musik und vielen anderen Leuten schon stark beansprucht.
4: Man muss sich einfach bewusst sein, wie viele Reize das da rum sind, die für mich jetzt vielleicht kein Problem sind, aber jemand, der wirklich mit so vielen Reizen normalerweise nicht gut umgehen kann, dass man versucht, die Reize zu dezimieren und dass man halt dann viel mehr Zeit auch gibt und auf das Gegenüber noch viel stärker eingeht, nachfragt.
3: Das Angebot werde schon von über einem halben Dutzend Leuten mit einer Behinderung genutzt. Auch im Kanton Zug sollen die Leute Wasser sparen. Das schreibt der Kanton in einer Mitteilung. Unter anderem sollen die Leute weniger lang duschen und Hände waschen. Auch beim Geschirrspüler, Autowaschen und im Garten können wir gut Wasser sparen. Und statt den privaten Pool zu füllen, würden sogar bessere öffentliche Bodies gehen. Die Obwaldner zahlen nächstes Jahr weniger für den Strom. Das Elektrizitätswerk Obwalden senkt Strompreise leicht, und zwar das dritte Mal hintereinander. Ein Haushalt mit einer 5-Zimmer-Wohnung muss im nächsten Jahr etwa 25 Franken weniger zahlen. Grund für die günstigeren Strompreise sind unter anderem Netzkosten, die runtergehen. Das schreibt das Elektrizitätswerk Obwalden in einer Mitteilung. Und in Wiel ist ein Mann mit seinem Auto in eine Tanksäule getatscht. Passiert ist es gestern am Morgen auf der A14, schreibt heute die Luzerner Polizei. Der 61-jährige Autofahrer habe bei in Wiel Kontrollen über sein Fahrzeug verloren. Es ist dann gegen Leitplanken getatscht und gegen Aufpralldämpfer bei der Autobahnausfahrt St. Katharina. Am Schluss ist das Auto noch in eine Tanksäule bei der Autobahnraststätte gefahren. Die Luzerner Polizei geht davon aus, dass der Fahrer ein gesundheitliches Problem gehabt hat. Er ist in ein Spital gebracht worden.
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0: Da sind entgegen, hier bei Radio Zentral. 2 Minuten geht es noch, dann ist es 11:45.
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0: 9 Minuten geht es noch, dann ist es 12 Uhr. Das ist der Dienstagvormittag hier bei Radio Zentral mit Musik von Lionel Richie. Der Verein Max Dauer ist hier, der hebt daran fest. Der riesige Holzmuni Max vom eidgenössischen Schwingfest von Mollis, der soll auf den Nätschen ob Andermatt und dort wieder aufgebaut werden. Der Präsident vom Verein, der Franz Xaver Simmen, der nimmt heute Stellung zu den Vorwürfen der Gegner von diesem Projekt. Gegner, die sagen unter anderem, der Verein will ein Schnellverfahren durchdrücken.
1: Hätten wir ein Schnellverfahren gemacht, dann würde er heute schon stehen. Und das haben wir von Anfang an gesagt, wir müssen das korrekt machen, es soll fair sein, wie alle anderen Bewilligungsverfahren auch.
0: Was das der Verein sonst noch zu den Vorwürfen der Gegner sagt, das ist ein Thema, hier bei uns nach um 12 Uhr im Zentralinfo. Habt eine gute Mittagspause, ich bin Nadine Wechsler. Hier auf dem Sender übernimmt für euch Christian Eier.

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1: Guten Dienstagmittag, 27 Grad, messen wir das Goldau, 26 Grad, haben wir das Glarus.
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3: Der ehemalige Raiffeisen-Chef Pierin Vinzenz verteidigt sich vor Gericht. Die Notabfischung im Fluss Emme wird auf ein Minimum runtergefahren und wegen dem Vulkan Etna sitzen die Touristen in Sizilien fest. Im Nachrichtenstudio Diana Baumgartner. Der ehemalige Raiffeisen-Chef Pierin Vinzenz hat gleich zu Beginn der Befragung vor Gericht klargestellt, dass er keine Angaben zu seinen persönlichen Verhältnissen machen wolle. Weiter bleibt er bei der Darstellung, dass die zahlreichen Stripclub-Besuche und alle seine Spesenauslagen immer auch geschäftlicher Natur gewesen seien, egal ob Reisen nach New York mit seinen Töchtern oder Tinder-Dates im Zürcher 5-Sterne-Hotel. In New York habe er Schalter besichtigt, beim Tindern sei es darum gegangen, den Umgang mit Social Media zu erlernen. Wegen der anhaltenden Trockenheit und Hitze wird es in der Emme im Kanton Bern immer schwieriger, Fische zu retten. Laut der kantonalen Behörde habe man die Notabfischung im Fluss auf ein Minimum beschränkt. Die Möglichkeiten, gerettete Fische in geeignete Gewässerabschnitte umzusiedeln, seien weitgehend ausgeschöpft. Der Kanton Aargau hat eine externe Untersuchung zu den mutmaßlichen Sexualdelikten angeordnet, die kürzlich für Empörung sorgten. Ein früherer Kantonsparlamentarier wurde wegen Sexualstraftaten an zwei ehemaligen Partnerinnen und einer Minderjährigen angeklagt. Er soll seine Opfer teils über Jahre betäubt und vergewaltigt haben. Konkret will der Kanton nun extern untersuchen lassen, ob zwei der Opfer genügend geschützt wurden und ob die Behörden Fehler gemacht haben. Die Untersuchung soll auch zeigen, wie der Opferschutz verbessert werden kann. Zwei der Opfer stammen aus dem Ausland. Nach der Festnahme des Mannes drohte ihnen die Wegweisung aus der Schweiz. Wegen des jüngsten Ausbruchs des Vulkans Etna sitzen auf der italienischen Mittelmeerinsel Sizilien mehrere tausend Feriengäste fest. Der Betrieb am Flughafen funktioniere heute nur eingeschränkt, heißt es auf der Website des Flughafens. Der Etna, Europas aktivster Vulkan, stößt bereits seit Freitag große Mengen Asche und glühende Gesteinsbrocken aus. Und ein syrisches Gericht hat den gestürzten Präsidenten Bashar al-Assad zum Tode verurteilt. Ihm wurde vorsätzlicher Mord an mehreren Menschen, Folter, willkürliche Inhaftierung und Verbrechen gegen die Menschlichkeit vorgeworfen. Assad hält sich derzeit in Russland auf. Amira Rajab berichtet aus Beirut.
4: Das Gerichtsurteil wurde live im syrischen Staatsfernsehen übertragen. Neben Assad wurde auch sein Cousin Atef Najib zum Tode verurteilt. Er ist eine der wenigen Schlüsselfiguren der Ex-Regierung, die selbst in Syrien vor Gericht stand. Auch Assads berüchtigter Bruder Maher wurde in Abwesenheit zum Tode verurteilt. Eine Vollstreckung der Strafen scheint bisher jedoch unwahrscheinlich, denn Russland hat Assad Asyl gewährt. Ein Großteil der Assad-Familie konnte das Land verlassen, bevor man sie konnte.
1: 3 ab 12 Uhr Geduld braucht es auf der A3 zwischen Reichenburg und Bild wegen Bauarbeiten. Und vor dem Gotthardtunnel stockt es zurück in nur 3 km. Braucht ihr etwa 30 Minuten länger und die Fahrt Airolo ist gesperrt. Die Wetteraussichten mit dem Zentralmeteorologen Roger Perri.
5: Am Nachmittag ist es meistens sonnig, lediglich Richtung Gotthard kann es mal einen Regensprutz oder ein Gewitter geben. Temperaturen erreichen heisse 32 Grad mit ein bisschen Beisen. In der Nacht ist vielfach klar und morgen Mittwoch wieder meistens sonnig, mit lediglich Richtung Gotthard, dann im Verlauf des Nachmittags ein paar Regengüsse oder Gewitter. Es bleibt heiss mit 32 Grad und heiss ist es auch am Donnerstag mit 3 bis 34 Grad. Quellwolken über den Bergen bleiben dort weitgehend harmlos und auch in der Höhe. Da ist es doch sehr mild mit einer 0-Grad-Grenze auf etwa 4400 bis 4600 Meter.
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1: Und da begleitet uns folgende Themen. Der Verein Max der Urestier wehrt sich gegen die Vorwürfe der Gegner. Top-Waldner zahlen nächstes Jahr noch weniger für den Strom. Viele Nicht-Waldner-Firmen schauen positive Zukunft. Und in unserer Sommerserie besuchen wir einen freiwilligen Fahrer vom Roten Kreuz.
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1: Einen guten Mittag wünscht der Christian Eie und Zentral Info mit Sergio Stenz.
7: Im Kanton Uri geht es um den riesigen Muni Max, eine grosse Kontroverse. Bekannt worden ist er vor einem Jahr am eidgenössischen Schwingfest zu Mullis. Der Verein Max der Uristier will den über 20 Meter hohe und über 180 Tonnen schwere Holzstier auf dem Nätschen auf Andermatt aufstellen. Gegen die Buhung gab es 22 Einsprachen gegeben und es läuft eine Online-Petition gegen die Pläne. Gefordert wird Transparenz und ein sauberes Verfahren. Wir haben schon darüber berichtet. Heute nimmt jetzt der Verein Max der Uristier dazu Stellung. Und er hält das im Vorhaben fest. Der Lukas Palmer berichtet.
8: Die Online-Petition, die über 1100 Personen unterschrieben haben, richtet sich an den Urner Regierungsrat und den Gemeinderat und die Baukommission von Andermatt. Für die Gegner ist es dort auf dem Nätschen mit dem riesigen Muni ein grosser Eingriff in ein intaktes Landschaftsbild. Und es darf kein Schnellverfahren geben. Der Präsident vom Verein Max der Uristier, der Franz Xaver Simmen, betont heute aber, dass für sie die gleichen Regeln gelten wie für alle anderen auch.
9: Wir halten uns da absolut an die bestehenden Bewilligungsverfahren. Hätten wir ein Schnellverfahren gemacht, dann würde er heute schon stehen. Und das haben wir von Anfang an gesagt, wir müssen das korrekt machen, es soll fair sein, wie alle anderen Bewilligungsverfahren auch. Und deshalb sind wir auch jetzt immer noch dran, das Ganze bewilligungsfähig zu machen.
8: Im März hat die Gemeindeversammlung von Andermatt mit 105 zu 49 Stimmen klar die Teilrevision von der Nutzungsplanung Nätschen abgelehnt. Die Gegner argumentieren, dass das Stimmvolk von Andermatt so klar Nein zum Muni Max in diesem Gebiet gesagt hat. Der Franz Xaver Simmen sieht das anders.
9: Es ist ja um eine Gesamtrevision gegangen von dieser ganzen Zone rund um den Nätschen. Es ist nicht um die Parzellen gegangen, jetzt explizit, wo der Muni Max betroffen ist. Und dort hat es unter anderem auch noch andere Partikularinteressen gegeben, um nicht auf die einzugehen. Und darum hat man das auch als Gesamtes eigentlich zurückgestellt. Es ist klar, dass natürlich die Gegner jetzt sagen, ja, das hat nur mit dem Max zu tun. Wir haben aber sehr viele positive Stimmen gehört von der Bevölkerung, die gesagt haben, hey, nein, wenn es nur um den gegangen wäre, hätten wir das sehr wohl unterstützt, die Anpassungen von dieser Zone.
8: Der Franz Xaver Simmen findet auch nicht, dass der Muni Max dort nicht ins Landschaftsbild passt.
9: Der Standort Nätschen ist perfekt. Es ist eine bestehende Zone für Sport- und Freizeitanlagen. Und es hat mit der Matter- und Gotterbahn einen Bahnhof, es hat eine Gondelbahn und es hat bereits drei bestehende Restaurants in direkter Umgebung.
8: Weiter betont der Präsident vom Verein Max der Uristier, der Franz Xaver Simmen, auch, dass sie keine Salamitaktik anwenden. Der Bau sei bewusst für nur 5 Jahre eingegeben worden. Der Muni sei bewusst so konzipiert, dass er nachher während weiteren 20 Jahren auch an anderen Orten vom Kanton Uri könnte wieder aufgebaut werden. Es drohe nach diesen 5 Jahren auch keine Bauruine, auch ein allfälliger Rückbau nach 5 Jahren und ein Wiederaufbau an einem anderen Ort würde der Verein zahlen. Dafür gäbe es auch einen Businessplan.
9: Man würde Eintritt-Tickets lösen, für die muss man etwas zahlen. Man kann die Ausstellung und den Max einfach per se erleben und auch von dort aus oben runterschauen. Und mit diesen Eintritt werden wir Einnahmen generieren und mit diesen Einnahmen können wir eigentlich auch sicherstellen, dass sowohl der Unterhalt, Weiterentwicklung, allfälliger Rückbau etc. kann finanziert werden.
8: Das Ziel vom Verein Max der Uristier ist es, dass die Leute, die mit dem Auto kommen, zu Andermatt parkieren und dann mit dem Bändli auf den Nätschen raufkommen. Auf das wollen sie, wenn der Muni tatsächlich aufgestellt werden würde, auch aufmerksam machen. Eins ist aber klar, der Muni Max wird, wenn überhaupt, schlussendlich später aufgestellt, als der Verein das ursprünglich wollte. Wie lange es jetzt geht, bis die 22 Einsprachen gegen die Baueingabe behandelt sind und wie lange das laufende Verfahren zum Quartiergestaltungsplan dauert, ist im Moment noch nicht klar.
7: Der Lukas Palmer berichtet zu einem anderen Thema. Handball Emmen bietet neues Training für Menschen mit einer Behinderung an. Immer am Samstagmorgen um 9 Uhr gibt es Handball für alle, wo Leute in jedem Alter mit oder ohne Behinderung mitmachen dürfen. Dafür hat Ampel Emmen als erster Verein im Kanton Luzern eine spezielle Beratung vom Verband Behindertensport Schweiz Bluesport bekommen. Unter anderem haben ihre Trainer so gelernt, auf was sie besonders achten müssen, sagt Eva Thalmann von Ampel Emmen. Jemand, der zum Beispiel Autismus hat, sei mit lauter Musik und vielen anderen Leuten schon stark beansprucht.
10: Man muss sich einfach bewusst sein, wie viel Reize das hier rum sind, die für mich jetzt vielleicht kein Problem sind, aber jemand, der wirklich mit so vielen Reizen normalerweise nicht gut umgehen kann, dass man versucht, die Reize zu dezimieren und dass man halt dann viel mehr Zeit auch gibt und aufs Gegenüber noch viel stärker eingeht, nachfragt.
7: Sagen Putz werde schon von über einem halben Dutzend Leuten mit einer Behinderung genutzt, sagt Eva Thalmann. Zu Kurzmeldungen aus der Zentralschweiz. Das Bus- und Zugfahren soll für Kinder und Jugendliche in der Stadt Luzern weiterhin etwas kosten. Der Stadtrat will den ÖV nicht gratis machen und lehnt darum eine entsprechende Forderung von mehreren Partien ab. Wenn Kinder und Jugendliche nicht mehr müssten zahlen, würde das die Stadt Luzern 4,4 Millionen Franken pro Jahr kosten, schreibt der Stadtrat als Begründung. Und ein Haufen wären dann mit dem ÖV unterwegs, statt mit dem Velo oder zu Fuß. Käme dazu, dass die Stadt Luzern schon heute 300 Franken als ÖV-Jahresabo für Kinder und Jugendliche anzahlt. Das Buttisholz hat heute Morgen ein Mehrfamilienhaus gebrannt. Die Bewohner die sind evakuiert worden. Verletzt hat sich laut der Luzerner Polizei niemand. Wieso das Mehrfamilienhaus das Buttisholz gebrannt hat, wird im Moment noch abgeklärt. In Weil ist ein Mann mit seinem Auto in eine Tanksäule getatscht. Passiert ist gestern Morgen auf der A14, schreibt sie heute die Luzerner Polizei. Der 61-jährige Autofahrer habe in Wiel die Kontrollen über sein Auto verloren. Er ist dann gegen die Leitplanke getatscht und gegen Aufpralldämpfer bei der Autobahnausfahrt St. Katharina. Schliesslich ist das Auto noch in Tanksäule bei der Autobahnraststätte gefahren. Die Luzerner Polizei geht davon aus, dass der Fahrer ein gesundheitliches Problem hatte. Er ist ins Spital gebracht worden. Auch im Kanton Zug sollen die Leute Wasser sparen. Das schreibt der Kanton in einer Mitteilung. Unter anderem sollen die Leute weniger lang duschen und Hände waschen. Auch beim Geschirrspülen, Autowaschen und im Garten können wir gut Wasser sparen. Und statt den privaten Pool zu füllen, würden die Zuger besser in öffentliche Bodies gehen. Die Obwaldner zahlen nächstes Jahr weniger für den Strom. Das Elektrizitätswerk Obwalden senkt die Strompreise leicht und zwar das dritte Mal hintereinander. Ein Haushalt mit einer 5-Zimmer-Wohnung muss im nächsten Jahr etwa 25 Franken weniger zahlen. Grund für die günstigeren Strompreise sind unter anderem Netzkosten, die runtergehen. Das schreibt das EWO in einer Mitteilung. Und jetzt zu dem.
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7: Mobil auch im Alter, das ist mit dem Fahrdienst vom Schweizerischen Roten Kreuz möglich. Etwa 50'000 Leute haben letztes Jahr von diesem Angebot profitiert. Für das braucht es einen Haufen Freiwillige. Einer von ihnen ist der Paul Jäger, der sich als Fahrer beim SRK Kanton Luzern engagiert. Für unsere Sommerserie hat ihn Anne-Julie Menard bei einem Einsatz begleitet.
11: Jetzt geht's los. Der Paul Jäger holt einen Kunden vom Luzerner Kantonsspital ab und fährt ihn wieder heim.
12: Ist alles gut gegangen?
13: Schnell.
12: Sind Sie zufrieden?
13: Ja.
12: Und ihr auch?
13: Ja, für mich stimmt's.
12: Eben, das ist ja wichtig, oder? Tipptopp.
11: Der Paul Jäger ist seit 2,5 Jahren Fahrer für das Rote Kreuz Luzern. Jeden Dienstag bringt er ältere oder kranke Menschen zu Arztterminen oder Therapiestunden. Für den Paul Jäger gehört das Engagement mittlerweile einfach dazu.
12: Für mich ist der Dienstag wirklich super ausgefüllt und ich kann am Morgen freue ich mich auf den Tag oder am Abend schon. Am Abend wenn ich meistens Sandwich streichen oder die Frau das Trinken abfüllen, einen Apfel parat legen. Ja, dann freue ich mich auf den Tag.
11: Früher war der Paul Jäger Kommandant und Stabschef vom Militärflugplatz zu Emmen. Seit seiner Pension hat der 67-Jährige jetzt neue Ziele.
12: Ich habe die Leute beschäftigt mit Fluglärm. Ich sage es jetzt gerade so. Und ich denke, vielleicht kann ich in dieser Art und Weise etwas zurückgeben. Etwas Positives.
11: Das Angebot des Fahrdienstes ist für viele Menschen eine Bereicherung. Für sie ist es nicht nur praktisch, sondern auch eine Möglichkeit, ein bisschen rauszukommen. Die meisten Kunden haben Freude, mit dem Palljäger mitzufahren. Das hat er schon früh gemerkt.
12: Das war eine meiner ersten Fahrten. Da ist auf dem Zettel gestanden Demenz. Ich habe also meine Standardfragen gefragt. Ist

0: Und wenn ich ihn dann heimbringe, also direkt vor die Haustüre läute, dann kommt die Frau entgegen und bringt meistens ein Päckchen Gutzli aus.
1: Du hast freiwilliges Engagement als Fahrer für das Rote Kreuz Luzern lernt der Paul Jäger viele Leute kennen. Ein paar Begegnungen bleiben ihm ganz besonders in Erinnerung.
0: Da habe ich auch eine Fahrt, die ich vielleicht noch erwähnen darf, aus dem Hospiz. Man weiss, dass dort die Personen, die im Hospiz sind, nicht mehr lange unter uns sind. Und da habe ich am Schluss gesagt, auf Wiedersehen. Und ich habe dann erfahren, 3 Tage später, dass sie eben nicht mehr unter uns ist. Und das sind dann schon so Momente, wo einem ein bisschen näher gehen, oder?
1: Durch die vielen Begegnungen und Lebensgeschichten lerne ich mir auch fürs eigene Leben viel, sagt der Paul Jäger.
0: Ich klinge etwa die Holz an und sage, es geht uns gut. Und wir sehen wirklich Kunden, denen geht es wirklich nicht so gut. Oder? Die haben vielleicht eine körperliche Einschränkung, die haben vielleicht irgendwie seelisch oder sonst irgendetwas. Ich sage einfach generell, wir jammern auf einem sehr hohen Niveau. Wir jammern zum Teil über Sachen, wo ich einfach immer wieder sage, haben wir wirklich keine anderen Probleme.
1: Das Rote Kreuz sucht immer Leute, die freiwillig mithelfen. So wie der Paul Jäger, der sich noch so lange wie möglich als Fahrer für das SAK Luzern engagieren
0: will. Ich denke, wenn ich Mühe habe mit Fahren oder mit diesen zum Teil verzwickten Verkehrssituationen nicht mehr zu Schlag komme, dann höre ich auf. Aber sonst, solange es gesundheitlich noch an die Freude da ist, fahre ich weiter.
1: Der Paul Jäger ist mittlerweile beim Fahrgast daheim angekommen. Er holt seine Krücke aus dem Kofferraum und hilft ihm aus dem Auto. Es ist jetzt Mittag und die nächste Fahrt wartet schon auf den Paul Jäger. Das Mal geht er mit einem Kunden posten.
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3: Nächsten Monat, da stimmen wir über die Neutralitätsinitiative der SVP ab. Jetzt hat sich auch der Bundesrat der Idee der Initianten geäussert, die Neutralität in die Verfassung zu schreiben. Was er von dieser Idee hält, gehört bei uns in ein paar Minuten.

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1: Den Sonntagmittag geniessen mit einem feinen Mittag. Einen guten wünsche ich euch. Wir haben 8 Minuten vor der halben 1. Neutralität, ja, aber nicht so. Das sagt der Bundesrat zu der Neutralitätsinitiative der SVP und ihres Umfelds lanciert haben. Der Nico Eichwald berichtet darüber.
2: Die Initiative will die immerwährende bewaffnete Neutralität in die Verfassung verankern. Die Schweiz soll auch kein Militär- oder Verteidigungsbündnis dürfen beitreten. Aber braucht es überhaupt eine neue Definition von Neutralität? Der Außenminister Ignacio Cassis sagt klar nein.
3: Tatsächlich würde es die Fähigkeit der Schweiz einschränken, auf künftige Krisen angemessen zu reagieren. Denn jede Krise ist anders.
2: Weil sich militärische Bedrohungen auf der Welt so schnell verändern, müssen sich andere Länder auf die Schweiz verlassen, sagt der Staatssekretär Markus Mäder. Und auch die Schweiz brauche bei militärischen Bedrohungen Partner.
4: Die Schweiz kann sich nur dank internationaler Kooperation erfolgreich dagegen wehren. Diese sicherheitspolitische Kooperation findet in einem klaren Rahmen des Neutralitätsrechts statt. Unsere Partner kennen diese Schranken und respektieren sie.
2: Die Schweiz dürfte bei einem Ja zu der Initiative auch keine Sanktionen mehr übernehmen, zum Beispiel von der EU. Sanktionen machen aber durchaus auch Sinn, sagte Simon Plüss vom Staatssekretariat für Wirtschaft.
5: Sie ermöglichen es der internationalen Gemeinschaft, auf schwere Verletzungen des Völkerrechts zu reagieren. Gerade die Schweiz als kleiner Staat profitiert von einer internationalen Ordnung, in der Regeln gelten und respektiert werden.
2: Darum müsse die Schweiz bei Sanktionen können mitmachen. Die Initiative dürfte nach ersten Umfragen einen schweren Stand haben, auch weil die SVP die einzige Partei ist, die geschlossen dahinter steht. Das Schweizer Stimmvolk stimmt am 27. September darüber ab.

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2: Gut, es ist 12:30.
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3: Im Studio Diana Baumgartner. Der ehemalige Raiffeisen-Chef Pierin Vinzenz hat sich bei seiner Befragung vor dem Zürcher Obergericht zunehmend zugeknüpft gezeigt. Pierin Vinzenz bleibt bei der Darstellung, dass die zahlreichen Stripclub-Besuche und alle seine Spesenauslagen immer auch geschäftlicher Natur gewesen seien. Egal ob Reisen nach New York mit seinen Töchtern oder Tinder-Dates im Zürcher Fünf-Sterne-Hotel. In New York habe er Schalter besichtigt, beim Tindern sei es darum gegangen, den Umgang mit Social Media zu erlernen. Der Bundesrat hat seine Argumente gegen die Neutralitätsinitiative vorgestellt. Die bisherige Neutralität, wie sie in der Verfassung festgeschrieben sei, habe sich bewährt. Sie erlaube bewusst Flexibilität und Handlungsspielraum, so der Bundesrat. Die Initiative aus den Reihen der SVP fordert eine strikte Neutralitätspraxis. Unter anderem soll ein weitgehendes Verbot von Sanktionen in die Verfassung. Über die Neutralitätsinitiative wird am 27. September abgestimmt. Und wegen der anhaltenden Trockenheit und Hitze wird es in der Emme im Kanton Bern immer schwieriger, Fische zu retten. Laut der kantonalen Behörde habe man die Notabfischung im Fluss auf ein Minimum beschränkt. Die Möglichkeiten, gerettete Fische im geeigneten Gewässerabschnitte umzusiedeln, seien weitgehend ausgeschöpft.
2: Der SMI, der ist im Minus mit 0,20%, der DAX im Minus mit 0,10%. Den Euro gibt es für 93,52 und den US-Dollar für 81,06.
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2: Eine Meldung für euch. Vor dem Gotthard steigt es zurück in Norden. 4 km braucht etwa 40 Minuten länger und die Fahrt Airolo ist gesperrt. Sonniges Wetter auch heute, einmal mehr bei um die 33 Grad. In den Bergen kann es lokal dann aber schon einmal noch gewittern. Morgen ebenfalls sonnig, wieder auch am Donnerstag und Freitag bei 33 bis 35 Grad.
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0: Einfach schön. Die Melanie C., First Day of My Life. 20:01 ist.
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0: Komm mal, sind wir mal draußen. Die Sonne, es regnet nicht, aber es könnte Medaillen regnen heute an der Leichtathletik EM.
2: Ja, es könnte tatsächlich so sein. Ich weiss nicht, ob wir da ein bisschen zu euphorisch sind, aber auf jeden Fall haben wir da gerade mehrere Schweizer Medaillenkandidaten im Einsatz. Ein Comeback gibt die Weltmeisterin über 100 Meter Hürde, die Tashi Kambunchi. Seit Ende Mai hat sie wegen einer Oberschenkelverletzung keinen Wettkampf mehr gehabt. Eine Vorbereitung ohne Wettkampf, sage ich speziell, sagt die Tashi Kambunchi gegenüber SRF.
3: Klar hätte ich wie gerne noch mehr Wettkämpfe gehabt wie als Vorbereitung. Und gleichzeitig kann ich mir auch sehr fest sagen, es geht eigentlich wirklich nicht darauf an, kommt nicht darauf an, was du vorher gemacht hast, sondern wirklich, was du an diesem Tag lieferst. Und ich glaube, ich fühle mich wirklich bereit, dass ich wie kann liefern kann.
2: Die Tashi Kambunchi muss sich nicht über die Vorläufe qualifizieren und startet heute kurz vor dem 9. direkt im Halbfinal. Im Stabhochsprung heisst Titelverteidigerin Angelika Moser. Ihre Ambitionen sind klar.
4: Das Ziel ist sicher, eine Medaille heimzubringen. Es wäre sehr, sehr schön, wenn ich den Titel verteidigen könnte. Es wird sicher nicht einfach, aber ich werde alles dafür geben. Und ja, schauen wir mal, was dabei rauskommt.
2: Bei der Stabhochsprung-Quali dabei ist auch Lea Bachmann, die von einer spektakulären Anreise erzählt. Mit dem Stab im Gepäck sagen sie von Genf auf Manchester geflogen und dann weiter mit dem Taxi auf Birmingham.
4: Es war echt noch lustig. Wir sind im Flugzeug, es hatte schon eine Stunde Verspätung. Jetzt sagten sie, ja, es sei relativ viel Gepäck und vor allem hieß es Bulky Baggage. Und Angelika und ich waren so, wir sind glaube ich jetzt am besten ganz still, dass das nicht wegen uns ist, dass es jetzt noch länger geht beim Einladen. Aber ja, wir haben am Schluss 2 Stunden Verspätung und dann bin ich insgesamt 13 Stunden unterwegs gewesen. Also es war eine sehr anstrengende Reise gewesen.
2: Und Simon Ehammer peilt eine dritte EM-Medaille an. Heute Abend steht der Ostschweizer zu Birmingham im Weitsprung-Final. Gestern hat er sich mit einem Satz auf 8,10 Meter qualifiziert. Und das, nachdem er vor der EM noch mit einer Verletzung gekämpft hat. Auf SRF sagt Simon Ehammer zu der Finalqualifikation.
5: Ja, schon sehr, sehr, sehr cool, weil ja, man weiss, man ist wieder gesund. Und gleich ist also eine gewisse Ungewissheit da, weil man einfach weiss, ja, jetzt habe ich 4 Wochen lang keine ganzen Anläufe mehr gemacht, keine ganzen Sprünge mehr aus dem Anlauf. Und dass dann im ersten Grad 18 kommt, bin ich eigentlich sehr, sehr zufrieden gewesen.
2: Von der Leichtathletik-EM zu der Schwimm-EM zu Paris. Dort haben sich gerade 2 Schweizer über 200 Meter Rücken für den Halbfinal qualifiziert. Der Roman Mitjukov und der Flavio Buca. Der Roman Mitjukov ist auf den 5. Platz geschwommen, der Flavio Buca auf den 10. Ausgeschieden in der Vorrunde ist die 4x100 Meter Lagen-Mixed-Staffel.
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2: Grad messen wir das Nächstel, 28 Grad haben wir das Nebigke, jetzt ist eins.
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4: Für den Bundesrat bewährt sich die bisherige Neutralitätspolitik. In Zürich findet die Polizei einen toten Mann mit Stichwunden und der frühere syrische Diktator wird zum Tod verurteilt. Am Mikrofon, der Sergio Stenz. Bundesrat und das Parlament lehnen die Neutralitätsinitiative ab. Die Schweiz müsse in ihrer Außenpolitik flexibel bleiben, sagt Außenminister Ignazio Cassis.
5: Je unsicherer die Welt wird, desto wichtiger ist es, dass die Schweiz ihre Interessen eigenständig wahren und ihre Entscheide selbst treffen kann. Nicht Moskau, nicht Brüssel, nicht Washington, aber auch nicht ein starrer Verfassungsartikel.
4: Die Initiative will die Neutralität stärker in der Verfassung festschreiben. Unter anderem dürfte die Schweiz Sanktionen der EU grundsätzlich nicht mehr übernehmen. Über die Initiative wird am 27. September abgestimmt. In Tomils in der Bündner Gemeinde Domleschg ist das Trinkwasser verunreinigt. Die Bevölkerung soll Leitungswasser bis auf Weiteres abkochen, bevor sie es trinkt oder zum Kochen verwendet. Alternativ empfiehlt die Gemeinde Mineralwasser aus Flaschen. Grund für die Verunreinigung sind Bauarbeiten. Wie lange die Warnung gilt, ist noch offen. In Zürich ist am Abend ein Mann mit einer schweren Stichverletzung gestorben. Die Einsatzkräfte fanden ihn in einer Wohnung im Kreis 4. Dort hielt sich auch ein weiterer Mann auf. Die Polizei nahm ihn für Befragungen mit. Ob ein Delikt vorliegt, ist noch unklar. Kantonspolizei und Staatsanwaltschaft ermitteln. Ein syrisches Gericht hat den gestürzten Präsidenten Bashar al-Assad in Abwesenheit zum Tode verurteilt. Ihm wird vorsätzlicher Mord an mehreren Menschen, Folter, willkürliche Inhaftierung und Verbrechen gegen die Menschlichkeit vorgeworfen. Assad hält sich derzeit in Russland auf. Amira Rajab berichtet.
6: Das Gerichtsurteil wurde live im syrischen Staatsfernsehen übertragen. Neben Assad wurde auch sein Cousin Atef Najib zum Tode verurteilt. Er ist eine der wenigen Schlüsselfiguren der Ex-Regierung, die selbst in Syrien vor Gericht stand. Auch Assads berüchtigter Bruder Maher wurde in Abwesenheit zum Tode verurteilt. Eine Vollstreckung der Strafen scheint bisher jedoch unwahrscheinlich, denn Russland hat Assad Asyl gewährt. Ein Großteil der Assad-Familie konnte das Land verlassen, bevor man sie schnappen konnte.
2: Zwei Weisen Unfall jetzt geht es in Männendorf, nämlich auf der Seestrasse. Eine Umleitung ist dort eingerichtet und gerade braucht es auch vor dem Gotthardtunnel zurück in Norden 4 km. Braucht ihr etwa 40 Minuten länger. Sonniges Wetter heute Nachmittag bei Temperaturen, die draufgehen auf etwa 33 Grad. In den Bergen lokal nicht ausgeschlossen, dass es hier und da normal noch gewittern kann. Auch morgen, am Donnerstag und am Freitag bleibt es dann sonnig bei bis zu 35 Grad.
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4: Der Verein Max der Uristier haltet trotz Widerstand daran fest. Der grosse Holzstier, der am eidgenössischen Schwing- und Älplerfest von Mollis einen Haufen Leute angelockt hat, soll auf dem Nätschen ob Andermatt wieder aufgestellt werden. Gegen das Baugesuch gibt es allerdings 22 Einsprachen. Die werden im Moment von der Baukommission geprüft. Parallel dazu läuft das Verfahren für den Quartiergestaltungsplan, den es dafür braucht. Der Präsident vom Verein Max der Uristier, der Franz Xaver Simmer, sagt zu den Einsprachen, die reingekommen sind.
8: Es geht um das Landschaftsbild, es geht um den Standort, es geht um Themen wie Brandschutz und Betrieb, es geht um das Kinderskiland. Und das sind alles Themen, wo wir in den letzten Monaten sehr gute Lösungen entwickelt haben. Wir nehmen die Einsprachen sehr ernst und darum suchen wir auch das Gespräch mit diesen Einsprechern, um vielleicht den einen oder anderen Bilateralen zu erklären und aufzuklären. Und ja, selbstverständlich zeigt das auch auf, wo wir vielleicht noch kleinere Anpassungen nehmen müssen, dass der Betrieb dann optimal für alle Umliegenden auch kann funktionieren kann.
4: Im Moment läuft auch eine Online-Petition, die ein sauberes Verfahren fordert. Der Verein betont, das Projekt werde nicht im Eiltempo durchgepeitscht. Man halte sich als normale Verfahren. Handball Emmen bietet ein Training für Menschen mit einer Behinderung an. Immer am Samstagmorgen um 9 Uhr gibt es Handball für alle, wo Leute in jedem Alter mit oder ohne Behinderung mitmachen dürfen. Dafür hat Handball Emmen als erster Verein im Kanton Luzern eine spezielle Beratung vom Verbands Behindertensport Schweiz Blue Sports bekommen. Das neue Training wird schon von 8 Leuten mit einer Behinderung genutzt, sagt Stefan Thalmann von Handball Emmen. Die bildet zusammen das sogenannte Inklusionsteam.
9: Das Schöne ist in diesem Inklusionsteam, dass wirklich jede und jeder sich gegenseitig unterstützt. Und wenn mal jemand den Ball nicht so gut fährt, dann gibt man ihn noch einmal. Wenn jemand mal daneben schießt, dann tun wir miteinander gegenseitig aufbauen, motivieren und dann geht es weiter. Also es ist wirklich so gegenseitige Unterstützung und jeder unterstützt jede und jeden.
4: Das Bus- und Zugfahren soll für Kinder und Jugendliche in der Stadt Luzern weiterhin etwas kosten. Der Stadtrat will den ÖV nicht gratis machen und lehnt darum eine entsprechende Forderung von mehreren Partien ab. Wenn Kinder und Jugendliche nichts mehr zahlen müssten, würde das die Stadt Luzern 4,4 Millionen Franken pro Jahr kosten, schreibt der Stadtrat als Begründung. Und Haufen wären dann mit dem ÖV unterwegs, statt mit dem Velo oder zu Fuß. Kommen wir dazu, dass die Stadt Luzern schon heute 300 Franken als ÖV-Jahresabo von Kindern und Jugendlichen anzahlt. Auch im Kanton Zug sollen die Leute Wasser sparen, weil es so trocken ist. Das schreibt der Kanton in einer Mitteilung. Unter anderem sollen die Leute weniger lang duschen und Hände waschen. Auch beim Geschirrspülen, Autowaschen und im Garten können wir gut Wasser sparen. Und statt den privaten Pool zu füllen, sollen die Zucker besser in öffentliche Bodies gehen. Und an der Wirtschaft im Kanton Nidwalden geht es gut. Das zeigt die Auswertung vom neuesten Nidwaldner Wirtschaftsbarometer. Für das sind gut 200 Firmen aus dem Kanton befragt worden. Über die Hälfte schaut positiv in die Zukunft. Ein bisschen mehr als 40% beurteilen ihre Aussichten als befriedigend. Und nur 3% der befragten Firmen schätzen ihre Aussichten für die nächsten 12 Monate als schlechte.
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1: Ich hoffe, ihr habt so richtig gut gegessen und strotzt wieder so voller Energie. Und wenn ihr noch ein bisschen Energie braucht, helft mir doch gerne mit. Vayo con Dios. Eine wollen vielleicht Gott die Figur mir mal Spendle ausprobieren. Time of my life. Und auch er gehört jetzt gerade zum Start dazu. Das Ding. Schönen Dienstag. Wünscht euch der Christian Eie.

einen zum Mitsingen. Aber ab und zu, ja, da vergisst man vielleicht mal ein Du oder ein Da. Musik von der Police auf Radio Zentral. Einen schönen Nachmittag wünsche ich euch.

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0: neu gerade die Tanzfigur im Kopf vom Film Dirty Dancing. Das ist Time of My Life auf Radio Zentral. Es ist 14:45 und heute ist es soweit.
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2: Hallo zusammen, ich bin der Baschi und ich komme zu euch.
0: Ja, genauer gesagt, auf Altdorf. Dort gibt es ein Privatkonzert von ihm.
3: Ja, mega schöne Locations. Ich freue mich natürlich besonders auf die kleinen Konzerte. Ich habe vor Jahren schon mal so eine kleine Tour gemacht, wo wir zu Leuten heim sind. Und das sind immer wunderschöne Begegnungen. Auch Fans, die ich dann kennenlerne. Und ja, wenn man ein bisschen Musik zusammen machen kann, ein bisschen gut ein Gespräch führen, den Leuten auch ein bisschen erzählen aus meinem Leben. Aber ich auch, nimmt mich natürlich auch wunder, wie sie leben. Ja, das sind immer ganz coole Sachen und Begegnungen. Ja.
0: Eindrücke und Emotionen vom Konzert Zaltdorf gibt es heute gegen Abend und morgen um 10 ab 7 Uhr.

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1: Dienstagnachmittag, es ist 32 Grad, messen wir Zwauwil, Zwangen sind es 31 Grad.
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3: Auch der Kanton Zug verhängt ein absolutes Feuerverbot. Für den Bundesrat bewährt sich die bisherige Neutralitätspolitik. Und der frühere Greifeisen-Chef fordert vor Gericht einen Freispruch. Am Mikrofon, das Sergio Stenz. Im Kanton Zug gilt ab morgen ein absolutes Feuerverbot im Freien. Die Behörden haben die Waldbrandgefahr wegen der anhaltenden Trockenheit auf die höchste Stufe erhöht. Der Leiter der Abteilung Naturgefahren im Kanton Zug, Armin Helbling, erklärt.
4: Es ist eigentlich so, dass wir jetzt in den letzten Wochen nie grosse Regenfälle mehr hatten. Wir hatten so ein paar kleine gehabt. 2 bis 10 mm und das hat jetzt nicht gelangt, dass sich jetzt Vegetationen können erholen können. Und von dem her gesehen stehen wir zum Beispiel schlechter als der Kanton Schweiz, der jetzt in der Regel etwa ähnlich ist wie wir, aber jetzt mehr Regen bekommen hat.
3: Verboten sind damit im Kanton Zug unter anderem Feuerstellen, Holzkohlegrills und Feuerwerk. Gas- und Elektrogrills bleiben auf befestigtem Boden erlaubt. Die höchste Gefahrenstufe gilt in der Zentralschweiz, derzeit auch in Luzern und Uri. In Schweiz, Ob- und Nidwalden, ist die Waldbrandgefahr gross. Bundesrat und Parlament lehnen die Neutralitätsinitiative ab. Die Schweiz müsse in ihrer Außenpolitik flexibel bleiben, sagt Außenminister Ignazio Cassis.
5: Je unsicherer die Welt wird, desto wichtiger ist es, dass die Schweiz ihre Interessen eigenständig wahren und ihre Entscheide selbst treffen kann. Nicht Moskau, nicht Brüssel, nicht Washington, aber auch nicht ein starrer Verfassungsartikel.
3: Die Initiative will die Neutralität stärker in der Verfassung festschreiben. Unter anderem dürfte die Schweiz Sanktionen der EU grundsätzlich nicht mehr übernehmen. Über die Initiative wird am 27. September abgestimmt. Der frühere Raiffeisen-Chef Pierin Vinzenz fordert vor dem Zürcher Obergericht einen vollständigen Freispruch. Vinzenz war privat an Firmen beteiligt, die später von Raiffeisen gekauft wurden. Einen Interessenkonflikt habe er damals nicht erkannt, sagte der 70-Jährige vor Gericht. Als Vinzenz dabei von Unerfahrenheit sprach, reagierte der Gerichtsvorsitzende deutlich, jemand in seiner Position könne sich nicht darauf berufen.
1: 2 ab 2 Geduld braucht er vor dem Gotthardtunnel zurück in Norden. 4 Kilometer heisst etwa 40 Minuten, die er länger braucht und die Fahrt Airolo ist gesperrt. Sonniges Wetter auch heute Nachmittag bei 31 bis 33 Grad. Lokal nicht ausgeschlossen, gerade in den Bergen, dass es noch kommt, gewittern. Sonst aber bleibt es sonnig und nicht nur heute, sondern auch den nächsten Tag bis und mit Freitag bei 33 bis 35 Grad.
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1: Also Hand aufs Herz, es ist schon ein bisschen zu viel. Ein bisschen zu viel Sonnendosis, die wir hier bekommen, gerade in diesen Tagen, auch schon in den letzten Wochen. Genau die richtige Dosis Musik habe ich für euch. Zum Beispiel mit dem Umberto Tozzi. Reggae-Musik, Bob Marley und The Wailers und Eye of the Tiger. So heisst der erste in dieser Stunde. Mein Name ist Christian Eier.

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0: Ich würde sagen, genau, richtig erfrischend. Die Musik von Bob Marley und The Wailers auf Radio Zentral. Viertel ab zwei ist es. Ein Sommerabend unter freiem Himmel und dazu einen Kinofilm schauen. Das könnt ihr ab morgen im Boot Open Air in Eibach, zum Beispiel mit dem Film «Ewige Liebe».
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2: Und am Schluss stehen sie vor einer riesigen Scherbe.
3: Wie lange ist das jetzt her?
2: 30 Jahre. Wer hat wen betrogen denn?
3: Du, mich.
2: Du hast mit der Sabbe.
3: Du! Sollen wir die Zeit zurückdrehen und schauen? Mein Sörtchen hier ist eine Zeitmaschine.
0: Vielleicht habt ihr jetzt auch so richtig Lust bekommen auf den Film. Am Donnerstag läuft er und ich habe Tickets bei mir, die ihr gewinnen für Spot Open Air, die ihr sogar auswählen könnt. Ob ihr es morgen am Donnerstag oder sogar erst am 22. August einlösen wollt, jetzt ein WhatsApp machen mit dem Text «Kino» an 078 933 44 20. Nicht der Film, aber die Musik habe ich für euch jetzt schon. «Mesh» mit «Ewige Liebe».

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0: 31 Grad messen wir zu Hosle, 30 Grad sind es in Eibach. Es ist Nachmittag um 3.
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2: Der Bundesrat begründet sein Nein zu der Ernährungsinitiative. Auch der Kanton Zug verhängt ein absolutes Feuerverbot. Und der frühere Greifeisen-Chef fordert vor Gericht einen Freispruch. Am Mikrofon der Sergio Stenz. Der Bundesrat warnt vor einem grossen Umbau der Schweizer Landwirtschaft durch die Ernährungsinitiative. Landwirtschaftsminister Guy Parmelin hat heute in Bern erklärt, weshalb die Regierung die Initiative ablehnt. Diese verlangt mehr pflanzliche Lebensmittel und eine höhere Selbstversorgung. Viele landwirtschaftliche Flächen eigneten sich laut Bundesrat aber nicht für Ackerbau, sondern vor allem als Weideland. Eine stärkere Ausrichtung auf pflanzliche Lebensmittel würde deshalb eine starke Umstellung der Landwirtschaft verlangen. Die Initiative kommt am 27. September vors Volk. Im Kanton Zug gilt ab morgen ein absolutes Feuerverbot im Freien. Die Behörden haben die Waldbrandsgefahr wegen der anhaltenden Trockenheit auf die höchste Stufe erhöht. Der Leiter der Abteilung Naturgefahren im Kanton Zug, Armin Helbling, erklärt.
3: Es ist eigentlich so, dass wir jetzt in den letzten Wochen nie grosse Regenfälle mehr hatten. Wir hatten so ein paar kleine, 2 bis 10 mm. Und das hat jetzt nicht gelangt, dass sich jetzt Vegetationen können erholen können. Und von dem her gesehen stehen wir zum Beispiel schlechter als der Kanton Schweiz, der jetzt in der Regel ähnlich ist wie wir, aber jetzt mehr Regen bekommen hat.
2: Verboten sind damit im Kanton Zug unter anderem Feuerstellen, Holzkohlegrills und Feuerwerk. Gas- und Elektrogrills bleiben auf befestigtem Boden erlaubt. Die höchste Gefahrenstufe gilt in der Zentralschweiz derzeit auch in Luzern und Uri. In Schweiz, Ob- und Nidwalden, ist die Waldbrandgefahr gross. Der frühere Raiffeisen-Chef Pierin Vinzenz fordert vor dem Zürcher Obergericht einen vollständigen Freispruch. Vinzenz war privat an Firmen beteiligt, die später von Raiffeisen gekauft wurden. Einen Interessenkonflikt habe er damals nicht erkannt, sagte der 70-Jährige vor Gericht. Als Vinzenz dabei von Unerfahrenheit sprach, reagierte der Gerichtsvorsitzende deutlich, jemand in seiner Position könne sich nicht darauf berufen. Beim Ebola-Ausbruch in der Demokratischen Republik Kongo sind inzwischen mehr als 2000 Menschen gestorben. Nach Angaben der Regierung haben sich seit Bekanntwerden des Ausbruchs vor knapp 3 Monaten mehr als 4300 Menschen angesteckt. Eva Kraftschick berichtet.
4: So schnell und so tödlich war noch keiner der Ebola-Ausbrüche auf dem afrikanischen Kontinent. Mehr als 2000 Tote in 3 Monaten, das ist eine Zahl, die auch Experten schockiert. Die besonders betroffenen Provinzen im Nordosten des Kongo sind geprägt von Unsicherheit, Gewalt und Armut. Hunderttausende leben beengt in Flüchtlingslagern. Viele Menschen sind durch Krankheiten wie Cholera oder Malaria geschwächt. Und Experten fürchten, dass viele Ebola-Infektionen gar nicht erst gemeldet werden. Hinzu kommt, für den Bundibugyo-Erreger im aktuellen Ausbruch gibt es bisher keinen Impfstoff.
0: 3 ab 3, Geduld, braucht ihr vor dem Gotthardtunnel Richtung Nord zurück, 4 km stocken, braucht ihr etwa 40 Minuten länger und die Fahrt Airolo ist gesperrt.
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0: Sonne, wo man herschaut, bei heissen Temperaturen heute und ja nicht nur heute, auch in den nächsten Tagen bleibt es sonnig und heiss bei 31 bis 35 Grad.
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1: Sommerliches Wetter heute und in den nächsten Tagen. Das wissen wir ja alle. Und genauso tun es eben auch bei uns. Mit einem Sommerhit nach dem anderen. Lo-Ledig. Billy Idol, wobei eben auch er geht natürlich nicht nur im Sommer. Schönen Dienstag wünscht euch der Christian Eigen.

schon 8 Jahre her, wo dieser Sommerhit auf und ab gelaufen ist. Law und Ledig mit 079. Und ich weiss nicht, wie es euch geht, aber jedes Mal, wenn jemand eine Handynummer sagt, die mit 079 anfängt, dann habe ich den immer gerade wieder im Ohr.

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Schon wieder ist Viertel vor vier. Ich will mal sagen, Zeit, um ein Kaffee rauszulassen und zurückzulehnen. Musik von Scorpions, noch vor den Vieren für euch da. Und dann wird es musikalisch. Aus der Schweiz mit Gotthard und Evan. Schönen Dienstag wünsche ich euch.

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2: Schönen Tischnachmittag, 31 Grad, messen wir die Mollis, 30 Grad sind es zum Morschach, jetzt ist 4 Uhr.
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4: Der Bundesrat begründet sein Nein zu der Ernährungsinitiative. Der Gewerbeverband kritisiert die neuen Swissness-Regeln und Schweizer Firmen bleiben bei Neueinstellungen zurückhaltend. Am Mikrofon. Das Sergio Stenz. Die Ernährungsinitiative würde die Schweizer Landwirtschaft stark verändern. Davor warnt der Bundesrat. Landwirtschaftsminister Guy Parmelin hat heute in Bern die Nein-Parole der Regierung begründet. Die Initiative will die Selbstversorgung erhöhen und dafür unter anderem die Produktion pflanzlicher Lebensmittel stärken. Der Bundesrat hält dagegen, viele Landwirtschaftsflächen in der Schweiz könnten nicht als Acker genutzt werden, sondern vor allem als Weideland, sagt Guy Parmelin.
5: Die Initiative geht dem Bundesrat und dem Parlament zu weit und wird aus den genannten Gründen abgelehnt.
4: Abgestimmt wird über die Ernährungsinitiative am 27. September. Das Schweizer Kreuz soll Schweizer Produzenten vorbehalten bleiben. Das finden fast 90% der Befragten in zwei Umfragen im Auftrag des Schweizerischen Gewerbeverbands. Befragt wurden sowohl KMUs wie Stimmberechtigte. Hintergrund ist eine Praxisänderung des Bundes. Seit März darf das Schweizer Kreuz unter bestimmten Bedingungen auch Hinweise wie Swiss Engineering begleiten, wenn das Produkt selbst im Ausland hergestellt wird. Das sei falsch, sagt Gewerbeverbandspräsident Fabio Regazzi.
6: Ebenso falsch ist es aus unserer Sicht, Unternehmen indirekt dazu zu ermutigen, Arbeitsplätze und Wertschöpfung ins Ausland zu verlagern. Über Jahrzehnte aufgebautes Know-how leichtfertig aufs Spiel zu setzen, kann nicht im Interesse unseres Landes sein.
4: Der Gewerbeverband befürchtet dadurch einen Vertrauensverlust und fordert, die Praxis wieder zu ändern. Schweizer Unternehmen bleiben bei Neueinstellungen zurückhaltend. Laut einer Umfrage des Personaldienstleisters Manpower liegt die Einstellungsbereitschaft weiterhin nahe einem 5-Jahrestief. Gefragt sind dafür zunehmend Kenntnisse im Umgang mit künstlicher Intelligenz. Mehr als die Hälfte der befragten Arbeitgeber gibt an, für solche Fähigkeiten einen höheren Lohn bezahlen zu wollen. Wichtig bleiben aber auch kritisches Denken und die Fähigkeit, Probleme zu lösen.
2: Die SMI, das ist ein Plus mit 0,20%, der DAX ein Plus mit 0,45%. Ebenfalls ein Plus der Dow Jones Index mit 0,47%. Und jetzt schauen wir auf die Währung. In Euro gibt es für 93,55 und den US-Dollar für 81,05. Es ist 2:04, Geduld braucht es auf der A4 zwischen der Verzweigung Rütihof und Rotkreuz. Und Stop and Go haben wir auch auf der A2 zwischen Altdorf und Beckeriet.
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2: Sonniges Wetter, regen Abend zu, aber lokal nicht ausgelassen, gerade in den Bergen, dass es noch kommt und gewittert. Es ist eine klare Nacht vor uns und morgen wieder auch am Donnerstag und Freitag sonniges Wetter bis zu 35 Grad.
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2: Das neue Clubhaus vom Kanu Club Luzern soll schon gleich die Türen aufmachen. Damit es klappt, sind diese Woche auch 16 Lehrende von der Holzbaufirma Renkli AG am Arbeiten. Der Lukas Wiedekind war beim Lernendencamp im Alpengeetz Luzern dabei. Hier,
7: drehen. Oberschrift halt sie nicht tun. Genau, ist gut.
8: Schrauben. Auf der Baustelle beim Kanu-Club geht es endlich vorwärts. Im Einsatz sind unter anderem der erste Lehrjahrstift Sandra Lussi und Marco Pfister, Zimmermann-Lehrling im dritten Jahr.
9: Was ist so dein erster Eindruck? Bist du jetzt ein paar Tage im Einsatz?
10: Ja, also es gefällt mir wirklich sehr gut hier. Vor allem jetzt auch die Baustelle hier. Ich finde es cool. Es ist eigentlich wie so in den Lehrlingen ihre eigene Baustelle. Ist echt cool.
11: Bis jetzt finde ich es sehr gut. Wir machen auch etwas, was wir nicht jetzt alltäglich bei uns machen. Von dem her finde ich es noch cool, ja. Aber wir arbeiten sonst auch viel mit Ausgelehrten zusammen und nicht unbedingt so mit anderen Lernenden. Und von dem her ist es cool, dass man auch mit allen anderen etwas macht.
8: Schon über 10 Jahre hat man beim Kanu-Club geplant. Jetzt geht es zügig voran. Auch dank der Lernenden, sagt Andi Keller, Leiter der Baukommission vom Kanu-Club Luzern.
12: Also ich bin jetzt heute nach einem halben Tag, wo die Lernenden da sind, auf die Baustelle gekommen und staune, wie viel das schon wieder Fortschritt gemacht hat. Also nur schon aus Grund von dem kann man sagen, mal, die haben wirklich einen Impact, da passiert etwas.
8: Firma Renkli AG macht den Holzbau vom neuen Clubhaus. Eine ideale Gelegenheit für ein Lernenden-Camp, sagt der Berufsbildner Kilian Weibel.
13: Wir haben den Systembau oben drauf schon gemacht und sind schon länger daran gesehen, dass wir ein Lernenden-Camp machen wollen, in dem Bereich, wo wir jetzt sind. Und haben müssen sagen, wir haben eigentlich Wandverkleidungen, Torverkleidungen, die wir gerne mit den Lernenden machen wollen. Wir haben das Ganze aufgelöst und geschaut, dass wir das irgendwie hinbringen, weil wir halt doch von Unerfahrenen, die im ersten Lehrjahr sind, die jetzt auch 4 Wochen gearbeitet haben, bis zum 4. Lehrjahr Lernende, die jetzt auch da ist, dass wir das irgendwie meistern können.
8: Der Kanu-Club Luzern investiert über 3 Millionen Franken ins neue Clubhaus beim Alpen-G. Da ist jede Unterstützung wichtig, sagt der Präsident Kurt Rösli.
14: Es ist ein absoluter Kampf. Wir erreichen das nur durch eine wahnsinnige Solidarität im Club und natürlich Unterstützung von Gesellschaften, von der Stadt, vom Kanton, von Stiftungen oder zum Beispiel Rotary Club Luzern und, die uns fantastisch unterstützt haben.
8: Nach dem Arbeiten tauschen die Lernenden ihre Werkzeuge gegen die Pedals und machen den Kanuausflug auf dem Vierwaldstättersee. Eine gute Gelegenheit für Teambildung, sagt der dritte Lehrjahrstift Marco Pfister.
11: Ja, ich finde es cool, dass man auch mit den anderen Lernenden noch etwas macht. Wir haben es eigentlich sehr gut miteinander und dass man dann nicht nur beim Arbeiten auch sonst ein bisschen lernt. Ja.
8: Das neue Clubhaus soll im nächsten Frühling offiziell eröffnet werden. Rechtzeitig zum 100-Jahr-Jubiläum vom Kanu Club Luzern. Die jungen Berufsleute vom Lernendencamp von der Firma Renkli haben daran einen wichtigen Anteil.
3: Gut. 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

0: Dienstag Nachmittag auf Radio Zentral, 20.04 ist.
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0: Ja, Zentral, Meteorolog Roger Perret. Ich schaue raus. Okay, es ist jetzt nichts Neues. Einmal mehr sonniges Wetter und eine heisse Temperatur. Wo könnte es aber trotzdem heute noch nass werden?
2: Ja, in der Sendiregion praktisch nie hin, also lediglich richtig Gotthard. Da kann es dann mal noch einen Regenspritz oder ein Gewitter heute oben geben. Aber sonst bleibt es trocken, sonnig und am Abend noch sehr warm bis heiß in der Nacht. Klar, und die Temperaturen gehen dann zurück bis morgen Morgen auf knapp unter 20 Grad, mindestens an den meisten Orten. Damit gibt es wenigstens keine Tropennacht. Noch einmal am Mittwoch, ja, auch nicht anders, meistens sonnig unter Hochdruckeinfluss. Quellwolke wieder ein bisschen grösser Richtung Gotthard, dort mal ein Regensprutz oder ein Gewitter, so ist wieder trocken und unverändert heiß. Wir haben etwa 32 Grad mit einer schwachen Bise.
0: Also wir schwitzen auch morgen und schauen dann in der Nacht am besten Fall auch auf. Dann ist nämlich die Sonnenfinsternis vom Mittwoch auf den Donnerstag. Und das Wetter in dem Bereich würde wiederum passen.
2: Ja, auf jeden Fall. Das kann man eigentlich gut beobachten dann morgen am Abend. Und es gibt dann auch recht viele Sternschnuppen in der Nacht drauf. Kann man weiter in den Himmel schauen und ein paar Sternschnuppen wird man dann sehen, wenn man lang genug aufschaut und kann sich ja auch mein Wäscher dabei. Ja, ich wünsche mir natürlich, dass zum Beispiel, man sollte zwar die Wäscher nicht verorten, dass es nicht mehr so heiß ist, aber der Wunsch geht nicht in Erfüllung. Donnerstag und Freitag ist nämlich noch heißer, 33 bis 35 Grad. Sonnig und auch Quellwolken über den Bergen. Wir gehen harmlos, also es geht unverändert weiter. Die Hitze auch am Samstag, dort aber doch vermehrt Wolken am Nachmittag. Die künden einen langsamen Wetterwechsel doch an und es kann dann durchaus bis am Abend in den Bergen auch schon mal einen Regensprutz oder ein Gewitter geben und das ist dann das Thema vom Sonntag. Dort wird es dann wahrscheinlich recht gewitterig werden und die Temperaturen gehen schon mal ein bisschen zurück.
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2: Am Mikrofon, das Herz von Die Ernährungsinitiative geht Bundesrat und Parlament zu weit. Die Initiative verlangt, dass deutlich mehr Lebensmittel in der Schweiz produziert werden. Mit den inländischen Lebensmitteln sollten mindestens 70% des Schweizer Konsums gedeckt werden können. Ein Jahr würde die Wahlfreiheit der Konsumenten einschränken, sagt Landwirtschaftsminister Guy Parmelin.
3: Wir müssten staatlich angeordnet unsere Essgewohnheiten radikal umstellen. Die Konsumentinnen und Konsumenten sollen weiterhin die Wahl haben, was auf ihren Teller kommt.
2: Die Schweiz stimmt am 27. September über die Ernährungsinitiative ab. Naturkatastrophen haben im ersten Halbjahr weltweit deutlich weniger Schäden verursacht als vor einem Jahr. Der Schweizer Rückversicherer Swiss Re schätzt die wirtschaftlichen Schäden auf 107 Milliarden Dollar, rund ein Drittel weniger als im Vorjahr. Entwarnung gibt Swiss Re aber nicht. Die Gefahr von Waldbränden etwa nehme weiter zu. Besonders Europa sei wegen Hitze und Trockenheit zunehmend gefährdet.
4: Eine Minute nach der halben, fünf Geduld braucht es auf der A14 Richtung Luzernische Buri und der Verzweigung Rotsee. Zu viele Autos unterwegs, wie auf der A2 zwischen Altdorf und Beckeried und Stop and Go auch zwischen Hergiswil und dem Sonnenberg-Tunnel. Sonniges Wetter und es sollte trocken bleiben. Und das nicht nur heute und auch in der Nacht, auch in den nächsten Tagen. Auch morgen in der Nacht auf den Donnerstag, wenn die Sonne finster ist, da ist eigentlich perfektes Wetter zum Aufschauen und mit ein bisschen Glück dann auch noch Sternschnuppen zu sehen. Heiss bleibt es aber auch in den nächsten Tagen bei 33 bis 35 Grad.
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Musik direkt zu euch an den Arbeitsplatz oder eben direkt ins Auto. Dann richtig Feierabend. Ist ja doch der eine oder andere von euch auch unterwegs und ein Stock auf der A14 zwischen Buri und der Verzweigung Rotsee. Wie auf der A2 zwischen Altdorf und Beckeried und zwei Autos jetzt auch unterwegs auf der A2 zwischen Hergiswil und dem Sonnenbergtunnel.

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2: 32 Grad messen wir zu Reichenburg. 31 Grad haben wir zu Reiden. 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
3: Der Bundesrat begründet sein Nein zu der Ernährungsinitiative. Der Gewerbeverband kritisiert die neuen Swissness-Regeln und Schweizer Firmen bleiben bei Neueinstellungen zurückhaltend. Am Mikrofon der Sergio Stenz. Der Bundesrat hat Verständnis für das Anliegen der Ernährungsinitiative. Trotzdem gehe die Initiative zu weit. Konkret sollen mindestens 70% des Schweizer Lebensmittelkonsums durch inländische Produkte abgedeckt werden. Ein Ja hätte große Auswirkungen auf die Landwirtschaft der Schweiz, sagt Landwirtschaftsminister Guy Parmelin.
4: Sie müsste beispielsweise die Tierbestände um fast die Hälfte senken. Demgegenüber würde beispielsweise die Brotgetreideproduktion massiv ausgebaut. Eine entsprechende Anpassung des Produktionsmusters hätte Auswirkungen auf die ganze Wertschöpfung in der Landwirtschaft.
3: Das Schweizer Stimmvolk entscheidet am 27. September über die Ernährungsinitiative. Das Schweizer Kreuz soll Schweizer Produzenten vorbehalten bleiben. Das finden fast 90% der Befragten in zwei Umfragen im Auftrag des Schweizerischen Gewerbeverbands. Befragt wurden sowohl KMUs wie Stimmberechtigte. Hintergrund ist eine Praxisänderung des Bundes. Seit März darf das Schweizer Kreuz unter bestimmten Bedingungen auch Hinweise wie Swiss Engineering begleiten, wenn das Produkt selbst im Ausland hergestellt wird. Das sei falsch, sagt Gewerbeverbandspräsident Fabio Regazzi.
5: Ebenso falsch ist es aus unserer Sicht, Unternehmen indirekt dazu zu ermutigen, Arbeitsplätze und Wertschöpfung ins Ausland zu verlagern. Über Jahrzehnte aufgebautes Know-how leichtfertig aufs Spiel zu setzen, kann nicht im Interesse unseres Landes sein.
3: Der Gewerbeverband befürchtet dadurch einen Vertrauensverlust und fordert, die Praxis wieder zu ändern. Schweizer Unternehmen bleiben bei Neueinstellungen zurückhaltend. Laut einer Umfrage des Personaldienstleisters Manpower liegt die Einstellungsbereitschaft weiterhin nahe einem 5-Jahrestief. Gefragt sind dafür zunehmend Kenntnisse im Umgang mit künstlicher Intelligenz. Mehr als die Hälfte der befragten Arbeitgeber gibt an, für solche Fähigkeiten einen höheren Lohn bezahlen zu wollen. Wichtig bleiben aber auch kritisches Denken und die Fähigkeit, Probleme zu lösen. Die Kosten der obligatorischen Krankenversicherung sind in den letzten 12 Monaten um 0,4% gestiegen. Pro versicherte Person lagen sie laut Bundesamt für Gesundheit bei durchschnittlich gut 4.800 Franken. Der tatsächliche Anstieg dürfte allerdings höher sein. Grund ist die Umstellung auf das neue Tarifsystem für ambulante Behandlungen. Dadurch wurden Abrechnungen verzögert. Ein Ausbruch des Ätna sorgt auf Sizilien für massive Probleme im Flugverkehr. Wegen der Vulkanasche sind am Flughafen Catania mehr als 200 Flüge gestrichen oder umgeleitet worden. Schätzungsweise 30.000 Reisende sind betroffen. Der Ätna stößt seit Freitag große Mengen Asche und Lava aus. Für den Flughafen Catania gilt die höchste Warnstufe. Wann sich der Flugbetrieb wieder normalisiert, ist noch unklar.
2: Der SMI im Minus mit 0,24%, der DAX im Gegen im Plus mit 0,62%. Auch der Dow Jones im Plus mit 0,10%. Ein Euro gibt es für 93,58 und der US-Dollar für 81,07.
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2: 4 ab 5 Geduld braucht es auf der A14 zwischen Buri und der Verzweigung Rotsee, wie auf der A4 zwischen der Verzweigung Rüthihof und Rotkreuz. Zu viele Autos unterwegs auf der A2 zwischen Altdorf und Beckeried, wie auf der A2 zwischen Hergiswil und dem Sonnenbergtunnel.
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2: Die Wetteraussichten mit dem Roger Perret.
6: Der Ober bringt meistens sonniges Wetter. Lediglich inneralpin kann es lokal ein Regensprutz oder ein Gewitter geben. In der Nacht ist dann vielfach klar. Temperaturen am Morgen sind bei knapp 20 Grad. Morgen Mittwoch haben wir unter Hochdruckeinfluss den ganzen Tag. Sonniges Wetter, lediglich Richtung Gotthard steigt am Nachmittag die Schauer- und Gewitterneigung wieder ein bisschen an. Dazu erreichen Temperaturen mit einer schwachen Brise, heisse 32 Grad. Am Donnerstag und Freitag wird es nachher heißer, wir haben 3 bis 34 Grad. Es ist unverändert, meistens sonnig und auch in den Bergen praktisch gewitterfrei.
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2: Ja, richtig Feierabend, Simmerzahn unterwegs mit diesen Themen. Trotz der grossen Hitze starten die Luzerner Schüler ins neue Schuljahr. Auch im Kanton Zug gilt jetzt überall ein Feuerverbot. Der Verein Max der Rudestier wehrt sich gegen die Vorwürfe der Gegner und der HC Amri Piotta ist mitten in der Vorbereitung für die neue Saison.
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3: Für die meisten Schülerinnen und Schüler in der Zentralschweiz heisst es langsam Schultheken packen. Allein in der Luzerner Volksschule starten über 45'000 Kinder ins neue Schuljahr. Und auch in den Gymnasien und den Berufsschulen geht es wieder los. Wie steht es denn jetzt aber ums Luzerner Bildungswesen? Der Bildungsdirektor Armin Hartmann gibt Antworten dazu im Beitrag von Lukas Wedekind.
7: Pünktlich zum Schulbeginn steht der Traditionsanlass auf dem Terminkalender von Armin Hartmann. Der Luzerner Bildungsdirektor stellt sich im ehrwürdigen Dulikersaal an der Bahnhofstrasse Luzern den Medien.
8: Der erste Schultag ist immer ganz ein ganz besonderer Moment. Das kennen wir von uns selber, wo wir noch selber Kinder sind. Aber es ist als Bildungs- und Kulturdirektor auch etwas Besonderes. Wir dürfen sagen, wir stehen gut da. Es ist gerade im Bereich des Lehrpersonenmangels eine leichte Entspannung feststellbar. Wir haben alle Klassenlehrpensen besetzen.
7: Trotz dieser guten Nachricht steht das Luzerner Bildungswesen vor einigen Herausforderungen, sagt Armin Hartmann.
8: Es ist weiterhin der Lehrpersonenmangel, der akut bleibt. Dort ist im Bereich der schulischen Heilpädagoginnen und Heilpädagogen, wir müssen schauen, dass wir noch mehr Fachpersonal gewinnen können. Dann der Bereich Sonderschulung, wo wir lange Abklärungsfristen haben, wo wir aber auch in der Finanzierung grosse Herausforderungen haben.
7: Nicht nur bei den Sonderschulen, in allen Bereichen des Luzerner Bildungswesen steigen die Kosten.
8: Der Kanton Luzern ist attraktiv als Wohnkanton und das führt natürlich auch zu einem Wachstum der Lernenden in der Volksschule, aber auch an den Gymnasien. Das ist ja die Strategie des Kantons Luzern, dass man attraktiv sein will, dass man die Zuzüge generieren will. Dann muss man auch bereit sein, die entsprechenden Kosten zu tragen.
7: Wie die Luzerner Politik dazu steht, wird sich zeigen. Der Aufgaben- und Finanzplan geht schon gleich zur Budgetberatung ins Luzerner Parlament. Eines der grossen Ziele von Armin Hartmann ist, dass möglichst viele junge Leute eine Berufsausbildung machen können.
8: Mit der Pandemie mussten wir einen Rückschlag entgegennehmen. Wir wollen das in den nächsten Jahren wieder steigern, weil wir sind über dem Schnitt der anderen Kantone, aber das ist nicht unser Anspruch. Und wir leisten im Bereich der Grundkompetenzen einen Effort, einen wichtigen Effort, der das unterstützen kann. Da ist zum Beispiel auch die Wirtschaft gefordert, genügend Attestlehren zur Verfügung zu stellen, dass es wirklich gelingt, am Schluss die 98% zu erreichen.
7: Auch TITS ist ein Thema beim Luzerner Bildungsdirektor.
8: Wir haben auf der einen Seite bauliche Massnahmen, die möglich sind. Das wird aber Jahre gehen, bis alle Schulstandorte entsprechend umgerüstet sind. Es gibt aber auch betriebliche Möglichkeiten. Man kann in andere Räume gehen, man kann vielleicht in den Wald gehen. Wenn gar nichts mehr geht, tun wir ihnen auch zugestehen, dass ein Unterricht auch mal reduziert werden kann. Aber das ist wirklich erst die allerletzte Möglichkeit.
7: Jetzt, kurz nach der Sommerpause, wird es also in der Schule nicht so schnell hitzefrei geben. Umso hitziger dürfte dann mit all diesen Zielen, Aufgaben und Kosten in der anstehenden Budgetdebatte im Luzerner Kantonsrat zugehen.
3: Der Lukas Wedekind hat es berichtet. Zu anderen Themen. Im Kanton Zug steigt die Waldbrandgefahr auf die höchste Stufe. Von gross auf sehr gross. Das, weil es in der letzten Zeit fast nicht geregnet hat. Die gleiche Gefahrenstufe gibt es unter anderem auch schon in den Kantonen Luzern, Uri, Glarus oder Zürich. Der Leiter von der Abteilung Naturgefahren vom Kanton Zug, der Armin Helbling, sagt, was jetzt gilt.
9: Das Wichtigste, man muss beachten, dass jetzt eigentlich im ganzen Kantonsgebiet ein Feuerverbot ist. Das heisst, wir dürfen wirklich nur noch mit Gas- und Elektrogrill führen. Es gibt keine offene Feuer mehr. Im ganzen Kantonsgebiet. Das vorhin im Wald gegolten hat, gilt jetzt im ganzen Kantonsgebiet.
3: Waldbrände haben es im Kanton Zug in letzter Zeit keine gegeben, sagt Armin Helbling. Der Kanton Zug ruft die Leute auch dazu auf, dass sie Wasser sparen sollen. Man soll unter anderem weniger lang duschen und Hände waschen. Und man soll zum Beispiel auch das Auto nicht waschen. Der Verein Max der Uristier haltet trotz Widerstand daran fest. Der grosse Holzstier, der am ESAF von Mollis einen Haufen Leute angelockt hat, soll auf dem National Wandermatt wieder aufgestellt werden. Gegen das Baugesuche gibt es allerdings 22 Einsprachen. Die werden im Moment von der Baukommission geprüft. Parallel dazu läuft das Verfahren für den Quartiergestaltungsplan, das es dafür braucht. Der Präsident vom Verein Max der Uristier, der Franz Xaver Simmer, sagt zu den Einsprachen, die reingekommen sind.
10: Es geht um das Landschaftsbild, es geht um den Standort, es geht um das Thema wie Brandschutz und Betrieb, es geht um das Kinderskiland. Und das sind alles Themen, wo wir in den letzten Monaten sehr gute Lösungen entwickelt haben. Wir nehmen die Einsprachen sehr ernst und darum suchen wir auch das Gespräch mit diesen Einsprechern, um vielleicht das eine oder andere bilateral können zu erklären und aufzuklären. Und ja, selbstverständlich zeigt das auch auf, wo wir vielleicht noch kleinere Anpassungen nehmen müssen, dass der Betrieb dann optimal für alle Umliegenden auch kann funktionieren kann.
3: Es läuft im Moment auch eine Online-Petition, die ein sauberes Verfahren in diesem Zusammenhang fordert. Der Verein betont, das Projekt werde nicht im Eiltempo durchgepeitscht. Man halte sich als normale Verfahren. Das Bus- und Zugfahren soll für Kinder und Jugendliche in der Stadt Luzern weiterhin etwas kosten. Der Stadtrat will den ÖV nicht gratis machen und lehnt darum eine entsprechende Forderung von mehreren Partien ab. Wenn Kinder und Jugendliche nichts mehr zahlen müssten, würde das die Stadt Luzern 4,4 Millionen Franken pro Jahr kosten, schreibt der Stadtrat als Begründung. Und viele wären dann mit dem ÖV unterwegs, statt mit dem Velo oder zu Fuss. Käme dazu, dass die Stadt Luzern schon heute 300 Franken als ÖV-Jahresabo von Kindern und Jugendlichen anzahlt. An der Wirtschaft im Kanton Nidwalden geht es gut. Das zeigt die Auswertung vom neuesten Nidwaldener Wirtschaftsbarometer. Für das sind gut 200 Firmen aus dem Kanton befragt worden. Über die Hälfte schaut positiv in die Zukunft. Ein bisschen mehr als 40% beurteilen ihre Aussichten als befriedigend. Und nur gerade 3% der befragten Firmen schätzen ihre Aussichten für die nächsten 12 Monate als schlecht ein. Die Obwaldner zahlen nächstes Jahr weniger für den Strom. Das Elektrizitätswerk Obwalden senkt die Strompreise leicht, und zwar das dritte Mal hintereinander. Ein Haushalt mit einer 5-Zimmer-Wohnung muss im nächsten Jahr etwa 25 Franken weniger zahlen. Grund für die günstigen Strompreise sind unter anderem Netzkosten, die runtergehen. Das schreibt das EWO in einer Mitteilung. Handball Emme bietet seit kurzem ein Training für Menschen mit einer Behinderung an. Immer am Samstagmorgen um 9 Uhr gibt es Handball für alle, wo Leute mit oder ohne Behinderung dürfen mitmachen. Dafür hat Handball Emme als erster Verein im Kanton Luzern eine spezielle Beratung vom Verband Behindertensport Schweiz Plus Sport bekommen. Das neue Training werde schon von 8 Leuten mit einer Behinderung genutzt, sagt Eva Thalmann von Handball Emmen. Auch für sie als Trainer sei das eine grosse Bereicherung.
11: Extrem, ja. Also unsere Athletinnen und Athleten, die hier kommen, die mitmachen, die sind wirklich, also wir empfinden das als mega dankbar. Sie haben mega den Plausch, was sie so jedes Mal wieder sagen. Jetzt haben wir gerade 6 Wochen Sommerpause gehabt und es ist eine mega lange Zeit und sie fragen dann alle per WhatsApp nachher, hey, wann fällt es wieder an und wir freuen uns so, wieder dürfen in die Halle zu stehen. Und es ist einfach nur gefreut.
3: Und das neue Clubhaus vom Kanu-Club Luzern soll schon gleich die Türen aufmachen. Damit das klappt, ist der Kanu-Club auf Hilfe angewiesen. Im Einsatz sind diese Woche auch 16 Lehrlinge von der Holzbaufirma Renkli. Sie sind im lernenden Camp im Alpengeiz Luzern, erklärt der Berufsbildner Kilian Weibel.
12: Wir sind heute Morgen um 6 Uhr haben wir Start gehabt. Bei uns in Schütz. Ich habe eine sehr motivierte Truppe angetroffen. Wir sind nachher Richtung Luzern gefahren und haben hier innen nachher die Arbeitsverteilung machen können. Mein Eindruck ist mittlerweile, wir sind gut aufgestellt, gelaunt. Der Spass ist rum. Das ist eine coole Sache.
3: Das neue Clubhaus soll im nächsten Frühling offiziell eröffnet werden, rechtzeitig zum 100-Jahre-Jubiläum vom Kanu-Club Luzern. Die jungen Berufsleute vom lernenden Camp der Firma Renkli haben daran einen wichtigen Anteil.
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2: Musikalisch steht Pink schon in den Startlöchern und dann geht es um die Ernährungsinitiative. Die will, dass die Schweiz deutlich mehr Lebensmittel anbaut und auch produziert. So soll die Schweiz weniger abhängig vom Ausland sein. Der Bundespräsident Guy Parmelin findet die Auswirkung der Initiative aber nicht wirklich gut. Was er dazu sagt, in ein paar Minuten.

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1: 17 Minuten nach der 5 haben wir, kommen gut in den Dienstagabend. Angst davor, dass wir unsere Krisenzeiten nicht mehr selbst ernähren können. Das Anliegen versteht der Bundesrat und das Parlament. Trotzdem geht die Nahrungsinitiative zu weit und ist schlicht unrealistisch. Nico Eichwalz.
2: Die Initiative will, dass die Schweiz deutlich mehr Lebensmittel selber produziert. Konkret sollen mindestens 70% vom Schweizer Konsum durch inländische Produkte gedeckt werden. So soll die Schweiz weniger abhängig vom Ausland sein. Und das innerhalb der nächsten 10 Jahre. Kaum erreichbar, findet der Bundespräsident Guy Parmelin. Dazu hat es grosse Auswirkungen auf die Landwirtschaft.
3: Sie müsste beispielsweise die Tierbestände um fast die Hälfte senken. Demgegenüber würde beispielsweise die Brotgetreideproduktion massiv ausgebaut.
2: Das würde ein Ungleichgewicht geben. Aber nicht nur die Landwirtschaft wäre stark betroffen, sondern auch Konsumentinnen und Konsumenten, also wir.
3: Wir müssten staatlich angeordnet unsere Essgewohnheiten radikal umstellen. Die Konsumentinnen und Konsumenten sollen weiterhin die Wahl haben, was auf ihren Teller kommt.
2: Vieles gehe nämlich schon heute in die Richtung, was die Initiative will. Einfach auch noch mit dem Auge auf die Wirtschaft und die

0: In Altdorf spielt der Baschi ein Mini-Profiat-Konzert. Ja, dieser Reporter, der Thomas Berger, der ist einer der wenigen Glücklichen, der dabei sein kann.
1: Ja, es kommt sicher nicht manchmal vor, dass hier im historischen Museum Altdorf live Musik gemacht wird. Und heute ist natürlich ein spezieller Akt hier mit dem Baschi. Wir sind hier im oberen Stock von dem Museum, wo es typisch warm ist. Aber das ist völlig gleich, weil da will man einfach nur geniessen. Der 39-jährige Popsänger, der hier im Tenue Légère auftritt, mit weiten, luftigen Hosen, ein Hemdli und natürlich einen Sommerhut auf dem Kopf oben. Und hat jetzt gerade gesagt, dass er den ganzen Tag schon unterwegs ist an diesen Mini-Konzert, dass er schon ist Ross reiten. Er ist von einer Wespe direkt in den Bauch hineingestochen worden und er hat irgendwo zwischen 600 Obstbäumen innen dürfen singen. Also wirklich eindrücklich sein Tag heute. Ich rede jetzt nicht allzu laut, nicht, dass ich hier das Konzert störe. Der Baschi also da, wo rund 25 Leute begeistert in diesem historischen Museum Uri zu Altdorf.
0: Also, doch das ein oder andere, der Baschi da bei uns im Sender wird schon dürfen erleben und noch wird erleben. Thomas, wir schalten dann noch gleich zu dir mit mehr Eindrücken vom Konzert von Baschi.

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1: Es ist 17:30 Uhr, es braucht gerade auf der A14 zwischen Gisikerod und der Verzweigung Rotsee, wie auch auf der A2 zwischen Altdorf und Beckeriet. Ja, Zentralmeteorolog Roger Bere, heute einmal mehr sonniges Wetter und das Wetter begleitet uns ja dann auch in den nächsten Tagen. Was erwartet jetzt zuerst mal in der Nacht?
2: Der Oben bringt meistens sonniges Wetter. Lediglich inneralpin kann es lokal einen Regensprutz oder ein Gewitter geben. In der Nacht ist dann vielfach klar. Temperaturen am Morgen sind bei knapp 20 Grad. Morgen Mittwoch da haben wir unter Hochdruckeinfluss den ganzen Tag sonniges Wetter. Lediglich Richtung Gotthard steigt am Nachmittag die Schauer- und Gewitterneigung wieder ein bisschen an. Dazu erreichen Temperaturen mit einer schwachen Brise, heisse 32 Grad. Am Donnerstag und am Freitag wird es nachher heißer, wir haben 3 bis 34 Grad. Es ist unverändert, meistens sonnig und auch in den Bergen praktisch gewitterfrei.
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1: Heute wird das Museum Uri in Altdorf zur grossen Musikbühne. Der Boschi hat nämlich ein Mini-Privatkonzert im Museum und er begeistert nicht nur unseren Reporter Thomas Berger, sondern unter anderem auch den Kurator vom Museum Uri, Thomas.
4: Rolf Giesler, der Boschi hier im Konzert im Historischen Museum, eine Seltenheit, sicher für einen Kurator ein Höhepunkt, oder?
5: Ja, hätte ich nicht gedacht, dass wir... Das ist wirklich eine Überraschung und eine sehr positive Überraschung. Tolle Stimmung, als Mensch das Museum von der anderen Seite sieht. Und nachher natürlich das ganze Ambiente, wo wir da 70 Leute haben in der Annengalerie, die das vielleicht von oben mitverfolgt haben.
4: Und was nimmt der Kurator mit in Zukunft nach dem Höhepunkt in seiner Karriere oder einer der Höhepunkte natürlich, wenn es um die Geschichte von dem Museum geht?
5: Ja, wir sind jetzt eigentlich die ständigen Ausstellungen überarbeiten und was natürlich länger mehr wird als Multimedia. Wir haben da hinter mir eine Hausorgel. Die sind jetzt halb spielbar und wir können sie an dieser Station abrufen. Wir müssen einfach mit der Zeit gehen und nicht meinen, wenn wir einst etwas eingerichtet haben, das ist es jetzt, sondern eben recht innovativ sein und das ist jetzt ein sehr guter erster Schritt gewesen.
1: Der Rolf Giesler, Kurator also vom Museum Uri, der ebenfalls begeistert ist vom Minikonzert vom Boschi.

0: Italienische Musik, ich würde sagen, passt perfekt zu dem Wetter. Eros Ramazzotti, es ist 20 vor 6.
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0: Ja, Lucia Rahm, da haben wir eine geballte Ladung Leichtathletik-News.
2: Ja, das kann man so sagen, ja. Wir gehen hier nämlich auf Birmingham. Dort ist als drittschnellste im Vorlauf der Dani Brand aus Hinwil. Souverän ins Halbfinale über 400 Meter Hürde eingezogen. Auf SRF freut sich der 30-Jährige hier drüber.
3: Vor allem die letzten zwei EMs mit München und Rom sind ja wirklich nicht so gelaufen, wie ich mir das erhofft habe. Und es ist das fünfte Mal im Gesamten, dass ich dabei bin. Und jetzt ist es, endlich hat es mal funktioniert. Und ich habe wirklich das können abrufen, wo ich weiss, dass ich es kann. Und jetzt komme ich morgen nochmal eine Chance rüber und das freut mich riesig. Morgen habe ich wirklich nichts zu verlieren. Morgen wollte ich einfach mein Rennen ausführen und nochmal profitieren vom Track, von den Leuten. Es ist mega schön, auch die Schweizer Fans da zu sehen. Und ich mag das Stadion jetzt auch. Und morgen ist eigentlich alles angerichtet, dass es funktionieren kann. Also ich freue mich mega.
2: Gut läuft es an der EM in Birmingham, unter anderem auch der 22-jährigen Friburgerin Audrey Vero. Sie zieht über 800 Meter ohne Probleme ins Halbfinale ein. Die U20-Europameisterin und die drittschnellste Frau der Welt in dieser Disziplin ist darüber froh.
4: Ich war vorne das Rennen und ja, ich habe die ganze Rennen vorne gemacht und ich mag ein Rennen wie das. Also, ja, am Ende ich hatte noch viel Energie in meinen Beinen. Also es war ja ein easy Tag.
2: Auch die Valentina Rosamilia und die Veronika Vancardo qualifizieren sich über 800 Meter für ein Halbfinale. Souverän im Halbfinale über 100 Meter ist der Timothée Mumenthaler. Der Genfer wird in seinem Vorlauf Zweiter. Ja, und auch heute zu Abend sind an der EM zu Birmingham mehrere Schweizer Medaillenkandidaten im Einsatz. Ein Comeback gibt die Weltmeisterin über 100 Meter Hürde, die Tachi Kambunchi. Seit Ende Mai hat sie wegen einer Oberschenkelverletzung keine Wettkämpfe mehr gehabt. Eine Vorbereitung ohne Wettkampf sei speziell, sagt die Tachi Kambunchi auf dem SRF.
5: Klar hätte ich wie gerne noch mehr Wettkämpfe gehabt wie als Vorbereitung. Und gleichzeitig kann ich mir auch sehr fest sagen, es geht eigentlich wirklich nicht darauf an, kommt nicht darauf an, was du vorher gemacht hast, sondern wirklich, was du an diesem Tag lieferst. Und ich glaube, ich fühle mich wirklich bereit, dass ich wie kann liefern kann.
2: Die Tachi Kambunchi muss sich nicht über die Vorläufe qualifizieren und startet heute kurz vor dem 9 Uhr zu oben direkt im Halbfinale. Im Stabhochsprung heisst die Titelverteidigerin Angelika Moser, ihre Ambitionen sind klar.
6: Das Ziel ist sicher, eine Medaille heimzubringen. Es wäre sehr, sehr schön, wenn ich den Titel verteidigen könnte. Es wird sicher nicht einfach, aber ich werde alles dafür geben. Und ja, schauen wir, was dabei rauskommt.
2: Bei der Stabhochsprung-Quali dabei ist auch die Baslerin Lea Bachmann, die von einer spektakulären Anreise erzählt. Mit dem Stab im Gepäck sind sie von Genf aus auf Manchester geflogen und dann weiter mit dem Taxi auf Birmingham.
7: Es war echt noch lustig. Wir sind im Flugzeug, es hatte schon eine Stunde Verspätung. Jetzt haben sie ja, es sei relativ viel Gepäck und vor allem hieß es Bulky Baggage. Und Angelika und ich waren so, sind glaube ich jetzt am besten ganz still, dass das nicht wegen uns ist, dass es jetzt noch länger geht beim Einladen. Aber ja, wir haben auf jeden Fall am Schluss zwei Stunden Verspätung und dann bin ich wirklich insgesamt 13 Stunden unterwegs gewesen. Also es war eine sehr anstrengende Reise gewesen.
2: Und Simon Ehammer peilt eine dritte EM-Medaille an. Heute zu Abend steht der Ostschweizer zu Birmingham im Weitsprung-Finale. Gestern hat er sich mit einem Satz auf 8,10 Meter qualifiziert. Und das, nachdem er vor der EM noch mit einer Verletzung gekämpft hat. Auf SRF sagt Simon Ehammer zu der Finalqualifikation.
8: Ja, schon sehr, sehr, sehr cool, weil ja, man weiss, man ist wieder gesund. Und gleich ist also eine gewisse Ungewissheit da, weil man einfach weiss, ja, jetzt habe ich vier Wochen lang keine ganzen Anläufe mehr gemacht, keine ganzen Sprünge mehr aus dem Anlauf. Und dass dann im ersten gerade 18 kommt, bin ich eigentlich sehr, sehr zufrieden gewesen.
2: Dann kommen wir zum Eishockey. In gut einem Monat geht es darum wieder los. Die neue Eishockey-Saison steht vor der Tür. Teams von der National League stecken jetzt mit in den Vorbereitungen, so auch der HC Ambri Piotta. Der Yannick Höhn ist für uns bei einem Eistraining von den Leventiner den Puls gefühlt.
9: Die Vorfreude auf die neue Saison ist beim Ambri-Verteidiger Luc Bachmann spürbar. Es ist immer wieder toll, wenn die Saison losgeht, gerade wenn du weißt, wie hart du im Sommer gearbeitet hast. Und ich glaube, nachher, sobald das Trainingscamp zum Ambri anfängt, weißt du immer, dass es kurz davor ist und dann steigt die Vorfreude immer mehr. Und ich glaube, jetzt ein guter Start nach dem Freitag im ersten Testspiel. Ich kann wieder mal spielen. Das ist sicher cool.
0: Ins gleiche Horn bläst auch der neue Sportdirektor Lars Weibel.
10: Wir freuen uns aufs Hockey, wir freuen uns vor allem jetzt auf etwas Neues. Aber ja, wenn man so draussen die Temperaturen anschaut, ich glaube, dann verstehe ich viele, die noch nicht so im Hockeyfieber sind.
0: Apropos Hitze, wie gehen die Eishockey-Spieler im Moment damit um? Dazu sagt der andere Stürmer Tim Muckli.
11: Es ist am Morgen immer schön in die Eishalle gekommen und am Nachmittag muss man schauen, dass man nicht in der Sonne steht. Aber es ist schon heiß, aber es geht.
0: Das Eistraining steht jetzt im Hinblick auf die Vorbereitungsspiele und auf die neue Saison hin im Fokus. Luc Bachmann sagt, was im Vordergrund steht.
9: In den ersten paar Training geht es sicher ein bisschen um die Grundlage und einfach sich wieder ein bisschen daran gewöhnen. Aber nachher geht es eigentlich schon vom ersten Training wieder voll ums Ganze. Also es gibt eigentlich grosse Battles. Es wird gekämpft und gefightet, wie es eigentlich nachher das Spiel ist. Das ist cool.
0: Aber auch Teambuilding sei wichtig, meint der andere Stürmer Daniele Grassi.
12: Einer ist draußen, gut zusammen, gehen wir ab und zu zusammen grillieren oder Teambuilding machen. Und andere Sachen, die sehr wichtig ist im Teambuilding, ist die Ehrlichkeit oder auch die Sachen, die nicht gehen, können sagen.
0: So oder so, bei den anderen Spielern ist neben ihren persönlichen Ziel das Ziel vom Team klar.
12: Es ist so, dass wir alle besser als letztes Jahr machen wollen.
11: Playoff wäre sicher mal schön und ich glaube, wir sind auf einem guten Weg. Der Coaching-Staff macht da einen sehr guten Job. Es wird hart trainiert, aber genau das ist das, was wir brauchen, um diese Ziele zu erreichen.
9: Eine gute Stimmung, Trainings sind gut und auch die Vision, die wir haben als Team, sieht wirklich sehr gut aus. Und darum habe ich das Gefühl, können wir schon um einen Play-in-Platz kämpfen.
0: Für das sei es aber auch wichtig, dass es keine Unruhe rund um den Club gibt. Ein Führungsknatsch mit mehreren Abgängen wie im Oktober in der letzten Saison sei nicht gut, findet der Lars Weibel.
10: Ich habe sie auch nur aus den Medien mitverfolgt und das hat mir sehr leid für Ambri, für den Club und das Umfeld. Nein, ich glaube, es ist ganz wichtig, dass Ruhe einkehrt, auch von oben und im Umfeld, weil wir müssen uns können auf den Sport fokussieren.
0: Los geht die neue National League-Saison für Ambri Piotta am Dienstag, 15. September, mit einem Auswärtsspiel gegen den HC Aschua.
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1: 32 Grad messen wir zu Nepples. Zu Obligenswil, das sind 31 Grad. Jetzt ist es 6 Uhr.
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3: Krankenversicherungskosten steigen weiter an. Das EU-Paket soll ohne zusätzlichen Kündigungsschutz umgesetzt werden. Und die Landwirtschaft hat wegen der Trockenheit Millionenschäden. Am Mikrofon, der Sergio Stenz. Die Kosten der obligatorischen Krankenversicherung steigen weiter. Pro versicherte Person lagen sie in den vergangenen 12 Monaten bei durchschnittlich gut 4.800 Franken. Das sind laut Bundesamt für Gesundheit 0,4% mehr als im Vorjahr. Der Anstieg dürfte allerdings noch höher ausfallen. Wegen der Einführung des neuen Tarifsystems für ambulante Behandlungen sind noch nicht alle Leistungen abgerechnet. Besonders stark gestiegen sind bisher die Kosten für Spitex, Psychotherapie und Physiotherapie. Bei der Umsetzung der neuen EU-Verträge will die zuständige Ständeratskommission auf einen stärkeren Kündigungsschutz für Personalvertretungen verzichten. Sie beantragt mit 8-4 Stimmen, diese Begleitmaßnahme zu streichen. Sie habe keinen direkten Zusammenhang mit dem EU-Paket. Der Gewerkschaftsbund kritisiert den Entscheid scharf. Der zusätzliche Kündigungsschutz sei ein unverzichtbarer Teil des Gesamtpakets. Als nächstes entscheidet der Ständerat. Die Trockenheit hat in der Schweizer Landwirtschaft bereits Schäden von mindestens 19 Millionen Franken verursacht. Das meldet die Versicherung Schweizer Hagel. Rund 1'100 Betriebe hätten bisher Schäden gemeldet. Besonders betroffen sind demnach Sommerkulturen wie Kartoffeln und Mais. Das ganze Ausmaß dürfte sich erst nach Abschluss der Ernte zeigen. Einzelne Betriebe verzeichnen bereits große Ertragseinbußen. Wegen der Trockenheit erhält Italien vorübergehend mehr Wasser aus dem Luganersee. Der Abfluss wird während 10 Tagen von 3 auf 8 Kubikmeter pro Sekunde erhöht. Das zusätzliche Wasser ist vor allem für die Reisanbaugebiete in Norditalien bestimmt. Dadurch sinkt der Luganersee voraussichtlich um rund 10 Zentimeter. Italien hatte auch zusätzliches Wasser aus Tessiner Stauseen verlangt. Das lehnt der Kanton ab. Auch im Tessin sind die Wasserreserven knapp.
1: 2 ab 6 Geduld braucht es auf der A14 Richtung Luzern zwischen Gisikroth und der Verzweigung Rotsee. Wie auch auf der A4 zwischen Cham und der Verzweigung Rüthiofen. Geduld braucht es auch auf der A2 zwischen Altdorf und Beckeried, wie auch zwischen Hergiswil und dem Sonnenberg-Tunnel.
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1: Die Wetteraussichten mit dem Roger Perret.
5: Der Ober bringt meistens sonniges Wetter. Lediglich inneralpin kann es lokal einen Regensprutz oder ein Gewitter geben. In der Nacht ist dann vielfach klar, die Temperaturen am Morgen sind bei knapp 20 Grad. Morgen Mittwoch da haben wir unter Hochdruckeinfluss den ganzen Tag sonniges Wetter. Lediglich Richtung Gotthard steigt am Nachmittag die Schauer- und Gewitterneigung wieder ein bisschen an. Dazu erreichen Temperaturen mit einer schwachen Brise, heisse 32 Grad. Am Donnerstag und Freitag wird es noch ein bisschen heisser, wir haben 3 bis 34 Grad. Es ist unverändert, meistens sonnig und auch in den Bergen praktisch gewitterfrei.
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3: Im Kanton Luzern fängt am Montag für 45'000 Schülerinnen und Schüler das neue Schuljahr an. Auch der Luzerner Bildungsdirektor ist zurück aus der Sommerferien und er hat pünktlich zum Schulstart gute Nachrichten.
6: Der erste Schultag ist immer ganz ein besonderer Moment. Das kennen wir von uns selber, wo wir noch selber Kinder sind. Aber es ist als Bildungs- und Kulturdirektor auch etwas Besonderes. Wir dürfen sagen, wir stehen gut da. Es ist gerade im Bereich vom Lehrpersonenmangel eine leichte Entspannung feststellbar. Wir haben alle Klassenlehrpensen können besetzen.
3: Es gibt aber auch Herausforderungen im Luzerner Bildungswesen. So steigen fast überall die Kosten, unter anderem bei den Sonderschulen. Das dürfte in der Budgetdebatte im Luzerner Parlament im Herbst noch hitzige Diskussionen geben. Im Kanton Zug steigt die Waldbrandgefahr auf die höchste Stufe von gross auf sehr gross. Das, weil es in der letzten Zeit fast nicht geregnet hat. Die gleiche Gefahrenstufe gibt es unter anderem schon in den Zentralschweizer Kantonen Luzern und Uri. Nicht aber in den Kantonen Schweiz, Nidwalden und Obwalden. Dazu sagt der Leiter der Abteilung Naturgefahr im Kanton Zug, Armin Helbling.
7: Es ist eigentlich so, dass wir zum Beispiel allein in der Zentralschweiz drei Gebiete unterscheiden können. Uri, die einen Föhneinfluss hat. Wind ist etwas am schlimmsten im Wald, wenn es Waldbrandgefahr ist. Dann haben wir die Voralpen, die in der Regel Regen haben. Eben, wir haben in der Regel Regen im Kanton Zug. Jetzt sind wir eben allein ziemlich verschont geblieben. Und dann haben wir das Mittelland, wo wieder andere Verhältnisse hat. Und dann bei Gewitter sind natürlich jetzt die lokalen Ereignisse, die entscheidend sind. Und jetzt hat eben Schweiz hat jetzt halt Gewitter bekommen, einfach andere Kantone, wir nicht. Darum ist sie bei uns höher.
3: Der Kanton Zug ruft die Leute auch dazu auf, dass sie Wasser sparen sollen. Man soll unter anderem weniger lang duschen und Hände waschen. Und man soll zum Beispiel auch sein Auto nicht waschen. Der Verein Max der Uri-Stier hält trotz Widerstand daran fest. Der grosse Holzstier vom ESAF, vom Olis, der dort viele Leute angelockt hat, soll auf dem Nätschen ob Andermatt wieder aufgestellt werden. Gegen das Baugesuche gibt es über 20 Einsprachen. Die werden im Moment von der Baukommission geprüft. Parallel dazu läuft das Verfahren für den Quartiergestaltungsplan, den es dafür braucht. Der Präsident vom Verein Max der Uri-Stier, der Franz Xaver Simmer, sagt zu den Einsprachen, die reingekommen sind.
8: Es geht um das Landschaftsbild, es geht um den Standort, es geht um das Thema wie Brandschutz und Betrieb, es geht um das Kinderskiland. Und das sind alles Themen, wo wir in den letzten Monaten sehr gute Lösungen entwickelt haben. Wir nehmen die Einsprachen sehr ernst und darum suchen wir auch das Gespräch mit diesen Einsprechern, um vielleicht den einen oder anderen bilateral noch zu erklären und aufzuklären. Und ja, selbstverständlich zeigt das auch auf, wo wir vielleicht noch kleinere Anpassungen nehmen müssen, dass der Betrieb dann optimal für alle Umliegenden auch kann funktionieren kann.
3: Es läuft im Moment auch eine Online-Petition, die ein sauberes Verfahren in diesem Zusammenhang fordert. Der Verein betont, das Projekt werde nicht im Eiltempo durchgepeitscht. Man halte sich als normale Verfahren. Und Handball Emme bietet seit kurzem ein Training für Menschen mit einer Behinderung an. Immer am Samstagmorgen gibt es Handball für alle, die Leute mit oder ohne Behinderung mitmachen dürfen. Dafür hat Handball Emme als erster Verein im Kanton Luzern eine spezielle Beratung vom Verband Behindertensport Schweiz Plus Sport bekommen. Das neue Training, das werde schon von 8 Leuten mit einer Behinderung genutzt, sagt Eva Thalmann von Handball Emme. Die bildet zusammen das sogenannte Inklusionsteam.
9: Das Schöne ist in diesem Inklusionsteam, dass wirklich jede und jeder sich gegenseitig unterstützt. Und wenn mal jemand den Ball nicht so gut fährt, dann gibt man ihn noch einmal. Wenn jemand mal daneben schießt, dann tun wir miteinander gegenseitig aufbauen, motivieren und dann geht es weiter. Also es ist wirklich so gegenseitige Unterstützung und jeden unterstützt jede und jeden.
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Ich übergebe das Musikprogramm an euch und ihr bestimmt jetzt, was bei uns läuft. Das Wunschkonzert, eine Stunde bei Radio Zentral mit euren Wünschen 078 933 44 20. Das ist die Nummer mit eurem Wunsch 078 933 44 20. Einen schönen Dienstag wünscht der Christian Aje.

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1: Der Notfallbarometer von der TCS zeigt eine Verunsicherung von uns, wenn es um Notsituationen geht. Zum Beispiel trauen sich die Befragten weniger zu, bei medizinischen Notfällen richtig zu reagieren. Marco Wölfli, Mediensprecher vom TCS. Was hat jetzt die Umfrage konkret ergeben?
2: Grundsätzlich ist das Vertrauen in Sanität, Polizei und Bergrettung immer noch hoch, aber auch deutlich tiefer als bei der gleichen Umfrage im letzten Jahr. Die repräsentative Umfrage ist im Februar und im März durchgeführt worden. Es ist darum gut möglich, dass die Resultate unter den Eindrücken der Brandkatastrophe zu Gran Montana und zu Kerzers entstanden sind. Die Notfallversorgung in der Schweiz wird darum auch regional unterschiedlich beurteilt. Gerade in den Bergen beurteilen nur 62% die Notfallversorgung als gut.
1: Wie steht es denn um die eigene Fähigkeit jetzt gerade auch in Notfallsituationen?
2: Die Umfragenteilnehmer schätzen ihre Notfallkompetenz deutlich schlechter als in den letzten Jahren. Das zeigt sich auch bei konkreten Massnahmen, die sie abgefragt wurden. So trauen sich nur noch 71% zu, eine bewusstlose Person in eine stabile Seitenlage zu bringen. Positiv ist dafür, dass über 80% haben angegeben, dass sie regelmässige Erste-Hilfe-Weiterbildungen begrüssen würden. Das ist ein erfreuliches Zeichen, dass eine Offenheit zum Thema vorhanden ist.
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2: Am Mikrofon, das Sergio Stenz. Die Schweizer Armee soll für eine 500 Millionen Franken zusätzlich Munition erhalten. Das fordert die Sicherheitspolitische Kommission des Nationalrats. Sie will damit vor allem die Vorräte für die Luftverteidigung möglichst rasch aufstocken. Beschaffungen von Munition dauerten wegen der hohen Nachfrage immer länger und kosteten immer mehr. Die Trockenheit hat in der Schweizer Landwirtschaft bereits Schäden von mindestens 19 Millionen Franken verursacht. Das meldet die Versicherung Schweizer Hagel. Rund 1100 Betriebe hätten bisher Schäden gemeldet. Besonders betroffen sind demnach Sommerkulturen wie Kartoffeln und Mais. Das ganze Ausmaß dürfte sich erst nach Abschluss der Ernte zeigen. Wegen der Trockenheit erhält Italien vorübergehend mehr Wasser aus dem Luganer See. Der Abfluss wird während 10 Tagen von 3 auf 8 Kubikmeter pro Sekunde erhöht. Das zusätzliche Wasser ist vor allem für die Reisanbaugebiete in Norditalien bestimmt. Dadurch sinkt der Luganer See voraussichtlich um rund 10 Zentimeter.
3: Geduld braucht es auf der A14 zwischen Giesikroth und der Verzweigung Rothsee und zu viele Autos auch unterwegs auf der A2 zwischen Hergiswil und dem Sonnenbergtunnel. Sonniges Wetter, eigentlich Abend. In der Nacht sollte es bei uns trocken bleiben, wieder in den nächsten Tagen, wo die Hitze so richtig nice zurückkommt, mit 33 bis 35 Grad bis und mit Samstag.
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Ich wünsche mir vom Shaky Stevens Julie. 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

0: 30 Grad messen wir in Zelm, 28 Grad sind es in Engelberg. Schönen Dienstagabend, jetzt ist 7 Uhr.
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2: Die Landwirtschaft hat wegen der Trockenheit Millionen Schäden. Das Parlament ist sich nicht einig bei der Mehrwertsteuer für Hotel. Und der neue Ponti verpasst an der Schwimm-EM eine Medaille. Am Mikrofon, der Sergio Stenz. Die Trockenheit hat in der Schweizer Landwirtschaft bereits Schäden von mindestens 19 Millionen Franken verursacht. Das meldet die Versicherung Schweizer Hagel. Rund 1100 Betriebe hätten bisher Schäden gemeldet. Besonders betroffen sind demnach Sommerkulturen wie Kartoffeln und Mais. Das ganze Ausmaß dürfte sich erst nach Abschluss der Ernte zeigen. Einzelne Betriebe verzeichnen bereits große Ertragseinbußen. Der tiefere Mehrwertsteuersatz für Hotels soll nach dem Willen der zuständigen Ständeratskommission bleiben. Sie will den Sondersatz von 3,8% bis Ende 2035 verlängern. Die Kommission verweist auf den starken Franken und den Fachkräftemangel in der Branche. Damit stellt sie sich gegen den Nationalrat. Dieser hatte die Verlängerung im Juni abgelehnt. Die Schweizer Armee soll für 500 Millionen Franken zusätzlich Munition erhalten. Das fordert die Sicherheitspolitische Kommission des Nationalrats. Sie will damit vor allem die Vorräte für die Luftverteidigung möglichst rasch aufstocken. Beschaffungen von Munition dauerten wegen der hohen Nachfrage immer länger und kosteten immer mehr. Eine Minderheit der Kommission lehnt die zusätzlichen Ausgaben ab. Im Herbst entscheidet der Nationalrat. Und außerdem steht im Botanischen Garten Basel heute Nacht ein seltenes Spektakel bevor. Eine Titanwurz soll blüten. Die Pflanze entwickelt einen der grössten Blütenstände der Welt und verströmt dabei einen intensiven Geruch nach verfaultem Fleisch. Weil die Blüte nur rund 2 Tage dauert, bleibt das Tropenhaus heute bis 2 Uhr nachts geöffnet. Der Eintritt ist kostenlos. Meldung vom Schwimmen, Enttäuschung für den Noé Ponti an der EM in Paris. Der Tessiner verpasst über 50 Meter Delfin deutliche Medaille. Er wird im Finale Nummer 8 und damit Letzten. Beim Eintauchen ist ihm offenbar die Schwimmbrille weggerutscht. Im Halbfinale war der Noé Ponti noch fast 4 Zehntel schneller als im Finale.
0: 2 Minuten nach der 7. Der Gotthardtunnel ist momentan gesperrt wegen Gegenständen im Tunnel. Sonst wünsche ich euch eine gute Fahrt. In der Nacht auf morgen, da bleibt es meistens klar. Nur wenige Orte, wo es noch Gewitter kommen kann. Und auch morgen das gleiche Bild wie heute. Bei Temperaturen um die 32 Grad. Wieder am Donnerstag und Freitag bis zu 35 Grad. Schönen Abend wünscht der Christian Aje.

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0: Aktuell 28 Grad in Wil, 24 Grad in Silgau, 28.
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0: Die Landwirtschaft hat wegen der Trockenheit Millionenschäden. Der neue Ponti verpasst an der Schwimm-EM eine Medaille und der FC Luzern verstärkt sich mit einem jungen Stürmer. Am Mikrofon der Sergio Stenz. Die Trockenheit hat in der Schweizer Landwirtschaft bereits Schäden von mindestens 19 Millionen Franken verursacht. Das meldet die Versicherung Schweizer Hagel. Rund 1100 Betriebe hätten bisher Schäden gemeldet. Besonders betroffen sind demnach Sommerkulturen wie Kartoffeln und Mais. Das ganze Ausmaß dürfte sich erst nach Abschluss der Ernte zeigen. Einzelne Betriebe verzeichnen bereits große Ertragseinbußen. Der tiefere Mehrwertsteuersatz für Hotels soll nach dem Willen der zuständigen Ständeratskommission bleiben. Sie will den Sondersatz von 3,8% bis Ende 2035 verlängern. Die Kommission verweist auf den starken Franken und den Fachkräftemangel in der Branche. Damit stellt sie sich gegen den Nationalrat. Dieser hatte die Verlängerung im Juni abgelehnt. Die Schweizer Börse hat heute trotz eines neuen Rekords leicht im Minus geschlossen. Der Leitindex SMI erreichte am Morgen mit knapp 14.670 Punkten einen neuen Höchststand. Danach sorgten unter anderem die wechselnden Nachrichten zum Iran-Krieg für Schwankungen. Am Ende belasteten vor allem die Pharma-Schwergewichte den SMI. Er schloss 0,4% tiefer. Schwimmen, grosse Enttäuschung für den neuen Ponti an der EM zu Paris. Der Tessiner verpasst über 50 Meter Delfin im Finale deutliche Medaille. Beim Eintauchen ist am neuen Ponti die Schwimmbrille weggerutscht. Schliesslich wird er Nummer 8 und damit Letzte. Im Halbfinale ist der neue Ponti noch fast 4 Zehntel schneller geschwommen. Die Zeit die hat im Finale für den zweiten Platz gelangt. Und Fußball, der FC Luzern verstärkt seine Offensive mit dem 19-jährigen Fabourdi Bongeli aus der Demokratischen Republik Kongo. Er kommt für eine Saison leihweise vom kongolesischen Spitzenklub TP Mazembe. Nachher hat der FC Luzern eine Kaufoption. In der letzten Saison hat der Nachwuchs-Nazi-Spieler in der Meisterschaft 17 Goal geschossen. Blick auf die Strasse, 3 Minuten nach der Nacht. Im Moment sind keine Meldungen über grössere Verkehrsbehinderungen. Prognose hat der Roger Perret.
2: In der Nacht ist vielfach klar. Temperaturen am Morgen sind bei knapp 20 Grad. Morgen Mittwoch da haben wir unter Hochdruckeinfluss den ganzen Tag. Sonniges Wetter, lediglich Richtung Gotthard steigt am Nachmittag die Schauer- und Gewitterneigung wieder ein bisschen an. Dazu erreichen Temperaturen mit einer schwachen Brise, heisse 32 Grad. Am Donnerstag und Freitag wird es noch ein bisschen heisser, wir haben 3 bis 34 Grad. Es ist unverändert, meistens sonnig und auch in den Bergen praktisch gewitterfrei.

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1: Diese Themen haben heute Schlagzeilen gemacht. Guten Abend.
2: Der Bundesrat hat große Sicherheitsbedenken bei der Neutralitätsinitiative. Die Initiative will die immerwährende bewaffnete Neutralität in der Verfassung verankern. Das sei bei militärischen Bedrohungen problematisch, sagt Staatssekretär Markus Mäder.
3: Die Schweiz kann sich nur dank internationaler Kooperation erfolgreich dagegen wehren. Diese sicherheitspolitische Kooperation findet in einem klaren Rahmen des Neutralitätsrechts statt. Unsere Partner kennen diese Schranken und respektieren sie.
2: Die Initiative dürfte nach ersten Umfragen einen schweren Stand haben. Das Schweizer Stimmvolk stimmt am 27. September über die Neutralitätsinitiative ab.
1: Die Ernährungsinitiative geht Bundesrat und Parlament zu weit. Die Initiative verlangt, dass deutlich mehr Lebensmittel in der Schweiz produziert werden. Mit den inländischen Lebensmitteln sollen mindestens 70% des Schweizer Konsums gedeckt werden können. Anja würde die Wahlfreiheit der Konsumentinnen und Konsumenten einschränken, sagt Bundespräsident Guy Parmelin.
4: Wir müssten staatlich angeordnet unsere Essgewohnheiten radikal umstellen. Die Konsumentinnen und Konsumenten sollen weiterhin die Wahl haben, was auf ihren Teller kommt.
1: Die Schweiz stimmt am 27. September darüber ab. Die Marke Schweiz könnte Vertrauen verlieren. Das zeigen zwei Umfragen des Schweizerischen Gewerbeverbands bei Gewerbetreibenden und Stimmberechtigten. Seit März darf das Schweizer Kreuz teilweise auch auf Produkten verwendet werden, die im Ausland hergestellt werden. Das sei falsch, sagt Gewerbeverbandpräsident Fabio Regazzi.
5: Ebenso falsch ist es aus unserer Sicht, Unternehmen indirekt dazu zu ermutigen, Arbeitsplätze und Wertschöpfung ins Ausland zu verlagern. Über Jahrzehnte aufgebautes Know-how leichtfertig aufs Spiel zu setzen, kann nicht im Interesse unseres Landes sein.
1: Fast 90% der Befragten sind der Ansicht, das Schweizer Kreuz müsse Schweizer Produzenten vorbehalten bleiben.
2: Trotz Hitzewelle und Trockenheit spielt der Klimawandel beim Einkaufen für viele Menschen in der Schweiz kaum eine Rolle. Das zeigt eine Umfrage des Vergleichsdienstes Comparis. Gut ein Drittel der Befragten sagt, der Klimawandel beeinflusse das eigene Konsumverhalten gar nicht. Fast die Hälfte der Befragten spricht von einem geringen Einfluss. Wer hingegen klimabewusst konsumiert, verzichtet vor allem häufiger auf Fleisch und tierische Produkte oder auf Flugreisen.
6: Wir wünschen dir gute Fahrt in der Nacht durchs Zentraland. Alle Verkehrsmeldungen könnt ihr jederzeit nachschauen auf der Radio Zentral App. In der Nacht auf morgen, da bleibt es meistens klar, nur wenigen Orten, wo es noch Gewitter kommen kann. Und auch morgen das gleiche Bild wie heute, bei Temperaturen um die 32 Grad, wieder am Donnerstag und Freitag bis zu 35 Grad.

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0: 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Es ist 10 Uhr. 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
1: Diese Themen haben heute Schlagzeilen gemacht. Guten Abend.
2: Ein Ja zur Neutralitätsinitiative würde die Schweiz in eine schwierige Lage bringen, das sagt Simon Plüss vom Staatssekretariat für Wirtschaft. Die Neutralitätsinitiative will eine immerwährende und bewaffnete Neutralität der Schweiz in die Verfassung schreiben. Die Schweiz dürfte dann auch keine Sanktionen der EU mehr übernehmen, so Plüss.
3: Sie ermöglichen es der internationalen Gemeinschaft, auf schwere Verletzungen des Völkerrechts zu reagieren. Gerade die Schweiz als kleiner Staat profitiert von einer internationalen Ordnung, in der Regeln gelten und respektiert werden.
2: Die Schweizer Stimmberechtigten stimmen am 27. September über die Neutralitätsinitiative ab.
1: Der Bundesrat hat Verständnis für das Anliegen der Ernährungsinitiative. Trotzdem gehe die Initiative zu weit. Konkret sollen mindestens 70% des Schweizer Lebensmittelkonsums durch inländische Produkte abgedeckt werden. Ein Jahr hätte große Auswirkungen auf die Landwirtschaft der Schweiz, sagt Bundespräsident Guy Bamela.
4: Sie müsste beispielsweise die Tierbestände um fast die Hälfte senken. Demgegenüber würde beispielsweise die Brotgetreideproduktion massiv ausgebaut. Eine entsprechende Anpassung des Produktionsmusters hätte Auswirkungen auf die ganze Wertschöpfung in der Landwirtschaft.
1: Das Schweizer Stimmvolk stimmt am 27. September darüber ab. Sowohl KMU als auch Stimmberechtigte lehnen klar ab, dass neu beispielsweise auch im Ausland hergestelltes Schweizer Design mit einem Schweizer Kreuz beworben werden darf. Das zeigen Umfragen des Schweizerischen Gewerbeverbands bei Gewerbetreibenden und Stimmberechtigten. Das werte in der Schweiz produzierte Waren ab, sagt Philipp Bossert, Präsident des Verbands der Schweizerischen Lack- und Farbenindustrie.
5: Wer in der Schweiz entwickelt und produziert, investiert hier und schafft damit Arbeitsplätze und Wertschöpfung. Wenn dann ein importiertes Produkt praktisch mit dem gleichen Herkunftssignal auftritt, verliert dieses Unterscheidungsmerkmal an Wert.
1: 60% der Befragten geben an, dass ihr Vertrauen in eine Kennzeichnung mit dem Schweizer Kreuz so sinke. Neue Details zu Gianni Infantinos angeblicher Geliebten erhöhen den Druck auf den FIFA-Präsidenten. Eine frühere UEFA-Sekretärin, mit der Infantino eine Affäre gehabt haben soll, erhielt demnach eine Abfindung und einen Studienzuschuss von insgesamt 175.000 Pfund. Die UEFA will die Zahlungen nun überprüfen. Wie der Telegraph berichtet, weist Infantino jegliches Fehlverhalten zurück.
6: Wir wünschen dir gute Fahrt in der Nacht durchs Zentraland. Alle Verkehrsmeldungen könnt ihr jederzeit nachschauen auf der Radio Zentral App. In der Nacht auf morgen da bleibt es meistens klar. Nur wenigen Orten, wo es noch Gewitter kommen kann. Und auch morgen das gleiche Bild wie heute bei Temperaturen um die 32 Grad. Wieder am Donnerstag und Freitag bis zu 35 Grad.

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0: 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Es ist 11 Uhr. 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
1: Diese Themen haben heute Schlagzeilen gemacht. Guten Abend.
2: Der Bundesrat hat große Sicherheitsbedenken bei der Neutralitätsinitiative. Die Initiative will die immerwährende bewaffnete Neutralität in der Verfassung verankern. Das sei bei militärischen Bedrohungen problematisch, sagt Staatssekretär Markus Mäder.
3: Die Schweiz kann sich nur dank internationaler Kooperation erfolgreich dagegen wehren. Diese sicherheitspolitische Kooperation findet in einem klaren Rahmen des Neutralitätsrechts statt. Unsere Partner kennen diese Schranken und respektieren sie.
2: Die Initiative dürfte nach ersten Umfragen einen schweren Stand haben. Das Schweizer Stimmvolk stimmt am 27. September über die Neutralitätsinitiative ab.
1: Die Ernährungsinitiative geht Bundesrat und Parlament zu weit. Die Initiative verlangt, dass deutlich mehr Lebensmittel in der Schweiz produziert werden. Mit den inländischen Lebensmitteln sollen mindestens 70% des Schweizer Konsums gedeckt werden können. Ein Ja würde die Wahlfreiheit der Konsumentinnen und Konsumenten einschränken, sagt Bundespräsident Guy Parmelin.
4: Wir müssten staatlich angeordnet unsere Essgewohnheiten radikal umstellen. Die Konsumentinnen und Konsumenten sollen weiterhin die Wahl haben, was auf ihren Teller kommt.
1: Die Schweiz stimmt am 27. September darüber ab. Die Marke Schweiz könnte Vertrauen verlieren. Das zeigen zwei Umfragen des Schweizerischen Gewerbeverbands bei Gewerbetreibenden und Stimmberechtigten. Seit März darf das Schweizer Kreuz teilweise auch auf Produkten verwendet werden, die im Ausland hergestellt werden. Das sei falsch, sagt Gewerbeverbandpräsident Fabio Regazzi.
5: Ebenso falsch ist es aus unserer Sicht, Unternehmen indirekt dazu zu ermutigen, Arbeitsplätze und Wertschöpfung ins Ausland zu verlagern. Über Jahrzehnte aufgebautes Know-how leichtfertig aufs Spiel zu setzen, kann nicht im Interesse unseres Landes sein.
1: Fast 90% der Befragten sind der Ansicht, das Schweizer Kreuz müsse Schweizer Produzenten vorbehalten bleiben.
2: Trotz Hitzewelle und Trockenheit spielt der Klimawandel beim Einkaufen für viele Menschen in der Schweiz kaum eine Rolle. Das zeigt eine Umfrage des Vergleichsdienstes Comparis. Gut ein Drittel der Befragten sagt, der Klimawandel beeinflusse das eigene Konsumverhalten gar nicht. Fast die Hälfte der Befragten spricht von einem geringen Einfluss. Wer hingegen klimabewusst konsumiert, verzichtet vor allem häufiger auf Fleisch und tierische Produkte oder auf Flugreisen.
6: Wir wünschen dir gute Fahrt in der Nacht durchs Zentraland. Alle Verkehrsmeldungen könnt ihr jederzeit nachschauen auf der Radio Zentral App. In der Nacht auf morgen, da bleibt es meistens klar, nur wenigen Orten, wo es noch Gewitter kommen kann. Und auch morgen das gleiche Bild wie heute, bei Temperaturen um die 32 Grad, wieder am Donnerstag und Freitag bis zu 35 Grad.

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0: 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Es ist 12 Uhr. 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
1: Diese Themen haben heute Schlagzeilen gemacht. Guten Abend.
2: Ein Ja zur Neutralitätsinitiative würde die Schweiz in eine schwierige Lage bringen, das sagt Simon Plüss vom Staatssekretariat für Wirtschaft. Die Neutralitätsinitiative will eine immerwährende und bewaffnete Neutralität der Schweiz in die Verfassung schreiben. Die Schweiz dürfte dann auch keine Sanktionen der EU mehr übernehmen, so Plüss.
3: Sie ermöglichen es der internationalen Gemeinschaft, auf schwere Verletzungen des Völkerrechts zu reagieren. Gerade die Schweiz als kleiner Staat profitiert von einer internationalen Ordnung, in der Regeln gelten und respektiert werden.
2: Die Schweizer Stimmberechtigten stimmen am 27. September über die Neutralitätsinitiative ab.
1: Der Bundesrat hat Verständnis für das Anliegen der Ernährungsinitiative. Trotzdem gehe die Initiative zu weit. Konkret sollen mindestens 70% des Schweizer Lebensmittelkonsums durch inländische Produkte abgedeckt werden. Ein Ja hätte große Auswirkungen auf die Landwirtschaft der Schweiz, sagt Bundespräsident Guy Bamener.
4: Sie müsste beispielsweise die Tierbestände um fast die Hälfte senken. Demgegenüber würde beispielsweise die Brotgetreideproduktion massiv ausgebaut. Eine entsprechende Anpassung des Produktionsmusters hätte Auswirkungen auf die ganze Wertschöpfung in der Landwirtschaft.
1: Das Schweizer Stimmvolk stimmt am 27. September darüber ab. Sowohl KMU als auch Stimmberechtigte lehnen klar ab, dass neu beispielsweise auch im Ausland hergestelltes Schweizer Design mit einem Schweizer Kreuz beworben werden darf. Das zeigen Umfragen des Schweizerischen Gewerbeverbands bei Gewerbetreibenden und Stimmberechtigten. Dass Werte in der Schweiz produzierte Waren ab, sagt Philipp Bossert, Präsident des Verbands der Schweizerischen Lack- und Farbenindustrie.
5: Wer in der Schweiz entwickelt und produziert, investiert hier und schafft damit Arbeitsplätze und Wertschöpfung. Wenn dann ein importiertes Produkt praktisch mit dem gleichen Herkunftssignal auftritt, verliert dieses Unterscheidungsmerkmal an Wert.
1: 60% der Befragten geben an, dass ihr Vertrauen in eine Kennzeichnung mit dem Schweizer Kreuz so sinke. Neue Details zu Gianni Infantinos angeblicher Geliebten erhöhen den Druck auf den FIFA-Präsidenten. Eine frühere UEFA-Sekretärin, mit der Infantino eine Affäre gehabt haben soll, erhielt demnach eine Abfindung und einen Studienzuschuss von insgesamt 175.000 Pfund. Die UEFA will die Zahlungen nun überprüfen. Wie der Telegraph berichtet, weist Infantino jegliches Fehlverhalten zurück.
6: Wir wünschen dir gute Fahrt in der Nacht durchs Zentraland. Alle Verkehrsmeldungen könnt ihr jederzeit nachschauen auf der Radio Zentral App. In der Nacht auf morgen, da bleibt es meistens klar. Nur wenige Orte, wo es noch Gewitter kommen. Und auch morgen das gleiche Bild wie heute bei Temperaturen um die 32 Grad. Wieder am Donnerstag und Freitag bis zu 35 Grad.

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1: Ja, richtig, Feierabend sind wir zusammen unterwegs mit diesen Themen. Trotz der grossen Hitze starten die Luzerner Schüler ins neue Schuljahr. Auch im Kanton Zug gilt jetzt überall ein Feuerverbot. Der Verein Max der Rudistier wehrt sich gegen die Vorwürfe der Gegner. Und der HC Ambri Piotta ist mit in der Vorbereitung für die neue Saison.
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2: Für die meisten Schülerinnen und Schüler in der Zentralschweiz heisst es langsam Schultheken packen. Allein in der Luzerner Volksschule starten über 45'000 Kinder ins neue Schuljahr. Und auch in den Gymnasien und den Berufsschulen geht es wieder los. Wie steht es denn jetzt aber ums Luzerner Bildungswesen? Der Bildungsdirektor Armin Hartmann gibt Antworten dazu im Beitrag von Lukas Wedekind.
3: Pünktlich zum Schulbeginn steht der Traditionsanlass auf dem Terminkalender von Armin Hartmann. Der Luzerner Bildungsdirektor stellt sich im ehrwürdigen Dulikersaal an der Bahnhofstrasse Luzern den Medien.
4: Der erste Schultag ist immer ganz ein besonderer Moment. Das kennen wir von uns selber, wo wir noch selber Kinder sind. Aber es ist als Bildungs- und Kulturdirektor auch etwas Besonderes. Wir dürfen sagen, wir stehen gut da. Es ist gerade im Bereich des Lehrpersonenmangels eine leichte Entspannung feststellbar. Wir müssen alle Klassenlehrpensen besetzen.
3: Trotz dieser guten Nachricht steht das Luzerner Bildungswesen vor einigen Herausforderungen, sagt Armin Hartmann.
4: Es ist weiterhin der Lehrpersonenmangel, der akut bleibt. Dort ist im Bereich der schulischen Heilpädagoginnen und Heilpädagogen, wir müssen schauen, dass wir noch mehr Fachpersonal gewinnen können. Dann der Bereich Sonderschulung, wo wir lange Abklärungsfristen haben, wo wir aber auch in der Finanzierung grosse Herausforderungen haben.
3: Nicht nur bei den Sonderschulen, in allen Bereichen des Luzerner Bildungswesen steigen die Kosten.
4: Der Kanton Luzern ist attraktiv als Wohnkanton und das führt natürlich auch zu einem Wachstum der Lernenden in der Volksschule, aber auch an den Gymnasien. Das ist die Strategie des Kantons Luzern, dass man attraktiv sein will, dass man die Zuzüge generieren will. Dann muss man auch bereit sein, die entsprechenden Kosten zu tragen.
3: Wie die Luzerner Politik dazu steht, wird sich zeigen. Der Aufgaben- und Finanzplan geht schon gleich zur Budgetberatung ins Luzerner Parlament. Eines der grossen Ziele von Armin Hartmann ist, dass möglichst viele junge Leute Berufsausbildung machen können.
4: Mit der Pandemie haben wir einen Rückschlag entgegennehmen. Wir wollen das in den nächsten Jahren wieder steigern, weil wir sind über dem Schnitt der anderen Kantone, aber das ist nicht unser Anspruch. Und wir leisten im Bereich der Grundkompetenzen einen FOR, einen wichtigen FOR, der das unterstützen kann. Da ist zum Beispiel auch die Wirtschaft gefordert, genügend Attestlehren zur Verfügung zu stellen, dass es wirklich gelingt, am Schluss die 98% zu erreichen.
3: Altitz ist ein Thema beim Luzerner Bildungsdirektor.
4: Wir haben auf der einen Seite bauliche Massnahmen, die möglich sind. Das wird aber Jahre gehen, bis alle Schulstandorte entsprechend umgerüstet sind. Es gibt aber auch betriebliche Möglichkeiten. Man kann in andere Räume gehen, man kann vielleicht in den Wald gehen. Wenn gar nichts mehr geht, tun wir ihnen auch zugestehen, dass ein Unterricht auch mal reduziert werden kann. Aber das ist wirklich erst die allerletzte Möglichkeit.
3: Jetzt, kurz nach der Sommerpause, wird es also in den Schulen nicht so schnell hitzefrei geben. Umso hitziger dürfte dann mit all diesen Zielen, Aufgaben und Kosten in den anstehenden Budgetdebatten im Luzerner Kantonsrat zugehen.
2: Lukas Wedekind hat es berichtet. Zu anderen Themen. Im Kanton Zug steigt die Waldbrandgefahr auf die höchste Stufe. Von gross auf sehr gross. Das, weil es in der letzten Zeit fast nicht geregnet hat. Die gleiche Gefahrenstufe gibt es unter anderem auch schon in den Kantonen Luzern, Uri, Glarus oder Zürich. Der Leiter der Abteilung Naturgefahren vom Kanton Zug, Armin Helbling, sagt, was jetzt gilt.
5: Das Wichtigste, man muss beachten, dass jetzt eigentlich im ganzen Kantonsgebiet ein Feuerverbot ist. Das heisst, wir dürfen wirklich nur noch mit Gas- und Elektrogrill führen. Es gibt keine offene Feuer mehr. Im ganzen Kantonsgebiet. Das vorhin im Wald gut hat, gilt jetzt im ganzen Kantonsgebiet.
2: Waldbrände haben es im Kanton Zug in der letzten Zeit keine gegeben, sagt Armin Helbling. Der Kanton Zug ruft die Leute auch dazu auf, dass sie Wasser sparen sollen. Man soll unter anderem weniger lang duschen und Hände waschen. Und man soll zum Beispiel auch das Auto nicht waschen. Der Verein Max der Rudistier hält trotz Widerstand daran fest. Der grosse Holzstier, der am ESAF von Mollis einen Haufen Leute angelockt hat, soll auf dem National Wandermatt wieder aufgestellt werden. Gegen das Bugsuchen gibt es allerdings

0: dann optimal für alle Umliegenden auch kann funktionieren.
1: Es läuft im Moment auch eine Online-Petition, die ein sauberes Verfahren in diesem Zusammenhang fordert. Der Verein betont, das Projekt werde nicht im Eiltempo durchgepeitscht. Man halte sich als normale Verfahren. Das Bus- und Zugfahren soll für Kinder und Jugendliche in der Stadt Luzern weiterhin etwas kosten. Der Stadtrat will den ÖV nicht gratis machen und lehnt darum eine entsprechende Forderung von mehreren Partien ab. Wenn Kinder und Jugendliche nichts mehr zahlen müssten, würde das die Stadt Luzern 4,4 Millionen Franken pro Jahr kosten, schreibt der Stadtrat als Begründung. Und viele wären dann mit dem ÖV unterwegs, statt mit dem Velo oder zu Fuss. Käme dazu, dass die Stadt Luzern schon heute 300 Franken als ÖV-Jahresabo von Kindern und Jugendlichen anzahlt. An der Wirtschaft im Kanton Nidwalden geht es gut. Das zeigt die Auswertung vom neuesten Nidwaldener Wirtschaftsbarometer. Für das sind gut 200 Firmen aus dem Kanton befragt worden. Über die Hälfte schaut positiv in die Zukunft. Ein bisschen mehr als 40% beurteilen ihre Aussichten als befriedigend. Und nur gerade 3% der befragten Firmen schätzen ihre Aussichten für die nächsten 12 Monate als schlecht ein. Die Obwaldner zahlen nächstes Jahr weniger für den Strom. Das Elektrizitätswerk Obwalden senkt die Strompreise leicht, und zwar das dritte Mal hintereinander. Ein Haushalt mit einer 5-Zimmer-Wohnung muss im nächsten Jahr etwa 25 Franken weniger zahlen. Grund für die günstigen Strompreise sind unter anderem Netzkosten, die runtergehen. Das schreibt das EWO in einer Mitteilung. Handball Emme bietet seit kurzem ein Training für Menschen mit einer Behinderung an. Immer am Samstagmorgen um 9 Uhr gibt es Handball für alle, wo Leute mit oder ohne Behinderung dürfen mitmachen. Dafür hat Handball Emme als erster Verein im Kanton Luzern eine spezielle Beratung vom Verband Behindertensport Schweiz Plus Sport bekommen. Das neue Training werde schon von 8 Leuten mit einer Behinderung genutzt, sagt Eva Thalmann von Handball Emme. Auch für sie als Trainer sei das eine grosse Bereicherung.
2: Extrem, ja. Also unsere Athletinnen und Athleten, die hier kommen, die mitmachen, die sind wirklich, also wir empfinden das als mega dankbar. Sie haben mega den Applaus, was sie auch jedes Mal wieder sagen. Jetzt haben wir gerade 6 Wochen Sommerpause gehabt und es ist eine mega lange Zeit und sie fragen dann alle per WhatsApp nachher, hey, wann fällt es wieder an, und wir freuen uns so, wieder dürfen in die Halle zu stehen, und es ist einfach nur gefreut.
1: Und das neue Clubhaus vom Kanu-Club Luzern soll schon gleich die Türen aufmachen. Damit das klappt, ist der Kanu-Club auf Hilfe angewiesen. Im Einsatz sind diese Woche auch 16 Lehrlinge von der Holzbaufirma Renkli. Sie sind im lernenden Camp im Alpengeiz Luzern, erklärt der Berufsbildner Kilian Weibel.
3: Wir sind heute Morgen um 6 Uhr haben wir Start gehabt. Bei uns in Schütz. Ich habe eine sehr motivierte Truppe angetroffen. Wir sind nachher Richtung Luzern gefahren und haben hier innen nachher die Arbeitsverteilung machen können. Und mein Eindruck ist mittlerweile, wir sind gut aufgestellt, gelaunt. Der Spass ist rum. Das ist eine coole Sache.
1: Das neue Clubhaus soll im nächsten Frühling offiziell eröffnet werden, rechtzeitig zum 100-Jahre-Jubiläum vom Kanu Club Luzern. Die jungen Berufsleute vom Lernenden Camp von der Firma Renkli haben daran einen wichtigen Anteil.
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5: Ja, Zentral, Meteorolog Roger Perret. Ich schaue raus. Okay, es ist jetzt nichts Neues. Einmal mehr sonniges Wetter und eine heisse Temperaturen. Wo könnte es aber trotzdem heute noch nass werden?
6: Ja, in der Sendiregion praktisch nie hin, also lediglich richtig Gotthard. Da kann es dann mal noch einen Regenspritz oder ein Gewitter heute oben geben. Aber sonst bleibt es trocken, sonnig und am Abend noch sehr warm bis heiß in der Nacht. Klar, und die Temperaturen gehen dann zurück bis morgen Morgen auf knapp unter 20 Grad, mindestens an den meisten Orten. Damit gibt es wenigstens keine Tropennacht. Nachher morgen Mittwoch, ja, auch nicht anders, meistens sonnig und der Hochdruckeinfluss. Quellwolken wieder ein bisschen grösser Richtung Gotthard, dort mal ein Regenspritz oder ein Gewitter, so ist wieder trocken und unverändert heiß. Wir haben etwa 32 Grad mit einer schwachen Bise.
5: Also wir schwitzen auch morgen und schauen dann in der Nacht am besten Fall auch auf. Dann ist nämlich die Sonnenfinsternis vom Mittwoch auf Donnerstag und das Wetter in dem Bereich würde wiederum passen.
6: Ja, auf jeden Fall. Das kann man eigentlich gut beobachten.

0: Weihnachten dann morgen am Abend. Und es gibt dann auch recht viele Sternschnuppen in der Nacht. Darauf kann man weiter in den Himmel schauen. Und ja, ein paar Sternschnuppen wird man dann sehen, wenn man lang genug aufschaut. Und kann sich ja dann mein Wünschen dabei. Ja, ich wünsche mir natürlich, dass zum Beispiel, man sollte zwar die Wünsche nicht verorten, dass es nicht mehr so heiß ist, aber der Wunsch geht nicht in Erfüllung. Donnerstag und Freitag ist nämlich noch heißer, 33 bis 35 Grad. Sonnig und auch Quellwolken über den Bergen. Wir gehen harmlos, also es geht unverändert weiter. Die Hitze auch am Samstag, dort aber doch vermehrt Wolken am Nachmittag. Die Künder einen langsamen Wetterwechsel doch an. Und es kann dann durchaus bis oben in den Bergen auch schon mal einen Regensprutz oder ein Gewitter geben. Und das ist dann das Thema vom Sonntag. Dort wird es dann wahrscheinlich recht gewitterig werden und die Temperaturen gehen schon mal ein bisschen zurück.
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2: Mit 17 ist der Baschi berühmt worden. Als junger Mann aus dem Baselbiet, der sich im allerletzten Moment bei der Castingshow Music Star angemeldet hat.
3: Ich gehe in die Schule. KV-Schule.

0: super gemacht. Ich glaube, ich höre auch deine Stimme an. Es kommt noch mehr.
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2: Ja, und es ist dann definitiv noch mehr gekommen. Musikstar ist er nicht geworden, vor 22 Jahren, aber der Sebastian Bürgin alias Baschi, ein Volltreffer als Sänger und Songwriter. Und heute bringen wir den Baschi ins Zentraland für ganz besondere Konzerte, respektive Konzertli. Christian Stempfli.
3: Ja genau, klein ist sowieso ganz gross. Der Baschi ist seit ein paar Monaten stolzer Papi von einem Bub. Und jetzt hat er am Freitag sein 10. Studioalbum rausgegeben. Bürgin heisst das Baby. Aber statt einfach zu uns ins Studio zu kommen für ein Interview, eine CD-Vorstellung, macht er heute 3 Mini-Konzerte in der Region. Zuerst ist am Mittag und der Baschi schon unterwegs. Guten Morgen.
4: Wunderschönen guten Morgen, hoi.
3: Das klingt frisch, Baschi, deine Stimme.
4: Ja. Obwohl ich ein strenges Wochenende hatte, muss ich sagen, ich hatte 2 Konzerte, eine grosse Fernsehsendung hatte ich noch am Donnerstag, im Donnerstag war es. Also ich habe schon ein bisschen gelitten, muss ich sagen, die letzten paar Tage. Aber jetzt bin ich gut drauf und freue mich auf die 3 Konzerte. Ja.
3: Es läuft gerade einiges bei dir beruflich und dann auch privat. Gibt der Lennon viel Arbeit daheim?
4: Ja, der Lennon haltet uns alle auf Trab, das ist klar. Jeder, der Vater oder Mutter ist, der weiss, wie das ist, so ein kleines Kind daheim zu haben. Das braucht natürlich Unterstützung, 24 Stunden am Tag am besten. Und Alana und ich, wir sind ein super Team und wir tun uns hier gegenseitig unterstützen. Alana unterstützt mich natürlich jetzt gerade mega, weil ich halt sehr viel jetzt gerade unterwegs bin. Aber auch die Zeit geht ja dann irgendwann wieder vorbei und dann bin ich wieder ein bisschen mehr daheim. Also so schauen wir zusammen, dass wir da gut durch die Zeit durchkommen, ja.
3: Und jetzt der Dienstag mit einer kleinen Tour de Suisse. Du gehst zuerst ins Emmental. Am Mittag gehst du zu Winigen ein Konzert auf einem Reitplatz. Anschliessend gehst du auf Hildisrieden in einem Baumhaus. Die nächste Station ist nachher Altdorf, der Urner Hauptort. Und zwar bist du dort eingeladen ins Historische Museum. Du wirst dort umgeben sein von einer Ahnengalerie von Urner Persönlichkeiten von den letzten 120 Jahren. Es hat drinnen einen Konzertflügel und auch noch ganz alte Orgeln, die man könnte spielen.
4: Oh wow.
3: Was nimmst du für Instrument mit?
4: Ich habe meinen Weltklasse-Gitarrist dabei. Es wird, wie der Name schon sagt, ein Mini-Konzert im Sinn von sehr intim und sehr persönlich. Ein paar neue Songs im Gepäck. Aber ich bringe sicher auch der ein oder andere alte Klassiker schon fast, oder? Wo dann ins Museum. Die Songs passen ja schon fast in ein Museum. Also bringen heim ist über 20 Jahre alt. Aber der darf natürlich nicht fehlen.
3: Ehrlich, also komm bringen heim mit Gitarre und Gesang, ganz im kleinen Rahmen.
4: Ja, ja. Nein, das habe ich schon ein paar Mal gemacht, das kommt gut.
3: Im Historischen Museum, übrigens der Gemeindepräsident wird dann auch noch von Altdorf, er heisst auch Sebastian, er nennt sich
4: aber lustig.
3: Sebi, nicht Baschi.
4: lustig. Ja, dann treffe ich ja noch die politische Prominenz. Das glaube ich ja gar nicht. Also, da muss ich noch eine Krawatte anlegen, oder was?
3: Ja, ich glaube, das bestimmst du, weil du kommst da extra auf Altdorf. Einverstanden?
4: Nein, aber ich freue mich, ja. Nein, es kommt gut.
3: Was würdest du sagen, Tönü, was gefällt dir am besten? Wie sollen die Leute kommen?
4: Ja, ich würde mal sagen, im Wetter entsprechend. Ich kann von niemandem erwarten, dass er lange Hosen anlegen muss. Ich werde sicher lange Hosen anhaben, weil ich habe einmal einen Auftritt gemacht mit kurzen Hosen und das sieht bei mir nicht so gut aus. Also von dem her werde ich lange Hosen bevorzugen, aber das Publikum selbstverständlich soll so locker wie möglich kommen. Ja.
3: Es ist ein Mini-Konzert. Was heisst Mini? Wie lange dauert es? Oder wie stellst du dir das vor?
4: Hey, also wir haben sicher genug Songs im Gepäck, damit wir aus einem Mini auch ein langes Konzert machen. Also ich lasse mich hier ehrlich gesagt ein bisschen von den Leuten inspirieren. Wenn die Freude an der Musik haben, dann mache ich noch einen mehr. Aber ich hätte jetzt mal gesagt, so zwischen 25 und 35 Minuten. So, das sind 5-6 Songs. Und ich rede dann lieber noch gerne mit den Leuten.
3: Ah, schön.
4: Also, weißt, meine Songs, die habe ich schon 100'000 Mal gesungen. Ich rede dann aber lieber noch ein bisschen gerne mit den Leuten.
3: ganz wichtig, das Zusammenkommen, das Zusammensein. Jetzt eben ganz im kleinen Rahmen ist etwas anderes als in einer grossen Halle. Du kennst auch die Seite, die ganz kleinen Konzerte am Anfang von deiner Karriere, wo vielleicht auch mal nur so 20, 25 Leute gekommen sind.
4: Ja, das stimmt jetzt aber nicht.
3: Ich weiß. Das war von Anfang an also, gerade Full House.
4: Nein, nicht Full House, aber es sind nie so wenig gewesen, muss ich sagen. Aber ja, ich habe natürlich im Rahmen von egal was für Auftritt, habe ich sicher auch schon vor 20 Leute gespielt, das ist ganz klar. Und ganz ehrlich, ich muss dir sagen, an diesem Wochenende habe ich vor ein paar Tausend Leute gespielt und heute vor ein paar Dutzend Leute, aber aufgeregt bin ich trotzdem. Also das macht keinen Unterschied. Das ist in mir drinnen, die Aufregung, die Nervosität vor jedem Auftritt. Und ich habe jetzt mit ganz vielen Leuten diskutiert, die gefunden haben, das ist auch ganz wichtig, das ist der Respekt gegenüber dem, was du machst, auch ein bisschen Demut. Weil wenn mir alles egal wäre, dann wäre es auch nicht mehr speziell. Und von dem her ist jeder Auftritt für mich speziell. Und ich will jeden Auftritt gut machen, ja.
3: Oder sogar noch spezieller, eben wenn nur ein paar Gesichter sind, wo du auch siehst, also es wird nicht ein Scheinwerfer auf dich gerichtet gewesen, so dass du gar nichts siehst, sondern du bist wirklich mitten drinnen in diesen paar Leuten, hast sie ganz nah. Ist das nochmal eine andere Stufe, weder ein grosses Konzert?
4: Ja, du fühlst natürlich wirklich die Leute ganz anders, das ist ganz klar. Du kannst den Leuten sogar direkt in die Augen schauen. Ich finde das nicht unangenehm. Es gibt sicher Musiker oder Leute, die das vielleicht als unangenehm empfinden. Für mich ist das selbstverständlich. Ich gehe auch bei grossen Konzerten in die Leute rein. Am Schluss, nein, ich habe keine Berührungsängste. Also, die mich kennen, die wissen, die können mich auch auf der Strasse anquatschen oder irgendwie so. Also, da bin ich eigentlich ganz unkompliziert, ja.
3: Und das ist dann eine Interaktion, also es strahlt dich jemand an oder singt auch mit dir zusammen?
4: Ja, ich hoffe es, ja.
3: Was löst das in dir aus, das Feedback, das ja, direkt
4: das ist, kommt? Das ist natürlich manchmal Gefahr von der Ablenkung, oder? Also wenn ich jemanden anschaue, der dann mitsingt, dann kann mich das vielleicht manchmal ablenken und ja, wegen dem mache ich dann auch die Augen zu beim Singen oder so, also es ist auch ein bisschen tricky. Aber nein, jetzt lassen wir es auf uns zukommen, ich freue mich und wir geben alles.
3: Yeah. Alles im Kleinen, im Emmental, Zildisrieden, Luzern, im Baumhaus oder am späteren Nachmittag wirst du jetzt Altdorf eintreffen im Historischen Museum. Ja, und ich glaube, müssen wir noch betonen, oder? Also, das sind jetzt wirklich im kleinen Rahmen die Leute, die freiwilligen Mitarbeiter vom Museum, die dort kommen, die eingeladen sind. Aber es können jetzt nicht gerade alle einfach auch noch kommen und zum Fenster reinschauen, oder?
4: Also, mir ist das Gleiche. Solange alles ein bisschen gesittet ist, dann können sie wahrscheinlich auch einfach besuchen schauen, wenn ich dann gerade dort bin, in dem Moment, ja.
3: Start ist offiziell um 10 vor 5 Uhr, ja.
4: Ja, also, das ist ja kurz vor dem Feuer oben, oder?
3: Genau. Baschi, danke vielmals, dass du kommst in die Region. Merci vielmals für die tolle Aktion, für dein Reisli hier zu uns.
4: Hey, danke vielmals. Ich freue mich unglaublich fest auf alle Gesichter, die ich heute wird sehen. Und ja, stellt Fragen, seid nicht scheu, singt mit, tanzt mit. Wir werden eine gute Zeit haben und in dem Sinne, bis bald.
2: Ja, und vom Baschi seinen Mini-Konzert Hölzisried und Zaldorf machen wir dann heute Tag durch auch ein paar Einschaltungen. Und im Herbst geht der Baschi dann auf Club-Tournee. Dann könnt ihr ihn in voller Besetzung auf einer grossen Bühne live erleben. Und jetzt wollen wir ihn hören. Mit einem von seinen neuen Liedern. Haus bauen, das ist der Baschi.

So tönt er, der Baschi mit neuer Musik hier bei Radio Zentral. Haus bauen, und ich bin mir sicher, er darf heute sicher auch nicht fehlen, wenn er bei uns in der Region unterwegs ist für zwei Mini-Konzerte im ganz kleinen Rahmen. Eindrücke von diesen Konzerten gibt es dann hier bei uns auf dem Sender.

0: Guten Dienstagmorgen. Jetzt ist es 8:30.
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2: Im Nachrichtenstudio Andreas Albert. Künstliche Intelligenz sorgt bei jungen Menschen für Unsicherheiten bei der Berufswahl. Über 40% der unter 25-Jährigen fürchten laut einer Studie, durch die KI ersetzt zu werden und beruflich an Bedeutung zu verlieren, berichtet der Blick. Auf dem Lehrstellenmarkt ist davon aber bisher nicht viel zu sehen. Ausgerechnet die KV-Lehre, deren Aufgaben stark von KI betroffen sein könnten, bleibt die meistgesuchte Ausbildung. Nach dem schweren Erdbeben in Kolumbien mit mehr als 100 Toten ist das Ausmaß der Katastrophe noch nicht absehbar. Bereits mehrere Länder haben ihre Unterstützung angeboten und ihre Solidarität bekundigt, darunter auch die Schweiz. Unter anderem Bundespräsident Guy Parmelin hat sich zum Erdbeben in Kolumbien geäußert. Die Schweiz verfolge die Lage aufmerksam und sei bereit, Unterstützung zu leisten, schreibt er auf X. US-Präsident Donald Trump stellt sich hinter den Präsidenten des Weltfußballverbandes FIFA. Die FIFA würde einen schrecklichen Fehler machen, sollte sie Gianni Infantino aus irgendwelchen Gründen absetzen wollen, schreibt Trump auf Truth Social. Infantino habe die erfolgreichste Fußballweltmeisterschaft aller Zeiten geleitet. Infantino steht massiv in der Kritik wegen seines gescheiterten Plans, Anteile der Fußball-WM an Private zu verkaufen.
0: Auf der A4-Brunnen Zürich geht es aktuell in beide Richtungen länger auf der Höhe. Ruhkreuz hat Stau einmal ab Küssnacht und einmal ab Cham. Es geht jeweils etwa 10 Minuten länger. Viel Sonne heute, der Tag durch. Temperatur im Moment bei etwa 20 Grad. Auf den Nachmittag gibt es bis zu 32 Grad. Dazu bläst auch noch eine schwache Brise. Nass wird es vor allem gegen Nachmittag und Abend inneralpin mit ein paar Tropfen oder auch Gewitter. In den Voralpen und im Flachland bleibt es trocken. Der Mittwoch und der Donnerstag ebenfalls sommerlich mit ein paar Quellwolken über den Bergen und daraus auch einmal ein Platzregen oder ein Gewitter. Die Temperaturen liegen zwischen 32 und 34 Grad.
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Es ist eins.

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1: Und das sind heute Abend unsere Themen. Beim Hochwasserstauen zwischen dem Sihl und dem Zürichsee geht es in die letzte Etappe. Der tiefe Wasserpegel wirkt sich auf den Fahrplan der Schiffe auf dem Zürichsee aus. Auch im Kanton Zug gibt es jetzt überall ein Feuerverbot. Der Kanton Glarus soll eine Jugendanwältin von Einsiedeln bekommen. Und der HC Ambri Piotta ist mitten in den Vorbereitungen für die neue Saison.
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1: Am Mikrofon der Lucien Rahm. Guten Abend. Die Sonne brennt seit Tagen und Wochen. Und wer kann, sucht im Moment vor allem Eis, Wasser und Abkühlung. Bei uns geht es jetzt aber ums Gegenteil von dieser Situation, um einen Fall, dass zu viel Wasser oben runterkommt. Der Kanton Zürich baut im Moment einen riesigen Entlastungsstollen. Er soll verhindern, dass das Sihl bei einem Hochwasser Teil von Zürich überschwemmt. Das Wasser wird von Langnau am Albis unterirdisch bis in Zürichsee umgeleitet. In Talwil entsteht jetzt das letzte Puzzlestück von diesem Projekt. Der Florian Pfister ist für uns die Baustelle mal anschauen.
2: Orange Leuchtweste, roter Helm und dann geht es runter ins Auslaufbauwerk. Noch plätschert das Wasser ziemlich friedlich. Wenn in Zukunft aus dem Loch im Berg unten Wasser kommt, dann richtig. Bis es so weit ist, fließt vor allem noch Schweiß. Rostiger Stahl, Gerüst, Maschinen, Bauarbeiter, die schweißen und betonieren. Wir sind in Talwil, direkt am Zürichsee. Oder eigentlich kann man sagen, im Zürichsee.
3: Wir befinden uns in der Baugruppe vom Auslaufbauwerk bzw. vom Auslaufkanal.
2: Sagt der Projektleiter Adrian Stucki.
3: Rund 90 Meter im Zürichsee, 12 Meter unter dem Wasserspiegel.
2: Es ist wie ein Rechteck.

0: dreckige Lücken im Zürichsee.
1: Es sieht so fast ein bisschen futuristisch aus, wenn man so umschaut. Man kann eigentlich noch nicht wirklich erahnen, wie man das jetzt so sieht, dass damals ein betonierter Rechteckkanal entstehen.
0: Fast 13 Millionen Liter Wasser sind rausgepumpt worden, um trocken zu arbeiten. Das sind etwa 5 Olympiaschwimmbecken, sagt der Zürcher Baudirektor Martin Neukomm.
2: Wenn es ein Hochwasser gibt an der Sihl, dann wird das Wasser durch den Stollen durchfliessen und dann hier bei Thalwil rauskommen und hier in den See reinfliessen. Und da bauen wir das Auslaufbauwerk. Und für das hat man jetzt hier einen Teil vom See abgespuntet mit Spundwand.
0: Zum Einsatz kommt der Stollen, wenn es in kurzer Zeit sehr viel regnet.
2: Relevant sind eigentlich die Hochwasserspitzen. Also es kommt einfach in sehr kurzer Zeit sehr viel Wasser. Und weil das Einzugsgebiet von der Sihl ist im Gebirge, dann kommt das Wasser auch sehr, sehr schnell oben runter. Das ist also nicht wochenlang, wo dann die Sihl viel zu viel Wasser hat, sondern das sind in der Regel 24 Stunden oder ein bisschen mehr. Und das Wasser kann dann aber schon einen riesigen Schaden anrichten, auch wenn es nur in einer sehr, sehr kurzen Zeit kommt.
0: Wegen dem Klimawandel wird der Hochwasserschutz laut Martin Neukomm immer wichtiger.
2: Wir haben entweder zu wenig Wasser oder zu viel und beide Extreme nehmen zu. Diesen Sommer haben wir zu wenig Wasser gehabt mit dieser Trockenheit. Man sieht es mit den Bäumen, die leiden, die Landwirtschaft, die Probleme hat. Und das andere Extrem, das ist, wenn es Hochwasser gibt, wenn plötzlich zu viel Wasser da ist. Und der Stollen da, der hilft bei dem anderen Problem, also beim Hochwasser. Wenn wir können erreichen, dass das Wasser in den Zürichsee fließt, der geht dann nur 5 cm rauf, da gibt es keine grossen Schäden. Und dafür überläuft es nicht am Hauptbahnhof Zürich.
0: Darum investiert der Kanton Zürich 170 Millionen Franken in das ganze Projekt. Bei den Kosten sind wir auf Kurs. Es ist ein Projekt, das einmalig ist im Kanton Zürich, sagt der Projektleiter Adrian Stucki. Ein riesiger Aufwand für etwas, das im besten Fall fast immer leer bleibt, aber im entscheidenden Moment Schäden in Milliardenhöhe kann verhindern.
1: Etwa alle 8 bis 20 Jahre wird Wasser aus der Sihl ausfließen in Stollen rein und dann eingeleitet werden in den Zürichsee. Und wie viel Wasser dann kommt, das werden wir sehen. Das kann ja das 500-jährliche Hochwasser sein, das vielleicht schon nächstes Jahr vorbeikommt. Das wissen wir ja nicht so genau.
0: Fertig ist der Hochwasserentlastungsstollen voraussichtlich Anfang nächstes Jahr. Dann verschwinden die Bauarbeiter, die Gerüste, und man sieht nicht mehr viel von dem, was hier gerade entsteht. Was bleibt, ist Beton unter der Erde und unter dem Wasser. Und das Wichtigste, ein Notausgang für die Sihl, der parat ist, wenn es darauf ankommt.
3: Der Florian Pfister war für uns heute in Thalwil auf der Baustelle. Und wir bleiben gerade noch auf dem Zürichsee. Bei der Zürichsee Schifffahrtsgesellschaft ZSG gibt es wegen dem aktuell tiefen Wasserstand Änderungen im Fahrplan. Klimaatboot-Rundfahrt ist per sofort eingestellt. Heute war die kleine Seerundfahrt nicht gewesen. Morgen wird sie wieder aufgenommen. Eingesetzt werden ab morgen dafür die grösseren Schiffe. Das, weil die beim Anlegen einen grösseren Abstand zu den Fundamenten haben, sodass die nicht kaputt gehen. Ab morgen gibt es zudem auch bei der grossen Seerundfahrt Einschränkungen. Sonja Randjelovic von der Zürichsee Schifffahrtsgesellschaft sagt, wie sie damit umgehen.
4: Wir versuchen natürlich, unseren Leistungsauftrag so gut wie möglich zu erfüllen und alle Kursfahrten durchzuführen. Es ist aber so, dass man natürlich immer abwägen muss, die Sicherheit, die dahinter ist, die Sicherheit der Fahrgäste und auch von unseren Schiffen, dass die nicht irgendwo anstossen, jetzt an so einem Fundament zum Beispiel. Und darum muss man das natürlich abwägen, was jetzt im Moment wichtiger ist, wo man noch hinfahren kann und wo man halt dann nicht mehr hinfahren kann.
3: Eine Übersicht zu den Einschränkungen und zum Fahrplan auf dem Zürichsee gibt es auf zsg.ch. Trockenheit hat auch im Kanton Zug Folgen. Dort steigt die Waldbrandgefahr jetzt auf die höchste Stufe, von gross auf sehr gross. Die gleiche Gefahrstufe gibt es unter anderem schon in den Kantonen Luzern, Uri, Glarus und Zürich. Der Leiter der Abteilung Naturgefahren vom Kanton Zug, der Armin Helbling, sagt, was jetzt gilt.
5: Das Wichtigste, man muss beachten, dass jetzt eigentlich im ganzen Kantonsgebiet ein Feuerverbot ist. Das heisst, wir dürfen wirklich nur noch mit Gas- und Elektrogrill führen. Es gibt keine offene Feuer mehr im ganzen Kantonsgebiet. Das vorhin im Wald gilt, gilt jetzt im ganzen Kantonsgebiet.
3: Waldbrände haben es im Kanton Zug zum Glück in der letzten Zeit keine gegeben, sagt der Armin Helbling. Der Kanton Zug ruft die Leute auch dazu auf, dass sie Wasser sparen sollen. Man soll unter anderem weniger lang duschen und Hände waschen und man soll zum Beispiel auch sein Auto nicht waschen. Der Kanton Glarus braucht eine neue Staats- und Jugendanwältin. Dafür schlägt der Regierungsrat dem Landrat jetzt Einsiedlerin Sonja Mango-Meyer vor, schreibt der Kanton Glarus. Sie soll für die

0: Baukommission prüft. Parallel dazu läuft das Verfahren für einen Quartiergestaltungsplan, was es dafür braucht. Der Präsident des Vereins Max der Uristier, Franz Xaver Simmen, sagt zu den Einsprachen, die reingekommen sind.
1: Es geht um das Landschaftsbild, es geht um einen Standort, es geht um Themen wie Brandschutz und Betrieb, es geht um das Kinderskiland. Und das sind alles Themen, wo wir in den letzten Monaten sehr gute Lösungen entwickelt haben. Wir nehmen die Einsprachen sehr ernst und darum suchen wir auch das Gespräch mit diesen Einsprechern, um vielleicht den einen oder anderen bilateralen zu erklären und aufzuklären. Und ja, selbstverständlich zeigt das auch auf, wo wir vielleicht noch kleinere Anpassungen nehmen müssen, dass der Betrieb dann optimal für alle Umliegenden auch kann funktionieren kann.
0: Es gibt auch eine Online-Petition, die ein sauberes Verfahren fordert. Der Verein betont, das Projekt werde nicht im Eiltempo durchgepeitscht. Man halte sich als normale Verfahren.
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3: Ja, Zentral, Meteorolog Roger Perret. Ich schaue raus. Okay, es ist jetzt nichts Neues. Einmal mehr sonniges Wetter und eine heisse Temperatur. Wo könnte es aber trotzdem heute noch nass werden?
4: Ja, in der Sendiregion praktisch nie. Also lediglich Richtung Gotthard. Da kann es dann mal noch einen Regenspritz oder ein Gewitter heute oben geben. Aber sonst bleibt es trocken, sonnig und am Abend noch sehr warm bis heiß in der Nacht. Klar, und die Temperaturen gehen dann zurück bis morgen Morgen auf knapp unter 20 Grad, mindestens an den meisten Orten. Damit gibt es wenigstens keine Tropennacht. Noch einmal am Mittwoch, ja, auch nicht anders, meistens sonnig unter Hochdruckeinfluss. Quellwolke wieder ein bisschen grösser Richtung Gotthard, dort mal ein Regensplutz oder ein Gewitter, so ist wieder trocken und unverändert heiß. Wir haben etwa 32 Grad mit einer schwachen Bise.
3: Also wir schwitzen auch morgen und schauen dann in der Nacht am besten Fall auch auf. Dann ist nämlich die Sonnenfinsternis vom Mittwoch auf Donnerstag und das Wetter in dem Bereich würde wiederum passen.
4: Ja, auf jeden Fall. Das kann man eigentlich gut beobachten dann morgen am Abend. Und es gibt dann auch recht viele Sternschnuppen in der Nacht drauf. Kann man weiter in den Himmel schauen und ja, ein paar Sternschnuppen wird man dann sehen, wenn man lang genug aufschaut und kann sich ja dann wünschen dabei. Ja, ich wünsche mir natürlich, dass zum Beispiel, man sollte zwar die Wüste nicht verorten, dass es nicht mehr so heiß ist, aber der Wunsch geht nicht in Erfüllung. Donnerstag und Freitag ist nämlich noch heißer, 33 bis 35 Grad. Sonnig und auch Quellwolken über den Bergen. Wir gehen harmlos, also es geht unverändert weiter. Die Hitze auch am Samstag, dort aber doch vermehrt Wolken am Nachmittag. Die künden einen langsamen Wetterwechsel doch an und es kann dann durchaus bis oben in den Bergen auch schon mal einen Regensprutz oder ein Gewitter geben und das ist dann das Thema vom Sonntag. Dort wird es dann wahrscheinlich recht gewitterig werden und die Temperaturen gehen schon mal ein bisschen zurück.
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5: Mit 17 ist der Baschi berühmt worden. Als junger Mann aus dem Baselbiet, der sich im allerletzten Moment bei der Castingshow Music Star angemeldet hat.
6: Ich gehe in die Schule. KV-Schule.

0: super gemacht. Ich glaube, ich höre auch deine Stimme an. Es kommt noch mehr.
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2: Ja, und es ist dann definitiv noch mehr gekommen. Musicstar ist er nicht geworden, vor 22 Jahren, aber der Sebastian Bürgin alias Baschi, ein Volltreffer als Sänger und Songwriter. Und heute bringen wir den Baschi ins Zentraland für ganz besondere Konzerte, respektive Konzertli. Christian Stempfli.
3: Ja genau, klein ist sowieso ganz gross. Der Baschi ist seit ein paar Monaten stolzer Papi von einem Bub. Und jetzt hat er am Freitag sein 10. Studioalbum rausgegeben. Bürgin heisst das Baby. Aber statt einfach zu uns ins Studio zu kommen für ein Interview, eine CD-Vorstellung, macht er heute 3 Mini-Konzerte in der Region. Zuerst ist am Mittag und der Baschi schon unterwegs. Guten Morgen.
4: Wunderschönen guten Morgen, hoi.
3: Das klingt frisch. Baschi, deine Stimme.
4: Ja. Obwohl ich ein strenges Wochenende hatte, muss ich sagen, ich hatte 2 Konzerte, eine grosse Fernsehsendung hatte ich noch am Donnerstag, im Donnerstag war es. Also ich habe

0: Schon ein bisschen gelitten, muss ich sagen, die letzten paar Tage. Aber jetzt bin ich gut drauf und freue mich auf die drei Konzerte. Ja.
1: Es läuft gerade einiges bei dir beruflich und dann auch privat. Gibt der Lennon viel Arbeit daheim?
0: Ja, der Lennon haltet uns alle auf Trab, das ist klar. Jeder, der Vater oder Mutter ist, der weiss, wie das ist, so ein kleines Kind daheim zu haben. Das braucht natürlich Unterstützung, 24 Stunden am Tag am besten. Und Alana und ich, wir sind ein super Team und wir tun uns hier gegenseitig unterstützen. Alana unterstützt mich natürlich jetzt gerade mega, weil ich halt sehr viel jetzt gerade unterwegs bin. Aber auch die Zeit geht ja dann irgendwann wieder vorbei und dann bin ich wieder ein bisschen mehr daheim. Also so schauen wir zusammen, dass wir da gut durch die Zeit durchkommen, ja.
1: Und jetzt der Dienstag mit einer kleinen Tour de Suisse. Du gehst zuerst ins Emmental. Am Mittag gehst du zu Winningen ein Konzert auf einem Reitplatz. Anschliessend gehst du auf Hildisrieden in einem Baumhaus. Die nächste Station ist nachher Altdorf, der Urner Hauptort. Und zwar bist du dort eingeladen ins Historische Museum. Du wirst dort umgeben sein von einer Ahnengalerie von Urner Persönlichkeiten von den letzten 120 Jahren. Es hat drinnen einen Konzertflügel und auch noch ganz alte Orgeln, die man könnte spielen.
0: Oh wow.
1: Was nimmst du für Instrument mit?
0: Ich habe meinen Weltklasse-Gitarrist dabei. Es wird, wie der Name schon sagt, ein Mini-Konzert im Sinn von sehr intim und sehr persönlich. Ein paar neue Songs im Gepäck. Aber ich bringe sicher auch der ein oder andere alte Klassiker schon fast, oder? Wo dann ins Museum. Die Songs passen ja schon fast in ein Museum. Also bringen heim ist über 20 Jahre alt. Aber der darf natürlich nicht fehlen.
1: Ehrlich, also komm bringen heim mit Gitarre und Gesang, ganz im kleinen Rahmen.
0: Ja, ja. Nein, das habe ich schon ein paar Mal gemacht, das kommt gut.
1: Im Historischen Museum, übrigens der Gemeindepräsident wird dann auch noch von Altdorf, er heisst auch Sebastian, er nennt sich
0: ah,
1: aber
0: lustig.
1: Sebi, nicht Baschi.
0: Ah, lustig. Ja, dann treffe ich ja noch die politische Prominenz. Das glaube ich ja gar nicht. Also, da muss ich noch eine Krawatte anlegen, oder was?
1: Ja, ich glaube, das bestimmst du, weil du kommst da extra auf Altdorf. Einverstanden?
0: Nein, aber ich freue mich, ja. Nein, es kommt gut.
1: Was würdest du sagen, Tönü, was gefällt dir am besten? Wie sollen die Leute kommen?
0: Ja, ich würde mal sagen, im Wetter entsprechend. Ich kann von niemandem erwarten, dass er lange Hosen anlegen muss. Ich werde sicher lange Hosen anhaben, weil ich habe einmal einen Auftritt gemacht mit kurzen Hosen und das sieht bei mir nicht so gut aus. Also von dem her werde ich lange Hosen bevorzugen, aber das Publikum selbstverständlich soll so locker wie möglich kommen. Ja.
1: Es ist ein Mini-Konzert. Was heisst Mini? Wie lange dauert es? Oder wie stellst du dir das vor?
0: Hey, also wir haben sicher genug Songs im Gepäck, damit wir aus einem Mini auch ein langes Konzert machen können. Also ich lasse mich hier ehrlich gesagt ein bisschen von den Leuten inspirieren. Wenn die Freude an der Musik haben, dann mache ich noch einen mehr. Aber ich hätte jetzt mal gesagt, so zwischen 25 und 35 Minuten. So, das sind 5-6 Songs. Und ich rede dann lieber noch gerne mit den Leuten.
1: Ah, schön.
0: Also, weißt, meine Songs, die habe ich schon 100'000 Mal gesungen. Ich rede dann aber lieber noch ein gerne mit den Leuten.
1: Ganz wichtig, das Zusammenkommen, das Zusammensein. Jetzt eben ganz im kleinen Rahmen ist etwas anderes als in einer grossen Halle. Du kennst auch diese Seite, die ganz kleinen Konzerte am Anfang von deiner Karriere, wo vielleicht auch mal nur so 20, 25 Leute gekommen sind.
0: Ja, das stimmt jetzt aber nicht.
1: Ich war von Anfang an gerade Full House gewesen.
0: Nein, nicht Full House, aber es sind nie so wenig gewesen, muss ich sagen. Aber ja, ich habe natürlich im Rahmen von egal was für Auftritt, habe ich sicher auch schon vor 20 Leute gespielt, das ist ganz klar. Und ganz ehrlich, ich muss dir sagen, an diesem Wochenende habe ich vor ein paar Tausend Leute gespielt und heute vor ein paar Dutzend Leute, aber aufgeregt bin ich trotzdem. Also das macht keinen Unterschied. Das ist in mir drinnen, die Aufregung, die Nervosität vor jedem Auftritt. Und ich habe jetzt mit ganz vielen Leuten diskutiert, die gefunden haben, hey, das ist auch ganz wichtig, das ist der Respekt gegenüber dem, was du machst, auch ein bisschen Demut. Weil wenn mir alles egal wäre, dann wäre es auch nicht speziell. Und von dem her ist jeder Auftritt für mich speziell. Und ich will jeden Auftritt gut machen, ja.
1: Oder sogar noch spezieller, eben, wenn nur ein paar Gesichter sind, die du auch siehst. Also es wird nicht ein Scheinwerfer auf dich gerichtet sein, so dass du gar nichts siehst, sondern du bist wirklich mitten drinnen in diesen paar Leuten, hast sie ganz nahe. Ist das nochmal eine andere Stufe, weder ein grosses Konzert?
0: Ja, du fühlst natürlich wirklich die Leute ganz anders, das ist ganz klar. Du kannst den Leuten sogar direkt in die Augen schauen. Ich finde das nicht unangenehm. Es gibt sicher Musiker oder Leute, die das vielleicht als unangenehm empfinden. Für mich ist das selbstverständlich. Ich gehe bei grossen Konzerten in die Leute rein, am Schluss. Nein, ich habe keine Berührungsängste. Also, die mich kennen, die wissen, die können mich auch auf der Strasse anquatschen oder irgendwie so. Also, da bin ich eigentlich ganz unkompliziert, ja.
1: Und das ist dann eine Interaktion, also es strahlt dich jemand an oder singt auch mit dir zusammen?
0: Ja, ich hoffe es, ja.
1: Was löst das in dir aus, das Feedback,
0: das ja,
1: direkt
0: das ist, kommt? Das ist natürlich manchmal die Gefahr von der Ablenkung, oder? Also wenn ich jemanden anschaue, der dann mitsingt, dann kann mich das vielleicht manchmal ablenken und ja, wegen dem mache ich dann auch die Augen zu beim Singen oder so, also es ist auch ein bisschen tricky. Aber nein, jetzt lassen wir es auf uns zukommen, ich freue mich und wir geben alles.
1: Yeah. Alles im Kleinen, im Emmental, in Hildisrieden, Luzern, im Baumhaus oder am späteren Nachmittag wirst du jetzt Altdorf eintreffen im Historischen Museum. Ja, und ich glaube, müssen wir noch betonen, oder? Also, das sind jetzt wirklich im kleinen Rahmen die Leute, die freiwilligen Mitarbeiter vom Museum, die dort kommen, die eingeladen sind. Aber es können jetzt nicht gerade alle einfach auch noch kommen und zum Fenster reinschauen, oder?
0: Also, mir ist das Gleiche. Solange alles ein bisschen gesittet ist, dann können sie wahrscheinlich auch einfach besuchen schauen, wenn ich dann gerade dort bin, in dem Moment, ja.
1: Start ist offiziell um 10 vor 5 Uhr, ja.
0: Ja, also, das ist ja kurz vor dem Feuer oben, oder?
1: Genau. Baschi, danke vielmals, dass du kommst in die Region. Merci vielmals für die tolle Aktion, für dein Reisli hier zu uns.
0: Hey, danke vielmals. Ich freue mich unglaublich fest auf alle Gesichter, die ich heute werde sehen. Und ja, stellt Fragen, seid nicht scheu, singt mit, tanzt mit. Wir werden eine gute Zeit haben und in dem Sinn, bis bald.
2: Ja, und von Baschi seinen Mini-Konzert zu Hildisried und Zaldorf machen wir heute Tag durch auch ein paar Einschaltungen. Und im Herbst geht der Baschi dann auf Club-Tournee. Dann könnt ihr ihn in voller Besetzung auf einer grossen Bühne live erleben. Und jetzt wollen wir ihn hören. Mit einem von seinen neuen Liedern. Haus bauen, das ist der Baschi.

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So tönt er, der Baschi mit neuer Musik hier bei Radio Zentral. Haus bauen, und ich bin mir sicher, er darf heute sicher auch nicht fehlen, wenn er bei uns in der Region unterwegs ist für zwei Mini-Konzerte im ganz kleinen Rahmen. Eindrücke von diesen Konzerten gibt es dann hier bei uns auf dem Sender.

0: Guten Dienstagmorgen, jetzt ist es 8:30 Uhr.
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2: Im Nachrichtenstudio Andreas Schalbert. Künstliche Intelligenz sorgt bei jungen Menschen für Unsicherheiten bei der Berufswahl. Über 40% der unter 25-Jährigen fürchten laut einer Studie, durch die KI ersetzt zu werden und beruflich an Bedeutung zu verlieren, berichtet der Blick. Auf dem Lehrstellenmarkt ist davon aber bisher nicht viel zu sehen. Ausgerechnet die KV-Lehre, deren Aufgaben stark von KI betroffen sein könnten, bleibt die meistgesuchte Ausbildung. Nach dem schweren Erdbeben in Kolumbien mit mehr als 100 Toten ist das Ausmaß der Katastrophe noch nicht absehbar. Bereits mehrere Länder haben ihre Unterstützung angeboten und ihre Solidarität bekundigt, darunter auch die Schweiz. Unter anderem Bundespräsident Guy Parmelin hat sich zum Erdbeben in Kolumbien geäußert. Die Schweiz verfolge die Lage aufmerksam und sei bereit, Unterstützung zu leisten, schreibt er auf X. US-Präsident Donald Trump stellt sich hinter den Präsidenten des Weltfußballverbandes FIFA. Die FIFA würde einen schrecklichen Fehler machen, sollte sie Gianni Infantino aus irgendwelchen Gründen absetzen wollen, schreibt Trump auf Truth Social. Infantino habe die erfolgreichste Fußballweltmeisterschaft aller Zeiten geleitet. Infantino steht massiv in der Kritik wegen seines gescheiterten Plans, Anteile der Fußball-WM an Private zu verkaufen.
0: Auf der A4-Brunnen Zürich geht es aktuell in beide Richtungen länger. Auf der Höhe Rotkreuz hat es Stau, einmal ab Küsnacht und einmal ab Cham. Es geht jeweils etwa 10 Minuten länger. Viel Sonne heute, der Tag durch, Temperatur im Moment bei etwa 20 Grad. Auf den Nachmittag gibt es bis zu 32 Grad. Dazu bläst auch noch eine schwache Brise. Nass wird es vor allem gegen Nachmittag und Abend inneralpin mit ein paar Tropfen oder auch Gewitter. In den Voralpen und im Flachland bleibt es trocken. Der Mittwoch und der Donnerstag ebenfalls sommerlich mit ein paar Quellwolken über den Bergen und daraus auch einmal ein Platzregen oder ein Gewitter. Die Temperaturen liegen zwischen 32 und 34 Grad.
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